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0: 0 Tango in Dortmund. 67 Hertz.
1: Weißt du Bescheid, ne?
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1: Delta Bravo 2 November Kilo, Delta Golf, Kilo Romeo Portale, schönen guten Morgen.
0: Delta Kilo Romeo Portale, habe ich nur verstanden. Ja, du kommst hier so mit Radio 3 an, was man eigentlich machen, ein bisschen lauter, mal gucken, ob ich dann besser verstehe. Hier ist Delta Bravo 2 November Kilo. Name Nikolas und mobilerweise unterwegs, gerade von Wissen nach Dorf übersetzt.
1: Okay, dann spreche ich einfach ein bisschen lauter. Hier ist Delta Golf 5 Kilo Romeo. Delta Golf 5 Kilo Romeo, Name ist Robert und ich bin gerade zum morgendlichen Spaziergang mit dem Hund im Wald unterwegs. Kann möglicherweise sein, dass das Signal ab und zu mal verrauscht wird, weil es etwas unterkünstlich ist und die Entfernung so gut wie ca. 20 Kilometer beträgt.
0: Delta Golf 500 Kilo Romeo, glaube ich. Kann man das mal nicht so merken. Ja, es ist, funktioniert einigermaßen. Ja, es ist jetzt nicht super, aber ja, Radio 4, wenn ich das Mikrofon, Lautsprechermikrofon mir hier ans Ohr halte, dann geht es einigermaßen. Ja, sagen wir nochmal bitte deinen Namen.
1: Romeo Tango. So, ich
0: hab
1: jetzt mal von
0: Terror auf
1: White umgestellt, vielleicht
0: wird es
1: ein bisschen lauter.
0: Ich habe keine Ahnung, was du da jetzt umgestellt hast, aber es ist definitiv schlechter geworden. Also jetzt war es ganz schlecht zu verstehen. Vorhin war es besser.
1: Also, okay, ja, ich hab einfach von FMN auf FMN auf Terror auf White. Dann muss ich am Gerät selber hier für den Bereich FM so ein bisschen noch Mikrofonsignal in die Höhe setzen. Dann brauche ich auch nicht durchs Mikrofon zu brüllen.
0: Ja, ein bisschen schon, aber ich glaube, du kommst auch einfach, du bist halt sehr verrauscht, du kommst auch einfach schlecht am Relais an. Ich glaube, die Modulation, da kann man vielleicht ein bisschen noch was tun, aber das ist nicht der ausschlaggebende Grund.
1: Ich sag ja, also ich bin hier im Wald umgeben von Bäumen und der Repeater ist etwa 20 Kilometer entfernt. Das ist der Repeater von Aachen, Delta Bravo 0 Whisky Alpha, über 2 Meter. Das ist auch das einzige Relais hier in der Nähe, was in dem Relaisverbund selber ist. Ich habe zwar hier ein Relais, was deutlich besser erreichbar ist, aber das arbeitet halt nur lokal und da ist in der Regel totale Stille.
0: Ja, Roger, das ist ja leider meistens heute bei dem Relais, die so standalone arbeiten, da ist ja tote Hose. Also wenn die nicht irgendwo im Verbund sind oder im FM-Funknetz oder sonst irgendwie gekoppelt, Echolink oder weiß der Geier, dann ist da meistens nichts los. Sagen wir nochmal bitte einen Namen, das habe ich vorhin nicht verstanden.
1: Ja klar, Name ist Robert, Romeo Oscar Bravo Echo Romeo Tango. Robert ist der Vorname, Standort ist Herzogenrath, das ist ganz in der Nähe zur niederländischen Grenze. Ja. Ich bin zwar jetzt im Wald, aber wenn ich QTH-mäßig dann unterwegs wäre, dann liegt die Grenze zu den Niederlanden ungefähr 50 Meter entfernt.
0: Ah ja, alles klar, Robert. Ja, ich komme ja wie gesagt aus der Nähe von Witten, wird jetzt wahrscheinlich nicht unbedingt ein Begriff sein. Das ist zwischen Bochum, Hagen und Dortmund. Da ist ja auch noch so ein Rennradfahrer auf der Straße, ich hasse Rennradfahrer.
1: Ja, das, wo Witten ist, das weiß ich ja, ne? Und ich bin mir ziemlich sicher, dass wir auch schon ein QSO gehabt haben, ne? Hier im Relaisverbund hört man eigentlich sowieso immer, zwar viele, aber meistens ist das so ein Kern, das sind immer die gleichen Täter, die man hier hört, ja. Okay, so, ich muss mich jetzt aber wieder auf den Weg zum Parkplatz machen. Wünsche dir einen sonnigen, schönen Pfingstsonntag. Es wird ja heute auch wieder sehr, sehr warm, deswegen bin ich schon morgens unterwegs. Die nächste Etappe wird dann heute Abend erst wieder sein, wenn ich mit dem Hund unterwegs bin. Weil es zur Mittagszeit, das geht einfach nicht mehr. Ne? Wünsche schöne Pfingsttage, ja, und ich denke, man hört sich auf jeden Fall dann auch. Ne? Delta Bravo, jetzt habe ich die Zahl vergessen, Kilo November, Delta Golf 5, Kilo Rubel Portable.
0: Ja, alles klar, Robert. Dann wünsche ich dir noch einen angenehmen Pfingstsonntag und morgen Pfingstmontag auch. Alles Gute 73, vielen Dank fürs QSO und dann hört man sich mit Sicherheit die Tage nochmal im Verbund. Alles Gute, das hier ist DB2NK.
1: Ja, DB2NK, Delta Golf 5, Kilo Romeo QRZ.
0: Alles Gute, QRZ, hier ist Delta Bravo 2, November Kilo mit einem allgemeinen Anruf.
2: Ja, wunderschönen guten Morgen, Nikolas. Hier ist der Peter, DR9 DPA. Genau, grüße im Hintergrund noch den Robert und im Wald. Genau, heute ist sehr schönes Wetter, falls er noch zuhört. Und ja, wie gesagt, heute soll es sehr warm werden. Mikrofon zu dir, Nikolas.
0: Hallo Peter aus Dortmund. Ja, ich war jetzt hier gerade auch im Wald und zwar in Applerbecker Wald und wollte da auch mal eine Prota-Aktion machen. Ich wollte mal meinen Prota-Stand von Aktivierung mal zumindest auf 10 bringen, weil ich bin da irgendwie so bei 6, dass ich zumindest die Bronze-Aktivierungs-Jodel-Diplom dann mal bekomme.
2: Ja, bietet sich ja an bei dem Wetter, ne? Heute brauchst du ja keinen Regenschirm, heute brauchst du einen Sonnenschirm, ne? Da wird's ja heute richtig warm. Ja, dann drück ich mal die Daumen, dass du da deine 10 voll kriegst, Thomas.
0: Ja, wird schon klappen. Es ist vielleicht noch ein bisschen früh, aber ich dachte mir auch, jetzt war ich relativ früh wach und was soll ich da jetzt zu Hause rumpimmeln? B, ist es noch nicht so warm. Und so, und A und B, das reicht ja schon, ne? Alle guten Dinge sind 2, heißt es ja nicht umsonst. Ja, schauen wir mal, morgen zur Biozeit ist natürlich noch nicht so viel Aktivität. Naja, obwohl heute dürfte es vielleicht gehen. Heute ist ja nicht Samstag, sondern Sonntag, da haben wir keine Geschäfte auf. Könnte ich mir vorstellen, dass vielleicht der ein oder andere auch erst so gegen Mittag irgendwas veranstaltet. Ja, schauen wir einfach mal. 10 QSO zieht man fast immer irgendwie hin. Ich habe allerdings noch gar nicht den Funkwetterbericht mir angeguckt. Gestern war es ja naja, so ein bisschen mäßig. Wobei einige Kollegen hatten auch berichtet, dass gestern irgendwie 15 und 10 sogar ging. Keine Ahnung, ich habe jetzt nicht geguckt. Also normalerweise war es ja in den letzten Tagen immer, 15 war ja eigentlich total tot und von 10 ganz zu schweigen. Naja. Oder hast du schon geguckt, wie es heute ist, kurzwellenmäßig?
2: Ja, also alle Bänder sind gut offen, ne? Also ich habe gestern Abend auch auf 10 Meter etliche QSOs geführt, ne? Und ja, das Wetter funktioniert einwandfrei, ne? Und war ja gestern auch auf der NRW-Runde noch, das hat auch super geklappt. Und ja, hat echt Spaß gemacht, ne? Waren tolle QSOs und dafür bin ich ja immer zu haben.
0: Ja gut, 10 Meter... Die NRW-Runde wird ja auch nicht überboten, wird er, denke ich mal, vonstatten gehen. In der Regel, die Frage ist natürlich, voll Saison geht.
2: Ja, entweder drückt da wieder einer oder du fällst immer wieder vom Relais ab. Das kann ich jetzt auch noch nicht so feststellen. Ne? Ja, jedenfalls, ich meine, dass da einer drückt zwischen uns wieder hier.
0: Naja, so ist das auch, so ist das auch.
2: Ja, aber kommst du einmal frei drüber, ne? Klappt da, super. Kann uns nicht großartig was anhaben.
0: Nee, das würde mich auch wundern, weil ich fahre jetzt zum Relais hin. Dann dürfte das relativ gut klappen.
2: Sag mal was zu meiner Modulation. Ich habe hier ein neues Gerät dran. Habe ich so heute Nacht hier auch so ein bisschen eingestellt. Ist die FTM 400 hier von Yaesu, die ich hier gerade dran habe. Und ja, so eins meiner neuen Geräte in der Sammlung. Ja, wie hört sich denn an? Sag mal was dazu.
0: Ja, ich höre da absolut keinen Unterschied zu sonst.
3: DA6NB.
2: Ja, wunderschönen guten Morgen, DR6 bis gehört. Ja, das hört sich doch gut an, Nikolas. Ne? Dann lasse ich mal die anrufende Station da rein, die kommt nämlich auch über den Trägerrücker. DR6, bitteschön, hier ist DR9 DPA, der Peter in Dortmund, im Gespräch mit dem DB2 NK, dem Nikolas.
3: Ja, hier ist DA6ND, der Norbert, QTH, Korschenbruch bei Mönchengladbach. Ah, ich wünsche euch wunderschöne Pfingsten und noch weiter gute Gespräche. Ich bin dann wieder im Hintergrund, wollte mich einfach nur mal kurz reinmelden.
2: Ja, einen wunderschönen guten Morgen, Norbert. DA6MB, hier ist DA9DPA, der Peter, wie gesagt, in Dortmund. Und ja, schön, dass du dich mit dazu gemeldet hast in der Gruppe. Du brauchst ja nicht zuhören, kannst du gerne an dem Gespräch teilnehmen. Ne? Ich gebe das Mikrofon mal zum Nikolas. DB2NK, bitteschön.
0: Ja, hallo Norbert. Ja, es war ja ein kurzes Gespräch, aber trotzdem schön, dass du dich mal reingemeldet hast. Mikrofon zum Norbert.
3: Ja, war kurz, alleine aus dem Grund, ich bin relativ neu im Amateurfunk. Ich habe die Lizenz erst seit 14. April und bastel noch ein bisschen mit der Technik, bin noch einiges am Ausprobieren, was dazu führt, dass ich mich zwischendurch mal reinmelde, um einfach zu gucken, ob es funktioniert. Ich habe gerade eine neue 2-Meter-Antenne, die ich ausprobiere, 2,70 Meter. Die habe ich bei Anjo in Heinsberg gekauft, könnte sein, dass ihr den kennt. Ja, aber die machen einen sehr guten Eindruck. Ja, und bastel jetzt halt mal weiter und deswegen höre ich im Moment recht viel, anstatt zu senden. Ja, Mikrofon dann wieder mal zurück.
0: Nicht alleine? Ja. Sendet alles gut, du bist recht laut, aber du verzerrst noch nicht. Mach zwar leise, du verzerrst zwar bei mir, aber wenn ich runterdrehe, ist die Verzerrung weg, heißt ja dann dementsprechend, ja, am Lautsprecher liegt. Ja, ich habe hier so ein Lautsprechermikrofon dran, das, klar, wenn es irgendwann zu laut ist, verzerrt halt. Ich muss es immer ein bisschen lauter drehen, weil ich auch nicht so super höre. Naja, Mikrofon zu Peter. DN9 DPA von DB2K.
2: Ja, danke, Nikolas. Ja, dann sage ich erstmal Norbert, erstmal Glückwunsch zur bestandenen neuen Lizenz, ne? Kann man ja noch sagen. Und Gerät und Antenne funktionieren nach mir hin einwandfrei. Kannst alles so lassen. Lautstärke ist auch gut. Und wie gesagt, klappt super. Ja, Mikrofon nochmal zu dir, Norbert. DA6MB, DA9DPA.
3: Ja, DA9DPA, DA6MB, danke fürs Mikrofon. Als Gerät habe ich eine FTX1 Optima gerade hier stehen. Ja, und dann diese kleine Antenne auf dem Balkon aufgebaut. Macht einen guten Eindruck. Fühle mich wohl dabei. Dann schauen wir mal weiter. Wie gesagt, ich wünsche euch beiden schöne Pfingsttage, 73, schönes Wetter, schöne QSOs. Ich bin dann mal wieder QRT.
4: Weißt du Bescheid, ne?
0: DN9-Serafasta. An Quatsch Norbert. Gerade habe ich mit dem Robert gesprochen. Ich komme hier schon durcheinander. Ja, dann alles Gute und von mir natürlich auch nochmal herzlichen Glückwunsch zur bestandenen Lizenz. Und dann hört man sich vielleicht demnächst öfters mal im Verbund hier oder generell im Äther. Mikrofon zu Peter. Bleibt Zucker.
2: Ja, wie gesagt, Norbert, alles Gute dann weiterhin. Gerät funktioniert, ne? Und hast ja auch gleich was Vernünftiges gekauft, ne? Das ist auch ein super Teil da, die FT1, ne? Ich habe die auch schon studiert und wie gesagt, spielt einwandfrei von deiner Seite. Und ich hoffe, wir hören uns da bald wieder. Wünsche dann noch weiterhin schöne Pfingsten. Und ich habe noch den Peter im Hintergrund gehört, den DR9SP. Dem gebe ich jetzt das Mikrofon. DR9DPA, der Peter hier.
5: DR9, Herr Papa. Guten Morgen, Peter. Hier ist ein anderer Peter.
3: wie geht's dir? Und wünsche allen eine frohe Pfingste in die Runde. Bitte komm.
2: Ja, Peter, ich wünsche auch frohe Pfingsten, aber das ist ja auch kein Wunder bei dem schönen Wetter, ne? Und das wirst du ja bei dir da auf deiner Dachterrasse, denke ich mal, richtig genießen, ne? Du wirst wahrscheinlich schon braun wie ein Neger, ne? Und ich laufe hier rum wie ein Eisbär, aber ich muss mich da auch mal bei dir mal einquartieren zum Sonnen, ne? Mikrofon zu dir zurück.
3: Ja, mach das, Peter. Komm mal vorbei. Ich habe meine Antenne aufgestockt, jetzt ist die etwas höher. Man müsste mal das ausprobieren, wie das so klappt. Mikrofon zu dir, DN9SB an DN9DPA.
2: Ja, können wir ja heute Abend dann auf unserer Frequenz testen, wenn sie dann alle da sind. Ich habe ja auch deine, die will ich auch unbedingt dann heute Abend mal testen. Wisst ihr, da können wir das schon direkt ausprobieren. Ja, freue ich mich drauf. Mikrofon zum Nikolas. DB2NK, DN9DPA.
0: Ja, ich ärgere mich gerade. Mir ist nämlich gerade aufgefallen, dass ich vergessen habe, einen Campingstuhl mitzunehmen. Und ich habe gelesen, in dem Wald, in dem Applerbecker Wald, soll es nicht ganz so viele Sitzgelegenheiten geben. Das ist natürlich mega ätzend. Ich will ja nicht irgendwie, wie soll ich im Stehenbetrieb machen. Das ist ein wenig ärgerlich. Vor allen Dingen, ich habe auch es gibt ja für den FT818 eine Trageschlaufe. Die habe ich natürlich nicht dran, sicherheitshalber. Vielleicht, hätte ich die mal dran machen sollen, aber hätte Fahrradkette, hilft mir jetzt auch nicht so richtig weiter. Mal schauen, ob es da im Wald irgendwo eine Sitzgelegenheit gibt.
3: DB2SK, Nikolas, hier ist Peter. Der Freischütz bietet sich doch an. Wir haben genügend Sitzplätze.
2: Es wird was geben, schlechte Vorbereitung. Wenn ich hier meinen Rucksack nehme, da ist alles drin, du weißt. Antenne, Funkgerät, Akkus, die immer geladen sind, ne? Also da achte ich ja schon drauf. Also bei mir kann das hier nonstop sofort losgehen, ne? Ja, ich wäre sofort einsatzbereit hier.
0: Ja, du Scherzbold, bei mir bin der Campingstuhl passt nicht in den Rucksack.
2: Ich habe da so einen kleinen Angelstuhl, ne? Den habe ich an der Seite dran, den kannst du so aufklappen, so ein Dreibein, ne? Der reichte für QRP, ne? Erstens ist der leicht und den kannst du super verpacken. Ja, ich sehe das schon, ich bin da besser ausgerüstet, wenn man so mit Kompass und allen möglichen Gummihammern, ne? Und Heringe. Ich sehe das schon. Ich muss dir mal, glaube ich, Profi-Unterricht geben hier.
0: Tschüss, guten Morgen. Du hast doch keine Ahnung von nix, ne? Ja, aber Spaß beiseite. Ja, ich habe eine Vertical dabei. Das ist auf jeden Fall die beste, den beste Kauf, den ich gemacht habe. Weil die steckst du in den Boden und ziehst sie auf die Länge aus. Das habe ich ja gestern ausprobiert. Das ist super. Da brauchst du nichts abspannen. Da brauchst du nichts groß machen und irgendwie Seil in Dings. Da brauchst du keinen Mast. Da brauchst du keine Seile in den Baum werfen. Ne? Das ist immer geil. Du steckst das Ding in den Boden. Ziehst das Ding aus, den Teleskop auf 5,60 Meter, dann bist du auf 20 Meter QRV, legst da ein paar Radials aus und dann bist du fertig damit. Das ist mega geil, ne? Ich habe auch eine Endfett für 40, aber bis du die erstmal hoch angebracht und Mast und dies und das in den Baum geworfen oder, dann bist du schon mit der Aktion, mit der Vertical schon fast fertig, ne? Ja, so ein kleiner Hocker wäre vielleicht nicht das Verkehrteste, weil so ein Campingstuhl durch die Gegend zu tragen ist jetzt auch nicht so komfortabel. Naja, schauen wir mal. Irgendwo wird es hoffentlich was geben zum Sitzen in dem Wald, aber um die Zeit kann man auch Glück haben und da irgendwie was kriegen. Ja, wobei nachher ist wahrscheinlich auch zu warm. Weil da sitzen die Leute vielleicht auch eher irgendwo an den See oder so. Naja, schauen wir mal. Irgendwie wird es schon hinhauen, hoffe ich mal.
2: Ja, ich habe da letztens das ganze Angelset da gekauft, was sie da bei Action im Angebot hatten. Da hatten sie aber auch im Kaufland und im Aldi auch. Da diese Angeltaschen mit den Sortimentskisten. Die Sortimentskisten sind super, habe ich genommen hier für die ganzen Kleinteile alle hier so, für Stecker, Bananenstecker und so, ne. Und ja, die Routentasche, da habe ich meine beiden GFK-Miste drin, ne. Und ja, ich habe auch diese Pack 12, die da einfach nur da im Boden rammt, ne. Und der kann sie da ausziehen auf 5,60 Meter. Das ist eine super Antenne übrigens. Kann ich nur bestätigen. Ne? Und ja, wie gesagt, also so antennentechnisch, rucksacktechnisch, da war das nicht verkehrt. Das hat alles nur kleines Geld gekostet. Ne? Und wie gesagt, war wasserdicht. Aber wenn mich nicht alles täuscht, war da eine rufende Station und sogar eine holländische. Ich guck mal, ob die für uns war. Wenn das so ist, dann bitteschön. D9 DPA, der Peter in Dortmund hier. Ja, war wohl anscheinend nicht so. Ja, dann gebe ich das Mikrofon zurück mal zum Peter. D9 SP, bitteschön.
3: D9 SP für die Runde. Also, Nikolaus, wenn du im Abwehrwecker Wald bist, kannst du ja auch zum Freischütz gehen. Wir haben einige Freipflichten, da kannst du das denn auch irgendwo so am Rande aufbauen. Da gibt es auch Sitzgelegenheiten. Mikrofon an Nikolaus.
0: Ja, das hilft mir aber nicht, weil der Freischütz kein Futterpark ist. Das heißt, der zählt für Parks und die eher nicht. Das heißt, du musst schon in den Park gehen, der auch da registriert ist, sonst funktioniert das Ganze nicht. Mal zurück zu dir.
3: Ja, danke für die Info. Wusste ich nicht. Habe mich dafür noch nicht interessiert. Mach ich zurück. Und Peter.
2: Ja, zur Info, Peter, das sind vorgefertigte Punkte, die du da aktivieren musst, ne, auf der Karte. Und ja, dann kriegst du das dann auf deinem Rufzeichen, dann bist du dann da eingetragen. Und so wie ich das vorhin richtig verstanden habe vom Nikolaus, wenn du da 10 Parks aktiviert hast, dann kriegst du da schon mal so eine Anfängerurkunde irgendwie. Und ja, hört sich jedenfalls interessant an. Ne? Ja, wie gesagt, ich habe hier noch nichts aktiviert, ne? Bin auch schon viel QRP unterwegs gewesen hier mit meinem Rolli. Hab auch schon alles einsatzklar, werde den heute Nachmittag auch mal testen mit meinem neuen Rotor, den ich da gebastelt habe, für meine beiden Yagi-Antennen, die ich an dem Mast habe, einmal vertikal, einmal horizontal, und Wetter scheint ja heute genauso offen zu sein wie gestern, dann denke ich mal, dass ich da auch ein paar nette QSOs zustande bringe. Ne? Lassen wir uns mal überraschen.
3: Ja, danke für die Info. So, jetzt werde ich erstmal frühstücken gehen und euch wünsche ich einen schönen Tag. Ja, mit entsprechenden Experimenten. Nikolaus, dass du deine Punkte machst. Peter, dass du deine Antennen zum Laufen kriegst und ich jetzt Kaffee trinke. Und mach QRT. Tschüss, wir hören uns. Das war der 90er Papa. QRT.
0: Ja, alles klar. Was war jetzt? Ich blicke jetzt nicht mehr ganz durch mit den ganzen Leuten. Das war jetzt der andere Peter oder so war das jetzt?

0: bis du deine Antennen zum Laufen kriegst und ich gehe jetzt Kaffee trinken. Und mach Guete. Tschüss, wir hören uns. Das war der 90er Papa. Guete.
1: Ja, alles klar. Was war jetzt? Ich bin jetzt nicht mehr ganz durch mit den ganzen Leuten. Das war jetzt der andere Peter oder wer war das jetzt?
0: Ja, das war der Peter vom Phoenixsee. Das war, der andere ist der Peter von Dortmund.
2: Neben den Harley-Pete, ne? Ja, das ist der Peter übrigens vom Phoenixsee. Der hat da, ja, ich sag mal, eine Residenz. Man kann da schön auf den klasse Supersee da gucken, ne? Ja, hat da so eine schöne, so ein Dachgeschoss-Penthouse da, ne? Das ist schon Wahnsinn. Und ja, den ganzen Tag Sonne, ne? Und ein super Ausblick. Mikrofon zu dir, Nikolas. DB2 NK, DR9 DPA.
1: Alles klar, dann an den Phoenixsee, Peter, dann alles Gute 73 und genieß den Kaffee. Bis die Tage, bis später, Peter. So, dann an die Deutsche Presseagentur. Ja, du hast einen Rotor aber jetzt nicht am Rolli dran gebaut, nein, oder doch, oder wie, oder was? Hast du da gemacht?
2: Ja, ich habe mal so bei Vimo studiert, was dann so die Rotoren kosten da und ja, die fangen alle so irgendwie bei 800 Euro an, ne, und hören dann irgendwo im unbegrenzten Bereich auf und ja, ich habe mir gedacht, ich muss hier irgendwas basteln, erstens was günstiger ist, einfacher und viel, viel leichter, ne. Darauf kommt es ja gerade an auf dem QRP, ne, dass der Rucksack da nicht eine halbe Tonne wiegt, nur an Zubehör, ne. Und ja, wie gesagt, da habe ich jetzt eigenständig hier in ein Jahr Arbeit oder ein Jahr Vorarbeit, sage ich mal, alles so, die Teile mir hier so, wie ich sie brauche, zusammengebastelt. Und heute ist dann Testtag. Ne? Ja, ja, nee, das kommt am Rolli dran, das kannst du am Alumast befestigen, genauso wie an einem GFK-Mast mit 4 Klemmen, also das ist ja auch richtig vernünftig hält. Und ja, da kannst du bis zu 250 Kilo eine Antenne dranhängen, also die dreht also so ziemlich alles, der Motor. Das ist eigentlich aus dem Bauhaus vom Bosch ein Antriebsmotor. Gesteuert wird das über einen Eisenbahntrafo für die Richtungen. Und du kannst sogar umschalten, dann, dass du sie nicht nur im Kreis drehen kannst, sondern du kannst sie auch noch bis zu 25 Grad in der Achse selber drehen. Und der wird, wie gesagt, heute Nachmittag getestet. Liegt bei Materialkosten so um die 200 Euro. Was ich natürlich dafür jetzt nehme, wenn er dann mal in Serie geht, kann ich dir nicht genau sagen. Aber wenn ich den dann öfters baue, denke ich, wird er so ein 100er mehr kosten. Weil ein bisschen Arbeit ist das ja schon alles hier mit dem Schweißgerät. Obwohl ich das nicht persönlich mache, das macht dann mein Schwager. Weil so vom Schweißen und Feinarbeiten, so Feinmechanik, habe ich nichts mit an der Mütze. Und ja, so lasse ich mich mal überraschen, ob das Ding heute testweise funktioniert.
1: Ja, ich verstehe jetzt den Sinn aber nicht so ganz, weil wenn du mit dem Rolli unterwegs bist, kannst du einfach den Rolli drehen. Also wofür musst du denn dann, wofür brauchst du dann Rotor? Oder irgendwie verstehe ich das nicht.
2: Ja, ich habe den ja nicht nur persönlich für meinen Rollstuhl gebaut. Na, ihr seht ja, kann ich den Rollstuhl drehen auf der Achse. Ne? Aber es ist auch einfacher, die Antenne zu drehen, ne? Wenn du ein schönes Plätzchen hast. Nee, das ist ja so für alle anderen auch, die QRP machen, ne?
1: Gut, das hat ja mit der Sendeleistung nichts zu tun, ne? Also Outdoor-Funken heißt ja nicht immer gleich QRP. Gut, das nur als kleine Klugscheißerbelehrung am Rande. Ja, was für ein Motor, was heißt ein Antriebsmotor aus dem Baumarkt? Also, seit wann kriegst du da Motoren? Also, was ist das für ein Motor? Verstehe ich jetzt nicht, erzähl mal.
2: Ja, normalerweise ist das ein Motor von einem Grill. Den ganze, habe ich sogar festgestellt, wenn du das Ganze mit Grill kaufst, ist das sogar billiger, als wenn du den Motor einzeln bestellst. Das habe ich aber erst hinterher festgestellt. Also wenn ich die nächsten baue, werde ich den ganzen Grill kaufen und den Rest wegschmeißen. Der macht also 2 Umdrehungen pro Minute, wie gesagt, und treibt ein ganzes Spanferkel an. Und den habe ich noch gedrosselt ein bisschen, ne, und ja, durch den Eisenbahntrafo, weil den ich da habe von Märklin, der hat alles aus Metall, den Zahnkranz und die

0: Grenze sind so fein, dass du da noch nicht mal einen Säcker zwischenklemmen kannst. Also da kannst du jede Loop-Antenne und jede Yagi-Antenne, die jetzt die selbstständig dreht, kannst du da so fein nachregeln. Das schafft noch nicht mal ein Motor von Vimo, weil da die Zahngrenze viel größer sind und viel dicker. Kannst du das mit diesem Märklin-Trafo viel, viel sanfter und feiner einstellen. Ne? Und ja, wie gesagt, da hat mich so ein ganzer Eisenbahnertrupp da bei uns, der ist im UV-Heim, bei uns eine Etage tiefer, die haben mich auf diese Idee gebracht. Und ich muss sagen, die habe ich sofort umgesetzt und ja, läuft einwandfrei. Heute ist erster Testtag und mal gucken, was ich noch verbessern muss oder was stört. Mal gucken, Zeitaufbau, ich werde das auch mal filmen und dann werde ich das mal so wie der Marlo machen, dann auch mal bei YouTube reinstellen, damit das auch ein bisschen publik wird.
1: Ah ja, ich hätte fette Konkurrenz zu Yaesu und so weiter und so fort. So, ich bin jetzt hier angekommen im Wald. Ich muss mal hier einmal das Funkgerät umbauen. Ich bin dann aber gleich portabel mit der QAV in irgendwie ungefähr 2 Minuten. Muss man nur hier eben die Magnetfußantenne abschrauben und die andere Antenne wieder anschrauben, also die Aufsteckantenne wieder anschrauben. Eigentlich heißen halt, ich weiß gar nicht, warum die Aufsteckantennen heißen. Eigentlich müssen sie Aufschraubantennen heißen, aber irgendwie hat sich Aufsteckantenne durchgesetzt. Na, hier ist DB2NK. Dann zu dir, DN9 DPA.
0: Ja, tatsächlich ist mir das auch schon aufgefallen. Ne? Und ja, ich habe auch den Markus mal gefragt, ne, wieso das so heißt. Da kann dir keiner erklären. Aufsteckantenne, ja, ja, ich dachte schon, es gibt einen neuen Fuß unten und weil ich habe ja duales, ja, diese PL-Schraubfüße und ja, wo da stand Aufsteckantenne, da habe ich dann noch 2-3 Mal gelesen, ne? Und dann dachte ich, rufst du mal vorsichtshalber an, was das jetzt für eine Aufnahme ist, ne? Aber das ist schon richtig, ist diese Schraubsache, ne? Ja, alles klar, Nikolas, dann machen wir, dann werden wir uns ja gleich wieder ran. DN9 DPA, dann Standby.
1: Jo, bis gleich. DB2NK auch mal kurz im Hintergrund, oder?
2: Hallo. Jo.
3: Ja, den 9 DPA. Ihr ruft mal Delta Lima 8, Delta Charlie Delta. Das Ganze auf Portabel. Hab mal zugehört, das ist ja eine coole Sache mit dem Motor vom Hähnchengrill. Sehr geil. Muss ich mal sagen, ich denke mal, dein Experiment, das wird heute hundertprozentig klappen. Ja. So, Name hier ist Falk, Fox Alpha Lima Kilo und gute Heiße in Atlantik. Moin, moin.

Ja, da verließ ich. Hoffentlich funktioniert. Sagt Delta Lima 8, Delta Charlie Delta, Portalo.

0: Bravo Delta Oscar und Delta Bravo 0 Tango Tango in Dortmund. Sub-Audioton 67 Hertz.
1: Weißt du Bescheid, ne?

0: den 9. DPA von Delta Bravo 200 Mark Kilo.
1: Ja, Nikolaus, habe ich auch gerade gerufen. Hat nicht geantwortet. Delta Lima 8, Delta Charlie Delta, Portable.
0: Delta Lima 8, Delta Charlie Delta. Sagt mir jetzt nichts, kann natürlich auch an meiner Demenz liegen. Sag mal kurz deinen Namen. Hat mich schon mal das Vergnügen, weiß ich jetzt auch nicht.
1: Ja. Falk ist mein Name, Fox Alpha Lima Kilo. Der mit der Solar, mit den Solaranlagen. Darüber hatten wir uns unterhalten.
0: Ja, den Namen erinnere ich mich jetzt nicht mehr. Ich entsinne mich aber an ein Gespräch mit einem OM, der sich eine komplett autarke Solaranlage aufgebaut hat mit eigenen Steckdosen und allem.
1: Ja, genau. Ja, ich hatte den 9 dpa angesprochen, direkt nach eurem QSO. Und ich fand das so gut mit dem Hähnchengrill. Butter. Sowas interessiert mich natürlich, ne? Klar. Und wenn es da so eine preiswerte Lösung gibt, da muss man die Ohren aufmachen. Ganz klarer Fall, mein lieber Nikolaus.
0: Ja, muss man sich schon mal angucken. Aber der Peter ist der Handwerker. Ich denke mal, der wird sich ja wahrscheinlich dann irgendwie was überlegt haben. Dabei. Ja, klar, ich weiß gar nicht, was ein Rotor kostet. Ich weiß nur, dass er nicht gerade billig kostet, ne? So ein richtiger Rotor.
1: Ja, ja, eben. Kommt immer drauf an, wie viel er bewegen soll, ne? Das ist ja der Casus Knactus. Und ich sag mal, von früher, die UKW-Rotoren, die eine UKW-Antenne drehten, hier von Fuba, Fummel und Basteln, kennst du vielleicht auch noch. Ja, das waren so preiswerte Anwendungen. Ne? Jesu, Kenpro, das ist ja ziemlich teuer.
0: Ja, Fuba kenne ich jetzt nur hier aus dem Antennenbereich für Fernsehen. Ich wusste gar nicht, dass die, ja gut, früher gab es auch tatsächlich noch Leute, die haben Radioantenne gehabt, die sie drehen konnten. Wenn jetzt irgendwie so Radio-UKW-Fans waren, hatte damals in meiner Jugend der Vater von einem Kumpel, der hatte auch eine drehbare Antenne, also jetzt für normales BCL, ne?
1: Ja, eben. Das war ja damals so. Vor 40 Jahren oder kann ich auch sagen, vor 50 Jahren. Jo, war das so. Da gab es ja nur terrestrische Anwendungen sozusagen oder fast ausschließlich. Ne? Die Entwicklung war ja noch nicht so weit, aber das hat sich ja dann erledigt. Aber hobbymäßig ist das immer noch angesagt. Macht also immer noch Spaß, selber was zu basteln. Ne? Und dann hörte ich den Peter, hieß er, hast du gesagt, wie er dann über den Hähnchengrillmotor gesprochen hat. Das muss ich mir auch mal zu Gemüte führen. Das ist sehr interessant, finde ich.
0: Ja, mit Sicherheit. Boah, da muss man nachher mal sich mal anschauen, was er da irgendwie Schönes bastelt. Ich sag mal, wenn er dann 100er nimmt, draufschlägt auf die Materialkosten, finde ich, ist das auch absolut fair. Klar, ist natürlich keine Wohlfahrtsinstitution, ne?
1: Ja, gut. Ich bin ja auch Homemade-Man, ne? Also alles selber machen und so weiter. Ich kaufe das nicht, brauche ich nicht. Nur das Notwendigste. So sieht's aus. So, ich muss mal hier weitermachen. Ja, Nikolaus, ja, danke fürs kurze QSO und noch einen schönen ersten Pfingsttag, ne? Und ich weiß nicht, was du machst gerade, ob du irgendwo QRV bist. Sind ja einige, die Pfingsten auch dann mal Funkbetrieb aufnehmen. Sogar ich! Unglaublich, gibt's gar nicht. Ja, in diesem Sinne, ne? Wird gut und einen schönen Sonntag noch, ne? Von Delta Lima 8, Delta Charlie Delta, Portable, Falcon Atlantic. Bye bye!
0: Ja, das ist genau das trifft. Ich bin hier im Atlabecker Wald und mache jetzt hier eine Fotoaktion. Das heißt, ich muss das hier aufbauen. Die Dame hat mir den Weg hier zu so einer Hütte gezeigt. Ich hatte nämlich vergessen, mir den Campingstuhl mitzunehmen. Ja, die ganze Zeit stehen ist natürlich ein bisschen ätzend. Muss ich nur mal gucken, wo ich die Antenne im Boden stecke, sodass ich die Radials auch noch ausgelegt kriege, weil hier ist natürlich alles zugewuchert. Ich habe eine Machete mitgenommen, aber es kommt in der heutigen Zeit auch nochmal nicht so gut an, wenn man mit einer Machete durch die Gegend rennt. Das ist vielleicht nicht unbedingt immer so gern gesehen, ne? Naja, gut, so, ich mache jetzt auch mal QRT, ich werde jetzt mal hier langsam aufbauen und bin dann wahrscheinlich gleich auf 20 Meter dann totermäßig unterwegs.
1: Ja, sehr schön, dann viel Erfolg, ne? Ja, ich werde mal weiter frühstücken. Das ist auch so eine Art von Poter.
0: Alles klar, dann bis zum nächsten Mal, Falk, und schöne Pfingsten. Alles gut, 73, bis dann, DB2NK, jetzt QRT oder genau genommen eigentlich eher QRT.

0: Schönen guten Morgen, hier ist Delta Lima 2, Echo Alpha Mike. Und wir wollen heute mal den Bestätigungsverkehr machen auf diesem schönen Relais. Fangen wir heute an mit Delta Alpha und Delta Bravo, bitteschön.
1: Delta Oscar und Delta Bravo 0 Tango Tango in Dortmund. Sub-Audioton
2: 27. Bescheid, ne?
3: Delta Alpha 1, Alpha Mike.
0: Delta Alpha 1, Alpha Mike. Wunderbar, recht herzlichen Dank. Ja, das Relais wollte auch zum Worte kommen. Schöne Pfingsten, alles Gute. Weitere Station mit Delta Alpha und Delta Bravo.
4: Delta Alpha 6, Papa Portabel.
0: Ja, die erste Portabelstation. Delta Alpha 6, Papa Portabel. Das ging prima. Recht herzlichen Dank. Noch einen schönen Tag. Weitere Station mit Delta Alpha und Delta Bravo. Okay, dann sind wir schon bei Delta Charlie. Delta Charlie Station, bitteschön. Haben wir auch nicht, okay. Dann sind wir schon bei Delta Delta Station.
5: Delta Delta 4 Uniform.
0: Jawohl, das hat geklappt. Delta Delta 4 Echo Uniform. Wunderbar, recht herzlichen Dank und du bist mit dabei. Prima. Weitere Station mit Delta Delta. Oh, wir waren bei Delta Delta Station, bitteschön.
6: Delta Delta 0 Juliet Romeo Papa.
0: Jawohl, Delta Delta 0 Juliet Romeo Portabel. Prima. Recht herzlichen Dank. Zweite Portabelstation. Herzlichen Dank und noch einen schönen Tag. Weitere Stationen mit Delta Delta.
7: Delta Delta 9 Kilo Kilo.
0: Delta Delta 9 Kilo Kilo ist mit im Lok. Recht herzlichen Dank. 73 und schöne Pfingsten. Weitere Station mit Delta Delta. Ja, weitere Station mit Delta Delta. Okay, dann sind wir bei Delta Foxtrot, bitteschön.
8: Delta Foxtrot 6, Delta Mike.
0: Ja, Delta Foxtrot 6, Delta Mike ist mit dabei, recht herzlichen Dank. Weitere Station mit Delta Fox. Aber nicht, dann sind wir bei Delta Golf, Delta Golf Station, bitteschön.
9: Lima 1 in Ihr November, Lima gewesen. Kannst du dem Werner bitte Bescheid geben?
0: Oh, Entschuldigung, wir haben gedoppelt. Ich bräuchte bitte nochmal das Rufzeichen.

0: hat leider nicht geklappt. Die Station, die sagte, der Werner noch Grüße übermitteln. Kannst du nochmal bitte kommen?
1: Ja, hier ist nochmal Delta Foxtrot 6, Delta Mike. Dem Werner kannst du bitte Bescheid sagen. Ex-Call von hier ist Delta Lima 1 in hier November Lima.
0: Klar. Delta Lima 1, November Lima. Habe ich alles klar. Werde ich ausrichten. Recht herzlichen Dank. Schicke ich gleich noch zu, die Liste. Ne? Wünsche dir einen schönen Tag. Alles Gute. Weitere Station mit Delta Foxtrot. Okay, dann sind wir jetzt bei Delta Golf. Delta Golf, bitte.
2: Delta Golf 3, Info Bravo, Portabel, Station Rundspur und noch schöne Pfingsten.
0: Prima, ich glaube, das waren zwei Stationen, aber du hast gewonnen. Delta Golf 3, Echo Bravo, Portabel. Recht herzlichen Dank, schöne Pfingsten. Und da war noch eine Station parallel, bitte.
3: Delta Golf 1, Echo Lima Golf, danke für den Rundspruch, schöne Pfingsten.
0: Ja, wünsche ich dir auch Delta Golf 1, Echo Lima Golf. Alles Gute bei dem schönen Wetter, schon fast zu warm hier oben in der Dachstube. Okay, danke schön. Weitere Station mit Delta Golf.
4: Delta Golf 1, Kilo Charlie November.
0: Delta Golf 1, Kilo Charlie November, jawohl. Altbekannte Modulation. Alles Gute dir und ja, hoffentlich bis zum nächsten Mal. Weitere Station, Delta Golf.
5: Delta Golf 2 Echo Kilo Juliet.
0: Jawohl, Delta Golf 3 Echo Kilo Juliet ist mit im Lock. Alles Gute, 73, bis zum nächsten Mal. Weitere Station mit Delta Golf.
5: Korrektur, Delta Golf 2, 2 war der.
0: Okay, habe ich einen zu viel gemacht. Delta Golf 2, ich bestätige Echo Kilo Juliet. Jetzt haben wir es richtig, ne? Prima, Dankeschön. Weitere Station mit Delta Golf. Gehen wir durch. Dann sind wir bei Delta Hotel. Delta Hotel Station, bitteschön, komm an.
6: Delta Hotel 4 Kilo Golf.
0: Delta Hotel 4 Kilo Golf, jawohl, ist mit dabei. Recht herzlichen Dank. Delta Kilo 0 Alpha Romeo Golf 50. Ja, danke schön für die zusätzliche Info. Habe ich mitgelockt. Dankeschön.
6: Ja, tschüss.
0: Mit Delta Hotel.
7: Delta Hotel 2 Juliet X-Ray.
0: Delta Hotel 2 Juliet X-Ray, jawohl. Ist mit im Lock. Ganz herzlichen Dank und wünsche dir noch einen schönen Tag und schöne Pfingsten. Neue Station mit Delta Hotel.
8: Delta Hotel, Bravo, Romeo,
0: Uniform. Jawohl, Delta Hotel 7, Bravo, Romeo, Uniform ist mit im Lock als 15. Station. 72, schöne Pfingsten. Weitere Station mit Delta Hotel. Aber durch, gut, dann sind wir bei Delta Juliet, bitteschön.
9: Delta Juliet 5, Echo Hotel Portable.
0: Jo, heute sind ganz viele Stationen mit Portable unterwegs. Naja, bei dem schönen Wetter lohnt es sich. Habe ich gemacht, Delta Juliet, Juliet 5, Echo Hotel Portable. Ja, einen schönen Tag und alles Gute, bis zum nächsten Mal. Weitere Stationen mit Delta Juliet. Haben wir nicht, dann sind wir bei der Delta Kilo. Delta Kilo Station, bitteschön.
10: Delta Kilo 4 Bravo Uniform.
0: Jawohl, Delta Kilo 4 Bravo Uniform. Das hat prima geklappt, recht herzlichen Dank. Weitere Station mit Delta Kilo. Haben wir nicht, dann sind wir bei Delta Lima. Bitteschön, Delta Lima Station.
11: Delta Lima 1. Kilo Hotel Sierra, schönen Dank für den Rundspruch, einen schönen Feiertag.
0: Recht herzlichen Dank, das wünsche ich dir auch. Delta Lima 1 Kilo Hotel Sierra, das ging ganz prima. 72, bis bald. Weitere Station mit Delta Lima.
12: Delta Lima 2 Kilo Hotel Golf.
0: Delta Lima 2 Kilo Hotel Golf, schönen guten Tag. Mein Lieber, alles klar, hab ich notiert. Hoffe, dir geht's soweit gut, Kalle. Und dann bis zum nächsten Mal, ne? Weiter Station mit Delta Lima.
12: Ich wünsche dir einen schönen Pfingstsonntag.
0: Dankeschön, ich dir auch. Schöne Grüße nach Boscheid. Ich hoffe, vielleicht macht nächsten Sonntag der Sven wieder ab, weil ich da wieder auf Brötchen bin, weißt du? Na gut, gucken wir mal. Weitere Station mit Delta Lima. Oh, das ist ganz leise, aber ich habe mitbekommen, Delta Lima 1 Tango. Jetzt brauche ich nur noch den Rest, dann wäre das klasse.
13: Tango, Sierra, Whisky.
0: Jawohl, Delta Lima 1 Tango, Sierra, Whisky. Jetzt hat es geklappt, als 20. Station. Einen schönen Pfingsttag und schöne Pfingstzeit. Weitere Stationen mit Delta Lima.
14: Delta Lima 4 Echo Bravo Lima.
0: Jawohl, Delta Lima 4 Echo Bravo Lima ist im Block. Recht herzlichen Dank. Bis zum nächsten Mal. Weitere Stationen mit Delta Lima.
15: Delta Lima Schrägstrich Florida 4 Golf Foxtrot Tango.
0: Wow, Delta Lima Strich Florida 4 Foxtrot Bravo Tango Bravo, ne? War das richtig?
15: Nein, Delta Lima Schrägstrich Florida 4 Golf Foxtrot Tango. Golf Foxtrot Tango.
0: Ah, Florida 4 Golf Foxtrot Tango, genau. Wunderbar, Dankeschön, recht herzlichen Dank. Ich glaube, du bist da in der Nähe von Bonn, ist das korrekt?
15: Ich bin in der Nähe von Dormagen.
0: Alles klar. Ja, dann noch alles Gute. 72 und schön, dass man so ein besonderes Rufzeichen hier in unserer Ecke kriegt. Alles Gute, bleibt gesund und schöne Tage. Weitere Station mit Delta Lima, bitteschön.
16: Und normalerweise in Paris.
0: Französisch, aber es ist eine tolle Sprache, finde ich. So, weitere Station mit Delta Lima. Aber nicht, okay, dann sind wir jetzt schon bei Delta Mike. Delta Mike Station.
17: Delta Mike, 8 Tango Bravo. Vielen Dank für den Rundspruch und schöne Pfingsten.
0: Ja, danke schön, dir auch. Delta Mike 8 Tango Bravo, auch ganz bekannte Modulation. Habe ich mit aufgeschrieben. Bis zum nächsten Mal. Weitere Station mit Delta Mike, bitteschön.
18: Delta Mike 5, Julius Rundell, Portabel.
0: Jawohl, das ist noch eine Portabelstation. Delta Mike 5 Kilo Juliet Hotel Portabel ist dabei. Recht herzlichen Dank. Weitere Station mit Delta Mike, bitteschön.
18: Tour, Delta Mike 5 Juliet Hotel.
0: Ah, jawohl, Delta Mike 5 Juliet Hotel. Jawohl, jetzt habe ich es richtig. Dankeschön, 73. Schöne Tage. Weitere Station mit Delta Mike. Ist nicht der Fall, dann sind wir schon bei Delta November. Bitteschön.
19: Delta November 9, Delta Papa Alpha, sagt Danke, Peter, für den Rundspruch und an das gesamte Team, wünsche frohe Pfingsten und bitte den DOK bei mir wechseln in Oscar 52. Danke dir. Schöne Grüße aus Dortmund.
0: Prima. Ja, das ist gut. Oscar 52 habe ich auch. Delta November 9, Delta Papa Alpha. Ja, wir müssen uns auch nochmal, vielleicht nochmal treffen. Wo ist bei 600 oben? Weil ich da jetzt momentan so ein bisschen unsicher bin mit dem Bestätigungsverkehr. Aber dazu später. Habe ich gemacht. Peter, alles Gute, 73 und lass uns mal miteinander sprechen. Weitere Station mit Delta November. Delta November Station mehr?
20: Delta November 9, Mike Juliet Kilo.
0: Jawohl, Delta November 9, Mike Juliet Kilo. Recht herzlichen Dank. Jo, haben wir noch drauf. Weitere Station mit Delta November. Nicht der Fall, da sind wir jetzt bei Delta Oscar Station. Bitteschön.
21: Delta Oscar.
22: Delta Oscar 8 Juliet Kilo Romeo.
0: Jawohl, Delta Oscar 8 Juliet Kilo Romeo ist mit dabei und da war noch eine Station parallel. Versuchen wir die noch zu kriegen.
21: Delta Oscar 2, Mike Bravo Alpha.
0: Delta Oscar 2, Mike Bravo Alpha, MBA, hat mich mit dabei, recht herzlichen Dank, 73. Weitere Stationen mit Delta Oscar? Das geht so gerade über die Grenze Delta Oscar. Ich versuch's nochmal, bitteschön. Oscar 3, Tango, Sierra Portable. Ich hoffe, das war richtig. Das ging so gerade noch. Aber ich habe einen Kopfhörer auf, dann kann man es noch gut hören. Alles Gute, 73. Bis zum nächsten Mal. Weiter mit Delta Oscar.
1: Delta Oscar 8, Whisky, die U8 gewesen.
0: Jawohl, Delta Oscar 8, Whisky, hat die U8 gewesen. Habe ich auch drauf. Recht herzlichen Dank. Weitere Stationen mit Delta Oscar.
2: Delta, morgen Peter. Der Helmut QTH Düsseldorf für DUK ist Lima 16. Danke für den Rundspruch. Schöne Feiertage.
0: Das ging jetzt schnell, lieber Helmut aus Düsseldorf. Willkommen in meiner Grüße an meine Heimatstadt ehemalig. Delta Oscar. Ach, hilf mir nochmal bitte, seid ihr bei dem Rest.
2: Ja, Delta Oscar 3 Yankee Zulu.
0: Ah, Delta Oscar 3 Yankee Zulu, jetzt haben wir's. Prima, recht herzlichen Dank. Hab einen schönen Tag, Grüße. So, weitere Station mit Delta Oscar.
3: So, Delta Oscar 3 Kilo Mike. Delta Oscar 3 Kilo Mike, jetzt funktioniert auch, ne? Jetzt werde ich auch gehört. Danke für den Rundspruch, Grüß aus Bonn hier.
0: Ja, wunderbar. Die Wasserstation habe ich ja irgendwie vermisst. Delta Oscar 3 Kilo Mike. Du bist mit dem Locken. Hab recht herzlichen Dank und viele Grüße. Morgen fahre ich an deiner Heimatstadt vorbei Richtung Koblenz. Ne? Auf der A3 quälen wir uns mal wieder lang. Mach's gut, tschüss.
3: Jo, 73, ja, dann wink ich von hier, ne? Wenn du unterwegs bist. Sagst du Bescheid, hey.
0: Alles klar, der kleine blaue Twingo fährt mit Tempo 120 vorbei. Mach's gut, bis dann, tschüss. Weitere Station mit Delta Oscar.
3: Aber nicht auf der linken Spur, rechts bitte fahren.
0: Ja, ich weiß, war ich doch immer. Die andere Spur lasse ich den Leuten immer frei. Ich brauche die Reiserei nicht mehr, ich habe das hinter mir. Alles Gute, danke. Weitere Station mit Delta Oscar.
23: Delta Oscar 8 Alpha, Whisky, guten Morgen, Peter.
24: Danke für den Rundspruch aus Haltern und frohe Pfingsten.
0: Ja, Grüße nach Haltern und auch dir frohe Pfingsten. Delta Oscar 1, Julius Sierra Alpha mit dem Lok. Alles Gute, bis zum nächsten Mal. Weitere Station, Delta Oscar. Ja, gut, klappt schön mit dem Mikrofon. Ja, immer schön. Weitere Station mit Delta Oscar.
23: Delta Oscar 8 Alpha Whisky, guten Morgen Peter.
0: Ja, wunderbar, Delta Oscar 8 Alpha Whisky. Einen schönen guten Morgen, Alexander. Jawohl, das ging sonst prima. Hat ganz gut geklappt. Wünsche frohe Pfingsttage, ne? Alles Gute. Bis zum.
23: Jo, das wünsche ich dir auch. Und schön, dass du mal wieder dran bist. Machst du super, ich danke dir. Bis dahin mal, alles Gute, ciao.
0: Alles klar, Alexander. Ja, danke schön, das ehrt mich und freut mich auch sehr. Mir macht das doch riesig Freude. Und ich kann versprechen, ab Herbst bin ich dann wieder auch täglich, sonntäglich wieder dabei. Schiffchen ist im Wasser und das will dann auch besucht werden. Ich hoffe, dass ich gut vertreten werde durch Sven oder vielleicht auch durch Peter. Schauen wir mal. Alles Gute. Weitere Station mit Delta Oscar. Aber nicht mehr. So, wer möchte denn querbeet noch bestätigen auf unserer Liste? Bitteschön.
25: Delta Kilo 1 Tango Sierra Portable.
0: Jawohl, Delta Kilo 1 Tango Sierra Portable. Jawohl, hab ich auch drauf. Dankeschön. Weitere Stationen, wer weht Sie möchten?
26: Delta Delta 1 Hotel November.
0: Delta Delta 1 Hotel November, recht herzlichen Dank. Und 73, schöne Dienstage und ja, bis zum nächsten Mal. Weitere Station noch, Querbeet? Okay, letzter Aufruf. Möchte noch jemand bestätigen? Oh, das war ganz dünn. Delta, Delta Kilo, ich weiß nicht so. Versuchen wir es bitte nochmal. Es scheint nicht zu klappen. Tut mir sehr leid, bist du geworden, aber vielleicht klappt es beim nächsten Mal. Alles Gute und dann schreibe ich mich jetzt noch hier drauf. Dann Delta 72, dann haben wir 37 Zuhörer. Recht herzlichen Dank, die sich nicht gemeldet haben oder konnten. Alles Gute, auch meine besten Wünsche an die Leute, die krank sind, genesen und hoffe, dass in der nächsten Woche ich wieder vertreten werde. Macht's gut und bis bald. Hier ist Delta Lima 2 Echo Alpha, Mike, der Peter aus Adligen. Tschüss.
4: Ja, noch ganz vergessen. Ich wollte mich auch bedanken, lieber Peter, für deinen schönen Vortrag immer, dass du hier den Verkehr machst und ja, immer exzellent. Ne? Auch der Sven, der kann das gut. Ne? Das will man nochmal nebenbei sagen. Nochmal Gruß hier aus Bonn, Delta Oscar 3 Kilo Mike.
0: Ja, wunderbar. Delta Oscar 3 Kilo Mike. Ja, denke ich auch. Ne? Und das will ich dann auch nochmal gucken, dass wir das jetzt wieder beim nächsten Mal übernehmen. Ne? Da ich werde mal mit ihm über 600 Euro telefonieren. Ne? Ich werde auch die Grüße weiterreichen. Ne? Bis dann, macht's gut zusammen. Tschüss.
4: Jo, alles klar, Peter, mach's gut. 73, bei dir wieder, ne? Delta Oscar 3 Kilo Mike hier aus Bonn.
0: Jo, prima, viele Grüße.
4: Jo, werde ich machen.
5: Ja, dann gehen natürlich auch die Grüße aus Dortmund nach dem Deo 3 Kilo Mike. Wunderschön. Guten Tag, Michael. Frohe Pfingsten.
4: Ja, guten Morgen, lieber Peter. Ich dachte, du hörst mich gar nicht da hinten in Dortmund, ne? Ich wollte schon die Antennenabateur André schieben, aber irgendwie, ja, habe ich den Anhaltepunkt noch nicht gefunden, dass du sagst, hier, ich höre dich. Grüß dich, Peter. Gruß hier aus Bonn.
5: Genau, live und in Farbe. Nee, nee, ich habe so ein bisschen geschwächelt die letzten Tage, deswegen war ich nicht so oft hier auf Band. Und aber jetzt geht's wieder ein bisschen besser. Und ja, immer, du kommst immer nach Dortmund, Michael, das weißt du doch. Immer ein Ohr offen für dich.
4: Ja, da siehst du mal. Ne? Hier auf dem Standortpunkt steht, glaube ich, die Antenne 30 Jahre. Und siehst du, ne? Die funktioniert immer noch. Ne? 510, ne? Ja, das ist so, ne? Sehr, sehr gute Antenne, ne?
5: Ja, und da unser guter Johann hier bei uns ja vom DFA mittlerweile hier etliche Relais hier unter Fach und Griff hat, ne? Ja, funktioniert das einwandfrei, ne? Irgendwie. Ja, unser Dortmunder Relais ist ja sowieso ziemlich stark und bin ich auch stolz drauf, dass wir hier solche Reichweiten mit den ganzen Funktüren hier so erreichen. Ne? Ist schon eine schöne Sache.
4: Ja, sollten nur gut genutzt werden, ne? Die anderen Kommunikationsmittel, ich will ja nicht da schon wieder von anfangen. Aber das muss ein bisschen gefördert werden hier, ne? Das ist halt so, ne? Wie du auch schon sagst, eine feine Sache, ne? Aber defragmentiert, naja. Schulnote möchte ich nicht bekannt geben.
5: Ja, um Relais ist momentan auch ziemlich ruhig geworden, das habe ich auch schon festgestellt. Ne? Aber wie gesagt, wenn die ganzen Neuen ja jetzt alle kommen, ne, sind ja Prüfungen hier in Dortmund mittlerweile schon zwei oder dreimal sogar die Woche, ne? Ich glaube mittwochs und samstags. Und die hauen da morgens und nachmittags da irgendwie einen Lehrgang durch, also wenn der Nachwuchs rollt, ja. Ne? Und wenn die dann auch alle demnächst hier auf Band kommen, ne? Ich habe ja mittlerweile hier schon eine ganz schöne Sammlung hier von der NAN hier mit der neuen Lizenz, da sind schon, ich glaube, 350 oder über 50. Und ja, das ist schon eine Menge. Ne? Finde ich klasse, dass das auch so angenommen wird. Und ja, ich denke mal, du als alter Hase, du kriegst doch immer hier einen ans Rohr, ne? Und wir sprechen doch gerne miteinander, Michael.
4: So, hey, da ist mal gerade der Kasten mit dem Bleistift runtergefallen, hey, ne? Wie das hier gerade aus dem Lauf hier drang, ne? Nee, nee, ach Gott. Da gibt es noch ältere, ne? Die dann noch ein paar Jahre vor mir sind, ne? Naja, was soll das, ne?
3: Aber so ist der Werdegang der Zeit, ne? Ist auch schön, dass da sich mal wieder ein paar neue Gesellen. Dann wird das nicht mehr so langweilig, ne? Dann hörst du auch mal wieder ein paar neue Rufzeichen, ne? Ausgenommen meins musst du dann schon wieder hören, ne? Delta Oscar 3 Kilo Mike. Oh wei, oh wei, oh wei.
19: Ja, live und in Farbe aus Köln-Bund. Ja, ja, das ist schon eine schöne Sache, ne? Ja, war ja so mit einer der wenigen, oder du bist ja so einer der wenigen mit, wo ich am Anfang meine Lizenz gemacht habe, wo wir ein QSO geführt hatten, ne? Das war ja noch direkt davor der Bundesnetzagentur. Das fand ich schön, da die ersten drei Verbindungen. Und war da ja auch ganz stolz drauf irgendwie.
3: Ja, dann möchte ich aber auch gerne, dass du mir eine Ehre schickst, ne? Dass ich mit dir eine mit den ersten, Kursur geführt hast, ne? Also die Ehrenurkunde, die möchte ich aber schon gerne haben von dir, lieber Peter.
19: Ja, wenn sich jetzt mein Rufzeichen ändert, ne, in absehbarer Zeit, dann werde ich mir auch mal QSL-Karten drucken lassen, ne? Entwurf ist schon fertig und ja, dann mit dem neuen Rufzeichen kommen dann auch Puzzlekarten, jetzt auch genug. Gleich habe ich gleich einen ganzen Karton da bestellt. Und ja, dann lassen wir uns mal überraschen, ob das alles so klappt, wie ich mir das vorstelle, das weiß ich noch nicht. Ich drücke mir selber irgendwie die Daumen und aber hoffe, dass ich dann jetzt auch endlich zum Abschluss komme, ne? Weil gelernt habe ich jetzt genug und lange genug auch und ich hoffe, dass mir jetzt gesundheitlich nicht wieder irgendwas dazwischen fährt und in letzter Zeit bin ich ja arg hier vom Pech verfolgt.
3: Ja, Peter, aber ich bin jemand, ich sammle die nicht mehr auf Papier, ne? Da kannst du da eine zukommen lassen per E-Mail, kannst du eine von mir zurückbekommen, aber ich bin da nicht mehr so ein großer Sammler, ne? Ich hatte hier Kisten voll, auch etliche Quadratmeter von den Kisten voll, also das Sammeln ist da nicht mehr so ganz, ne? Ich, wie schon gesagt, ich sammeln digital, das ist gar kein Problem, aber das wollte ich dir schon mal auf den Weg geben, lieber Peter.
19: Ja, das ist kein Problem, Michael. Ich schicke dir die auch digital, ne? wenn sie dann aktuell ist. Ne? Noch ist sie hier in der Entwurfsstatistik. Muss ich noch dein Rufzeichen eintragen. Aber ich denke mal, das DPA hinten, das werde ich sowieso behalten, ne? Weil da kennen mich jetzt alle drunter hier irgendwie, deutsche Presseagentur, ne? Und ja, dürfte eigentlich auf dem Relais mittlerweile hier groß bekannt sein, ne?
6: Ich hätte gerne einen aus Papier, DO3-Schriftet.
19: Ja, guck, einen wunderschönen guten Morgen, Helmut. Ja, so wird die Runde größer. Ja, DR9 DPA, der Peter hier. Willkommen, Helmut. Mikrofon zu dir.

0: Das ist jetzt will er nicht mehr. Er will das nur auf Papier haben. Wer will er jetzt, lieber Peter? Das musst du dir mal vorstellen.
1: Ja, ich denke mal, dass er wieder irgendwelche Schwierigkeiten hat, der Helmut da mit seinem Gerät, ne? Ja, das kann möglich sein. Der ist ja manchmal durcheinander mit Gerät und Antenne.
2: Nee, ich habe mir tatsächlich eine Zigarette gekriegt.
1: Na, alles gut. Bei mir läuft ja alles spitzenmäßig.
2: Ach so, immer wieder die Raucher. Ja, ist immer das Gleiche, ne? Ja, ich habe dann eingestellt 2008 nach meinem ersten Herzinfarkt das Rauchen nach 34 Jahren. Da habe ich auch so 2-3 Schachteln Reval am Tag gequalmt. Und ja, wie gesagt, ich habe das Laster aufgegeben, auch mit dem Alkohol. Und ja, dann verträgt sich alles nicht so mit meinen Tabletten. Mikrofon nochmal zu dir, Helmut.
1: Ja, ich würde auch gerne aufhören. Ich habe schon 30 Mal versucht. Ne? Und gestern bin ich da zum Lutschen gelatscht. Ah, ich weiß nicht echt. Also der nächste Plan ist, wenn die zu Ende sind, dann versuche ich den nächsten Start. Ne? Das ist jetzt so eine Seuche, ganz ehrlich. Schlimm, hätte ich nie angefangen, wäre besser gewesen.
2: Ja, das ist alles nur eine reine Kopf- und Willenssache, ne? Bei mir war ja auch noch so ein bisschen das Muster hinter, weil sie gesagt haben, ich hatte so eine lange Herz-OP, da über 27 Stunden und da hatte ich so viel Wasser im Körper in der Lunge und hat der Arzt gesagt, also wenn ich jetzt noch irgendwie aufstehen würde und würde rauchen gehen, dann wäre die OP umsonst gewesen. Und ja, auf den Rat habe ich gehört und ja, wie gesagt, es war eine schwierige Woche für mich, muss ich sagen, so ohne Zigaretten und Alkohol, aber ich habe es geschafft und ja, bin auch stolz drauf. Ne? Und ja, bei den Zigarettenpreisen, wenn ich das so heute sehe, muss ich sagen, da kaufe ich mir lieber ein Funkgerät, aber was die heute kosten.
1: Ja, stimmt, ne, du hast ja so wenig.
2: Ja, das stimmt, ja, ja. Die Sammlung wird auf alle Fälle erweitert, zumindest zu meinem Geburtstag. Ne? Also eine Kiste werde ich hier noch hinstellen, die werde ich mir dann holen bei Markus und ja, dann habe ich aber auch endgültig erstmal so das Stadium erreicht, dass hier erstmal nichts gekauft wird. Ne? Vielleicht für die Vitrine was, aber hier für mein Hauptregal brauche ich, glaube ich, dann nichts mehr. Da ist dann, ich sag mal, alles, ich meine, ist ja jetzt schon irgendwie alles vertreten, doppelt und dreifach, aber ja, dann habe ich auch so zwei meiner neuen Lieblingsgeräte, die ich schon immer haben wollte. Und ja, der Wunsch wird auf alle Fälle erfüllt.
1: Ja, Peter, mal was anderes. Ich habe jetzt vor anderthalb Wochen die Benachrichtigung bekommen. Die neuen Runden Kurs 11, also kommen jetzt ein bisschen Druck. Ich denke mal, 2-3 Wochen vielleicht, wenn ich die, dann schicke ich hier von den Runden eine, ne?
2: Ja, wunderbar, Helmut. Die sieht ja auch klasse aus, deine, ne? Ja, freue ich mich schon drauf, dann wenn sie ankommt, ne? Adresse hast du ja, kannst du auch privat schicken. Aber ich gebe das Mikrofon mal nach Michael, bitteschön.
3: Weißt du Bescheid, ne?
0: Ja, dann begrüße ich auch den dazugekommenen OM. Hier ist Delta Oscar 3 Kilo Mike, der Name ist Michael und ja, gut, ja, ist hier von Düsseldorf, 6 Meter südwestlich von Bonn. Die Gerätschaft hier, Icon 910 und eine X510 auf das, knapp 10 Meter über Grund und Richtung Norden, Richtung Wuppertal, die Windows CA, einwandfreie Sichtverbindung, ne? Also noch ein paar Kilometer zwischen so ungefähr 56 Kilometer Luftlinie. Aber René fällt hier mit 9 plus 60 ein. Ne? Rufzeichen war hier Delta, Oscar 3 Kilo Mike. Dann nahm er Michael. Ne?
1: Ja, Michael, da begrüße ich dich mal ganz herzlich. Hier ist Delta, Oscar 3, Yankee Zulu. Meine Gerätschaften, ich habe ein Handfunkgerät von der ESO FT70. Das steht oben im Regal. Momentan bespreche ich das ja ESO FTM200D mit einer Magnetfußantenne draußen auf dem Fensterbrett.
0: Ja, siehst du mal, ne? Das geht alles, ne? Das geht alles, da musst du keine Hochantenne aufstellen, ne? Naja, ich könnte da wieder was sagen, aber ich lasse es lieber, ne? Auch die kleinsten provisorischen Sachen, die man macht, die reichen mittlerweile wirklich aus, ne? Die Relais sind so stark und so hoch mittlerweile, also wenn die das Signal nicht hören würden, dann weiß ich nicht, ne? Also, wenn der hier, ich weiß nicht, über was du einschaltest, die benutze ich auch oder was, das mache ich zum Beispiel hier. das steht hier wirklich 9 plus 60 und wirklich Rauschweine. Naja, was soll's, ne? Ich habe auch eine ziemlich fertig gute Lage hier. Natürlich der Westen und Süden geht da gar nicht, aber der Norden und Osten, da geht da einfach frei, ne? Das ist gar kein Problem. Ja, dann machen wir zu dir. Delta Oscar 3 Kilo Mike hier.
1: Ja, Antenne aufs Dach wäre mir natürlich lieber. In meiner alten Wohnung habe ich noch einen Balkon gehabt und da hätte ich einiges machen können, aber ich bin da umgezogen vor 2 Monaten. Da habe ich tatsächlich nur noch ein Fenster. Ich habe eine Zeit lang die Fenster kurz ausprobiert, da war aber zu viele Einstrahlungen und ich hatte dann auch noch für Rittkerne. Dann hätte der Kabel da ausgesehen, wie so eine Perlenkette nicht kommt. Da habe ich meine Antenne wieder nach draußen, Antenne gehörte auch eigentlich nach draußen. Als Gegengewicht habe ich ein 1,20 Meter langes, das Ding ist Stahlblech, das spielt das gut.
0: Ja, aber siehst du ja, ne, funktioniert ja einmal frei, ne. Ja, ich habe hier 2 Antennen, einmal eine X300 und einmal eine X510, die eine steht, also die jetzt hier, wo ich jetzt drüber funke, die mache, die ist auf der Südseite und die andere liegt auf der Nordseite, ne. Das ist halt so, ne. Ich habe da 2 Zimmer. Jetzt befinde ich mich jetzt in dem, wo die 510 steht und in dem anderen Zimmer. Da ist die X300, ne? Und, ja. Kann ich nichts drüber meckern, ne? Ich habe höchstens bei der X510 habe ich die Übergänge, wo die zusammengeschraubt ist, habe ich Schrumpfschlauch genommen. Das heißt, da geht kein Wasser mehr rein. Und naja, für den Wind ist ein bisschen starr, aber da macht nichts aus. Ne? Also die letzten 30 Jahre, sage ich mal, hat die Winde wirklich gut überstanden. Ne? Also man kann nicht meckern. Ne? Also da habe ich schon viele OMs, die Antenne genauso hatten, die haben ja auch schon gesagt, das kann ja wohl nicht wahr sein, ne? Die verstärkst du denn da mit diesem Gummischrumpfschlauch und das funktioniert trotzdem, ne? Und ja, wie schon gesagt, auch wenn die Stürme hier bei uns so ein bisschen herrschen, sie hat noch bis jetzt jeden Sturm hier ausgehalten, ne? Er hat mich selbst auch wundert, ne?
1: Ja, dann hast du alles richtig gemacht. Ach, oh, dann ist er schon länger lizenziert, denke ich mal. Hört sich ja prima an. Ich gebe das Mikrofon nochmal nach Dortmund zum Peter, bitte schön, hier ist Delta aus der 3.
2: Ja, danke, Herr Helmut. Ne? Ja, ich habe hier auch zur Info, bespreche ich gerade eine FTM 400 mit einem MD-70. Vor und als Antenne hier habe ich eine kleine Loop-Antenne, die ist so ja im Viereck 30 cm. Ja, und vom Relais bin ich ja so ungefähr 8 Kilometer weg. Also ich denke mal, dass das so altgewohnte Qualität ist. Der Helmut kann da was zu sagen. Der kennt ja meine eigentliche Modulation und ja, wie gesagt, wie hört sich denn das hier an?
1: Also ich würde ganz ehrlich sagen, kein Unterschied wie sonst auch immer. Also ohne Probleme. Hast alles richtig gemacht. Ja, ich kenne die Antenne, von der du gesprochen hast, aber die wären für mein Fenster schon wieder zu gewaltig, weil ich muss ja ein bisschen unauffällig bleiben.
2: Ja gut, ich hatte mir die gekauft, weil es eben halt eine Loop-Antenne ist, ne? Musste aber auch, wie gesagt, schön mit dem VNA justieren, aber wenn sie einmal eingestellt ist, spielt das Ding eigentlich mega klasse. Ich habe die eigentlich immer, wenn ich mit dem Rolli unterwegs bin, mitgenommen, so für draußen. Und ja, weil die relativ klasse spielt, ne, und vom Empfang her super ist, ne, macht auch irgendwie, ja, weiß nicht, ich glaube 10 dB oder 12, sogar Gewinn angeblich, ne, und ja, wie gesagt, ist eine Bombenantenne, bin ich sehr mit zufrieden. Und ja, die FTM, die habe ich ja hier noch nicht so lange, die 400er, die habe ich jetzt erstmal komplett da eingestellt und ja, ist auch ein super Teil, ne, also jetzt habe ich sie ja fast alle von der Reihe.
1: Gibt es auch von deinem mit SGH oder SGH? 1,68 Meter lang, silbern ist die. Die macht angeblich 7 dB Gewinn oder sowas. Ne? Aber die ist nicht zu lang, kann ich immer sowas nicht draußen auf das Fenster protesten. Also da falle ich direkt dann mit den nächsten 10 Minuten auf, sobald die draußen steht. Ne? Also die jetzt draußen habe, die kleine Diamond MR77, die sieht man kaum.
2: Ja, richtig. Ja, ich habe auch die X30 und die X300 hier hängen. noch zusätzlich. Und ja, wie gesagt, bin ich eigentlich sehr mit zufrieden mit der Kombination. Und ja, hier mit der ganzen Mobilgeräten hier von Jaeso sowieso, ne? Damit habe ich ja schließlich auch angefangen hier. Das war ja mein erstes Gerät hier damals, die FTM 300. Das war so das erste 2,70 Zentimeter Gerät, was ich mir geholt habe. Und ja, da bin ich also sehr mit zufrieden. Und dann habe ich eigentlich immer eine Nummer größer geholt. Ja, außer die 400er, die fehlte mir jetzt noch in meiner Sammlung. Ne? Jetzt habe ich sie hier alle vier nebeneinander stehen, das ist schon, oder fünf sind es ja mittlerweile, das ist schon eine klasse Sache. Ne? Obwohl ich jetzt auch, seitdem ich ein großes Kenwood-Gerät hier habe, den 930S, muss ich natürlich sagen, ist so ein Klopper natürlich was ganz was Edles. Zwar auch preislich, sag ich mal, nicht zu vergleichen, ne? Weil da sind ja Welten zwischen, aber wie gesagt, die Verarbeitung und dafür, dass das Gerät schon irgendwie 30 Jahre alt ist, ne, spielt das bombig, ne? Und bin ich sehr mit zufrieden. Gut, Mikrofon zu Michael, nach Bonn, bitteschön.
0: Ja, so sieht das aus, ne? So macht man seine Erfahrungen, so schaut man, wo man am besten mit zurechtkommt, ne? Und ja, mit den ganzen Körpern heutzutage an den ganzen Kisten da, eine Kurzwelle oder wie auch immer. Hier für UKW, da brauchst du nicht viel, ne? Da brauchst du nur einen Ein- und Ausschalter. Ein bisschen die Frequenzen rauf und runter zu drehen, so Drehknopf, und dann ist das auch schon gut, ne? Ein bisschen sonst die Frequenzen noch ein bisschen auf 2,70 Meter einstellen und FM, SSB und wie auch immer noch ein paar Schalter und dann hält das auch schon auf, ne? Also mehr du Schalter an dem Gerät hast, umso mehr verstellst du halt alles, ne? So habe ich das hier mit dem Einkommen gehabt. Ich habe noch einen FT7900, habe ich noch hier, Mobilgerät habe ich noch. Sobald du da was gedrückt hast, dann weißt du nicht mehr, wie die Kombination war, ne? Das ist was ganz anderes. Und hier bei dem 910 ist das Spielen, ne? Also die haben ein sehr gutes Menü. Ich hätte mir lieber davon ein paar Geräte mehr gekauft, aber naja, was soll das jetzt, bin ich an den Gunsten gekommen, durch mein Vater, der 23 verstorben ist und ja, vorher den auch schon genutzt habe und ich mir den auch nochmal so ein bisschen neu programmieren wollte, aber vom Menü her, erste Sahne, ne? Also da kannst du nicht meckern, ne? Da kannst du wirklich einen Zweijährigen dran setzen, der weiß ja trotzdem noch, ne? Wie man den programmiert hat.
2: Peter? Ja, Helmut, du bist gehört. Ja, da gebe ich dir natürlich recht, Michael, ne? Das ist auch ein sehr schönes Gerät, ne? Und wie gesagt, sehr bedienerfreundlich, ne? Da gebe ich dir recht. Ja, Helmut, bitteschön.
1: Du sammelst doch Funkgeräte, würde ich jetzt einfach so mal ausdrücken, ne? Du hast hier jetzt Jaeso, du hast, glaube ich, Kenwood hast du gesagt, Icom, weiß ich nicht. Wie wäre es denn mit einem schönen Hilberling, Hummel?
2: Ja, da kann ich dir was zu sagen. Meine Frau hat gesagt, wenn ich alle Geräte, die hier in meiner Schrankwand stehen, verkaufe, dann ist sie die Erste, die dazu stimmt, dass ich mir morgen einen Hilberling bestellen kann, ne? Aber ich, ganz ehrlich, ich liebe mein Gerätepark hier. Vor allen Dingen ist er so flexibel, dass ich hier alles gleichzeitig überwachen kann, was er bei dem Hilbering wieder nicht machen kann. Ne? Da kannst du zwei Frequenzen überwachen und ich habe ja hier doch eine etliche Menge mehr. Ne? So an Schiffsfunk, Flugfunk und ich höre ja hier so ziemlich alles ab. Und das immer gleichzeitig, das was mich interessiert, mache ich dann nur ein bisschen lauter. Ja, und deswegen bleibt meine Sammlung hier lieber stehen, aber...
1: Ich habe gerade mal geguckt, der Hilberling kostet so über 14.000 Euro. Überleg mal.
2: Ja, und dann hat sie.

0: dem Hilbering wieder nicht machen kannst. Ne? Da kannst du zwei Frequenzen überwachen. Und ich habe ja hier doch eine etliche Menge mehr, ne? So an Schiffsfunk, Flugfunk und ich höre ja hier so ziemlich alles ab. Und das immer gleichzeitig, das, was mich interessiert, mache ich dann nur ein bisschen lauter. Ja, und deswegen bleibt meine Sammlung hier lieber stehen. Aber
1: ich habe gerade mal geguckt, der Hilbering kostet so über 14.000 Euro. Überleg mal.
0: Ja, und dann hast du ja noch nicht das Netzteil und die PA dafür. Ne? Die PA liegt nochmal bei irgendwie 8.000, das Mikrofon bei 1.600. Also da kannst du schon so einen kleinen Wagen, kannst du schon neu verkaufen. Ne? Aber wie gesagt, ich hätte die Erlaubnis sofort zu tauschen, die Schrankwand hier weg und nur ein Gerät, wie ich es immer gesagt habe. Aber wie gesagt, das hier kann ich mich nicht von trennen von den Sachen. Das bleibt alles, solange wie ich lebe, bleibt das hier stehen.
1: Ich glaube beim DIC, die haben das über dem stehen, ne?
0: Ja, ich hatte ja da 24 auf der Dortmunder Messe mit dem da persönlich gesprochen und habe mich ja mit dem Gerät da bestimmt ja, eine lange Zeit mit beschäftigt. Ist auf alle Fälle ein Sahneteil und ja, wenn ich das Geld mal habe oder ein Lotto gewinne, also kommt der auf alle Fälle hier hin, ne? Obwohl ich auch, ja, wie gesagt, vom René hier, vom L-Kraft 3 sehr überzeugt bin.
1: Ich werde auf jeden Fall bei meiner Lieblingsmarke ja eh so bleiben.
0: Ja, man, wenn man mit angefangen hat, weiß man auch so von der Menüführung, weil das ist ja das Schöne, da hast du ein Gerät, kannst du alle blind einstellen, ne? Weil die alle dieselbe Menüführung haben, ne? Das ist schon das Tolle, ne? Aber das habe ich hier bei iCom habe ich ja auch und ich habe da jetzt mittlerweile alle Dinger hier zur Auswahl und muss sagen, also ich fand eigentlich von iCom die Menüführung am schwierigsten, aber haben wir auch hingekriegt, ne? Ist also sehr gering, ne? Man muss halt nur mal die Beschreibung lesen, das ist der ganze Nachteil, ne? Aber ich habe ja die Zeit oder ich nehme mir die auch dafür, ne, so dass ich meine Geräte dann auch wirklich bedienen kann.
1: Ja, das sollte man echt machen. Aber gehen wir natürlich immer jetzt zum Filter aus bei 3 Kilometer.
0: Ja, weil das ist immer das A und O, Betriebsanleitung. Ne? Ich finde das nur traurig, dass er die, wenn du hier in Deutschland Geräte kaufst, ne, dass er dann für eine deutsche Bedienungsanleitung Geld bezahlen muss. Ne? Ist in allen Sprachen kostenlos, nur in Deutsch nicht. Ne? Also dann dürften sie das hier auch in Deutschland gar nicht verkaufen und krempeln. Ne? Genauso wie diese bescheuerten Westernstecker da, die RJ58 an Mobilgeräten. Das müsste auch verboten werden. Ja, Mikrofon nach Michael, bitteschön.
1: Ja, du hast mich gerade ein bisschen überfahren, ne?
0: Oh, haben wir gedoppelt, Michael, dann sorry.
1: Naja, du hast das Signal von dir bei mir überworfen, ne? Drüber geworfen. Das mag ich ja gar nicht, ne?
0: Ja, kann auch passieren, auch bei 3 Leuten, ne? Ja, das ist das, wenn er immer nicht die Lücke lässt, ne? Sag ich immer, irgendwie selber halt mich aber auch nicht dran, ne? Man sollte doch immer eine größere Lücke lassen.
1: Ja, du sagtest, oder der Helmut sagte, Bedienungsanleitung, ich glaube, das kam von dir, ne? Bedienungsanleitung, ja. Da mache ich mir auch jedes Mal über Gedanken, ne? Wenn ich dann die Menschen so höre. Und die dann sagt, ja, da muss ich mich nochmal in die Bedienungsanleitung nochmal schlau machen, ne? Ich finde das immer lustig, ne? Ich habe mich auch hier mit dem Transivo beschäftigt, ne, und habe da auch so ein bisschen gelesen und habe da auch, glaube ich, komplett gelesen. Das ist schon länger Zeit lang her, ne, aber man vergisst ja vieles, ne, aber das sollte man schon machen, ne. Sonst hast du schnell was verstellt und das nachher wieder zu finden, natürlich, wie schon gesagt, hier bei dem 9 oder 10 ist das ziemlich einfach. Also das war bis jetzt immer noch das einfachste Gerät, was ich, ja, hier abbekommen habe. Und ja, bin froh, dass ich ihn habe. Ne? Wie schon gesagt, ich hatte da mal Probleme hier mit dem Stecker hinten, mit dem Netzstecker, dann habe ich auch behoben, weil der ziemlich gewackelt hat, dann habe ich ihn diesmal auch gemacht. Habe ich hinten so ein Holzstück reingemacht und siehe da, ich wollte eigentlich erst was abkleben, ne, mit Heißkleber, aber das habe ich dann sein gelassen. Weil ich dann gesehen habe, wo dann der Heißkleber zur Not hingeht, ne? Und das war nicht so das Wahre, man hätte da was runterlegen.

0: aber dort wollte ich nicht, weil da noch ziemlich wenig Platz ist. Da habe ich gesagt, hey gut, dann nimmst du also ein Hausbrettchen da, war sowieso nicht sehr hoch und nicht so viel Platz, was ich brauchte. Und ja, siehe da, das Ding Bomben, ne, mit dem Deckel, da wird dann nochmal ein bisschen was verstärkt. Ne, und naja, da wurde der Heißkleber mal wieder eingepackt. Ne.
1: Ja, das hört sich jedenfalls sehr nach Experimentierfunk an, ne? Ja, dafür sind wir ja zu haben, ne? Ja, ich war auch fleißig die ganze letzte Woche. Ich habe meine ganzen Drahtantennen, die ich alle habe, habe ich alle mit Paracord-Schnur umwickelt, ne, so dass du dann nicht immer nur an dem Seil ziehst oder an der Antenne, sondern dass der Zug auf dem Seil ist, ne? Da habe ich hier bei Action, habe ich da wieder einen Großeinkauf gemacht. Das ist so für Paracord-Schnüre und Kabelbinder so mein Laden. Und ja, da mache ich dann immer Großeinkauf. Ja, und wie gesagt, und ich habe ja hier so von der Bedienungsanleitung ja fast so, ja, ziemlich schon alle gelesen, weil das hat sich wohl rumgesprochen, dass ich hier sehr viel Tagesfreizeit habe. Jetzt habe ich bestimmt, sage ich mal, in den letzten 8 Wochen sind bei mir hier bestimmt 40, 50 Neugeräte über den Tisch gegangen, wo die OMs hier morgens abgegeben haben. Ich habe die dann eingestellt, ja, getestet hier auf Band, ne, und wieder eingepackt und dann haben die nachmittags abgeholt. Also ich glaube, das könnte zur Nebenquelle, Nebeneinkunftsquelle hier werden bei mir. Ich habe das noch gar nicht so richtig erkannt. Mikrofon zu dir, Michael.
0: Ja, ja, so mit Nebeneinkünften, ne, lieber Peter. Delta Oscar 3 Kilobyte. Ja, da musst du vorsichtig sein, ne, mit Nebeneinkünften. Ich könnte dich da, ne, aber ich bin, ich mach das nicht, ne. Nee, aber da muss man ganz schön vorsichtig sein, ne. Aber du machst das ja da, ne, ehrenamtlich, also ist da soweit kein Problem mehr. Ne? Das ist, ja, wenn du so viele Reise da gehabt hast, ja, das ist ja, dann kannst du ja noch wirklich, ja, zu denen ihr gehören, die man fragen kann, ob das brauchbar ist oder nicht. Ne? Aber ich werde dann auf dich zurückkommen, lieber Peter.
1: Ja, wie gesagt, ich hatte hier schon alle möglichen Geräte in sämtlichen Preisklassen über dem Tisch. Ne? Also das fing von 7 Euro an bis irgendwie, weiß nicht, das teuerste, was hier stand, war 8,5, glaube ich, der 7760, den ich hier eingestellt habe, ne? Ja, das ist natürlich eine Sache, schöne Sache, wenn du so umfangreich hast, ne? Und wie gesagt, ich kann ja hier praktisch jetzt, seitdem ich die Lizenz habe, sagen, bei mir läuft ja hier alles im Dauerbetrieb, ne? Und ich kann dir dann echt sagen, hier, was taucht und was nicht, ne? Und ja, das ist immer so die Selbsterfahrung, ne? Und das weiß ich auch sehr zu schätzen, wenn andere OEMs da irgendwie Gerätschaften lange betreiben, ne? Und vernünftig betreiben, die dann auch gerne Auskünfte geben, dann wie das alles so vonstatten geht. Ne? Das ist schon sehr, sehr umfangreich. Außerdem, wenn ich irgendwie so OEMs besuche, ne, dann gucke ich auch immer hier mit Augen und Ohren immer zu klauen, was ich irgendwie auch bei mir so verbessern könnte. Ne? Das ist ja, ist eine schöne Sache. Und ich habe mich ja so spezialisiert, gerade so auf Antennenbau. Das interessiert mich also sehr. Habe auch schon etliche hier gebaut. Heute Nachmittag werde ich auch mal rausfahren, etwas testen. Da werde ich auch hier, wie gesagt, mein, was ich da selber gebaut habe, mein Rotor für die Yagi-Antennen mal ausprobieren im Einsatz. Ob er jetzt noch verbessert werden muss, das werden wir heute Nachmittag mal feststellen. Und Wetter ist ja offen, also funkmäßig kann man viel erreichen. Also wir, denke ich mal, dass wir da doch einige Verbindungen haben. Genau, Mikrofon nochmal zum Helmut.
2: Ja, danke schön. Ja, ich habe gestern auch ein bisschen was gemacht, funktechnisch gesehen. Ab PC CSM gemacht, was ich nachher auch wieder machen werde, weil hier auf den RDs ist nicht so besonders viel los und da bin ich mal ganz froh, dass ich muss jetzt gar keine Kurzwelle machen kann, wenn ihr dann kennen müsst, was ihr seht, dass ich dann die Möglichkeit habe, digital halt auch weltweit Verbindungen zu machen. Und das macht auch Spaß. Genau.
1: Ja, auf alle Fälle, ne? Ja, ich werde heute hier meinen 891 mal einpacken, ne? Der macht ja komplett die ganze Kurzwelle. Und dann werde ich nochmal hier so ein für 11 Meter ein Gerät mitnehmen. Und dann schauen wir mal und gucken, was so geht, ne, auf den Bändern. Und da, ich habe da einen schönen hohen Standort und da kann ich mein Teleskopwasser schön von Vimo an meinem Rollstuhl dran machen, ne, und dann Wollen wir mal hoffen, dass wir genauso schöne QSOs haben wie gestern Nacht. Das hat gestern auch super funktioniert auf 10, 11 und 12 Meter. Ne? Und 10 und 11 haben wir gemacht. Ne? Und ja, war wie gesagt, klasse Verbindung irgendwie, ne? Viel mit Italien gequatscht. Ja, und da war ich echt stolz, dass ich da so viele QSOs im Logbuch eintragen konnte.
2: Oh, schön. Gratuliere. Da fehlt nur die QSL-Klassen, ne?
1: Ja, aber da muss ja irgendwann mal ein ganzer Stapel bei mir ankommen, ne? Ich habe hier, wie gesagt, irgendwie, also ich will nicht lügen, vielleicht 30 Stück, ne, von den 3000 QSOs, die ich habe, ne? Also ich denke mal, wenn der DRC dann den nächsten Schub schwingt, das wird dann wohl schon so ein Schuhkarton, Damenschuhkarton voll sein immer.
2: Ja, ja. Je mehr QSOs man fährt, desto mehr kommt dann zurück, ist normal, ne? Letzte Woche. Was war das jetzt?
1: Ich weiß nicht, läuft da noch ein QSO im Hintergrund?
0: Ja, der wollte seiner XRL wahrscheinlich mal zeigen, wie man den PTT drückt und wie man da was erzählen kann, AI.
1: Ja gut, dass du das mitgekriegt hast, Michael. Ja, siehst du, sind wir wieder ein bisschen schlauer, ne? Ja gut. So, ich werde mich da jetzt aber wieder ein bisschen rausmelden. Ich muss mal hier noch ein bisschen über die anderen Kanäle drehen und ich sag mal, ich wünsche euch beiden frohe Pfingsten noch und aber wir werden uns ja noch im Laufe des Tages hören. DN9 DPA, dann erstmal Standby.
2: Peter 73, viel von Dio 3Y, 60 später mal.
0: Ja, Peter, schließt du mich an, ne? Ich muss da in der Computer, was da abgeht. Was da so passiert, ne? Ich höre da wieder scheppern und naja, mal gucken, ne? Alles klar, wünsche euch beiden nochmal schöne Pfingsttage, man hört sich wieder und bedanke mich fürs QSO hier. Gruß aus Bonn. Das Ganze live und in Farbe. Delta Oscar 3, Kino Mike hier.
2: Ja, dann auch noch schöne Grüße nach Bonn, macht dir noch einen schönen Rest. Feiertag und habt schöne Feiertage, die ihr auch kommen werdet. Vor allen Dingen bleibt gesund, ne? Und ihr zwei Knecker, das mache ich mich auch gleich. Dio 3 ist wieder das Beste. Ciao, ciao.
0: Du, alles klar, 73, später mach's gut, ne? Und fleißiges Schwitzen, ne? Ich hab das auch mal eine Zeit lang gemacht, aber da sind mir die Reise so heiß geworden. Bei den Temperaturen da, ich glaube, von mir war das hier am Thermometer 45 Grad in der Sonne. Ich weiß nicht, ne? Das ist mir doch etwas zu heiß.
1: Ja, ich habe einen großen Sonnenschirm an meinem Rolli dran, aber ich sitze da immer im Schatten mit meinen Geräten. Ne? Besser ist das bei den Temperaturen. Alles klar, Michael, Helmut, ich wünsche euch noch schöne Pfingsten. 73, genau, 7-3, Gespräch vorbei, oder wie war das?
2: Genau, Peter?
1: Ja, Helmut?
2: Ich weiß ja, warum die New Yorker keinen Schach spielen, ne? Weil die zwei Türme voll los haben.
1: Ja, hör mal, ich habe mich schon über WhatsApp darüber kaputt gelacht, ne? Ja, so ist das nun mal. Ja, auf alle Fälle ein guter Spruch.

0: Charlie Quebec von Delta Bravo 2 November Kilo.
1: Hallo Nikolas, habe ich dich ja wohl verpasst? Hier ist DF1VB.
0: Ja, scheint so. Ich habe auch ein bisschen Search and Pounce gemacht und nicht nur selber CQ gerufen, weil irgendwie ist da nicht viel bei rumgekommen.
1: Ja, ich hatte vor ein paar Minuten im POTA Cluster gesehen, dass du fast vor meiner Haustür bist. Deswegen hatte ich mal drüber gedreht, aber hab dich nicht mehr gehört.
0: Ja, ich bin jetzt auch schon wieder zurück zum Auto, also auf dem Weg zurück zum Auto. Ich habe jetzt ungefähr vor 10 Minuten, 4 Stunden abgebaut, also angefangen abzubauen. Ich habe nochmal kurz auf 50 MHz geguckt, aber da lief natürlich nichts mehr. Ja, aber so richtig super bin ich hier nicht rausgegangen, also hat es irgendwie ziemlich lange gedauert. Aber mit 6 Watt ist auch ein bisschen schwierig, ich habe auch relativ viele SSB gemacht.
1: Ja, die Bedingungen sind auch merkwürdig heute auf 20 Meter. 20 Meter geht gar nicht so gut. 17 geht deutlich besser als 20, so mein Eindruck, den ich habe.
0: Ja, okay, ich habe jetzt natürlich nicht geguckt, weil ich habe ja keinen Tuner. Das heißt, ich habe ja diese Vertical, die man mit dem Teleskop Vertical, und habe ich auf 20 Meter also komplett ausgezogen und reingesteckt und gut ist. Normalerweise ist ja POTA immer irgendwie das meiste auf 20 Meter, ne? Habe ich jetzt auch gar nicht groß umgeguckt, ob irgendwelche anderen Bänder besser funktionieren.
1: Ach, ich muss sagen, ich habe eigentlich die meiste Station auf 40 Meter gearbeitet. 40 geht immer sehr gut. Da ist auch hier in DL eigentlich genug Andrang.
0: Ja, ist natürlich immer mit 6 Watt und ist dann natürlich auch ein bisschen schwierig mit 40 Meter, ne? Klar, wenn du 100 Watt Portal machst, ist schon mal was anderes. Aber da viele Leute ja zu Hause auch schon einen Störpegel von S9 haben, kommt es ja nicht drüber mit 6 Watt, ne?
1: Ja, kommt drauf an. Also, ich habe ja auch immer nur 10 Watt, wenn ich unterwegs bin. Und meine Antenne, das geht aber eigentlich ganz brauchbar. Feststellen. Das ist, also aus meiner Sicht läuft das besser als auf 20 Meter.
0: Ja, okay, ich muss zugeben, ich habe es nur einmal probiert. Nur die Vertical in den Boden zu stecken, ist natürlich weniger Theater als eine High-End-Fett habe ich noch. Also eine End-Fett meine ich natürlich. Und ja, muss natürlich wieder erstmal irgendwie eine Leine in den Baum werfen und abspannen und blau und blub und hier und da. Und das ist mit Vertical einfach weniger Arbeit. Ne? Das ist für mich auch so einer der Hauptgründe, warum ich keine 40 Meter mache.
1: Ja, du, ich mache das aber auch nur mit meiner Rieberkopf, mit meiner Vertikal. Die ist 8 Meter lang, also der Strahler ist so 7,50 Meter lang. Und dann habe ich 4 Radiale, die ich da spanne und dann läuft das. Geht eigentlich gut. Also mehr Aufwand treibe ich da auch nicht. Also ein Draht oder ein Dipole oder sonst irgendwas im Baum werfen, das habe ich bisher auch noch nicht gemacht.
0: Ja, das habe ich einmal gemacht oder zweimal gemacht. Das erste Mal zum Abstimmen und das zweite Mal dann zum Betrieb machen. Ja, kann man mal machen, ne? Aber ist halt doch schon ein ziemlich Theater, vor allem mit dem Abspannen und so. Ich habe mir überlegt, einfach direkt mit Gewicht einfach die Antenne, also normalerweise spannst du die ja dann auf der anderen Seite ab, einfach direkt den Strahl einen Baum zu werfen mit dem Großball, den einfach hängen zu lassen, dann könnte man sich das ganze Abspannen vielleicht sparen. Das wollte ich mal ausprobieren. Also normalerweise macht das ja keiner so, aber kann man ja mal testen. Vielleicht funktioniert das ja.
1: Ja, einfach ausprobieren, bin ich auch für. Das Ergebnis spricht dann für sich. Entweder klappt es oder nicht. Und dann, wenn es nicht klappt, überlegt man sich halt was anderes.
0: Ja, gut, Rüberkopf habe ich schon mal gehört. Ich weiß gar nicht, wie die funktioniert. Der Heinz Jasmida schon mal irgendwie so irgendwas bei ihm auf dem Kanal. Ja gut, die habe ich halt nicht. Ne? Also ich nehme halt das, was ich habe, logischerweise. Erzähl mal, wie funktioniert die Rüberkopf?
1: Ja, letztendlich ist das auch nur eine schlichte Vertikal. Ich benutze also diese so eine Stippboote, die man zum Fischen normalerweise nimmt. Die sind so teleskopierbar, die sind sehr leicht. Die ist 8 Meter lang und dann habe ich eine Halterung, dass ich sie entweder in den Boden ramme, ähnlich mit so einem Edge-Spieß, wie du das machst, oder aber ich bin sie irgendwo an eine Bank an oder dergleichen. Und unten ist ein Unun dran. Ich habe in dem Fall ein 1:9 dran. Ich glaube, welche die machen 1:4 oder so. Der ist so in 50 cm Höhe. Dann ist oben halt der Strahler dran. Manchmal verlängere ich den Strahler auch noch, aber dann nur als reinen Draht und werfe ihn vielleicht noch irgendwo in den Baum. Aber oftmals arbeite ich nur dann mit diesem 8 Meter Strahler. Hab da unten dann einen Koppler dran und spanne dann halt noch 4 Radiale, die dann nur in 50 cm Höhe oder aus 50 cm Höhe Richtung Erdboden gehen, also in fast 90 Grad Winkel. Und das war's.
0: So, ja, also im Prinzip eine klassische 1:9 nur als Vertical.
1: Ja, genau, als Vertical oder als Inverted L, wenn sie dann oben noch einen horizontalen Drahtteil dran hat. Genau so.
0: Ah ja, okay. Ja, das ist natürlich dann, wenn das für 90, wobei 7,5 Meter, für 40 Meter. So, ja, dann passt das ja. Ja, ist 1:9, dann kennt man jetzt die. Ist ja natürlich nicht resonant, aber ist ja wohl Shop, da funktioniert, ne? Wie viel musst du da tun bei 40 Meter, wenn die 7,5 Meter oder so, hattest du, glaube ich, gesagt, das ist lang, ne?
1: Ja, ja, wenn ich so oben nicht verlängere, ist der Strahler 7,5 Meter und ich habe diesen kleinen Automatik-Tuner MAT705, der passend für den ICOM 705 ist und der tunt das Ding blitzschnell an, das macht klack, klack, klack und dann läuft die Antenne. Und die geht, also tunen kann ich sie von 60 Meter bis 6 Meter. 60 Meter ist dann natürlich furchtbar ineffektiv. Aber 40 Meter fängt sie dann gut an zu funktionieren und da habe ich ganz viele QSOs gemacht. Also Europa geht da problemlos. Die Signale sind natürlich dünn, aber
2: hier sind die Relaisfunkstellen Delta Bravo 0, Delta Oscar,
1: wenn ich so schaue,
2: Delta Bravo 0, Tango Tango in Dortmund.
1: Ich sagen, ist das okay. 30 mache ich auch ganz gerne, aber 20 habe ich eigentlich nicht so viele QSOs gemacht, weil Andrang auf 40 eigentlich besser ist.
0: Ja, wie gesagt, da habe ich nicht so die Vergleichswerte. Also gut, ich sehe natürlich, dass im Cluster relativ viele auf 40 sind. Weil ich denke mir mal, tagsüber kann man ja auch 20 machen, das wäre auch offen sein. Aber ich habe ein einziges Mal Betrieb auf 40 gemacht, deshalb habe ich da jetzt keine Vergleichswerte.
1: Ja, sonst was du mal machen kannst, ist, du kannst ja, ich weiß nicht, kennst du das Reverse Beacon Net?
0: Ja, Roger ist ein Begriff.
1: Ja, das kannst du ja dann einfach mal ausprobieren. Ne? Kannst ja einfach mal auf 40 Meter gehen, ein bisschen Test und Rufzeichen rufen. Dann fischen dich die ganzen RBN-Stationen ja und zeigen dir an, wo sie dich wie hören. Da kriegst du ja dann ein Gefühl dafür, wie gut die Antenne funktioniert. Kannst du einfach mal ausprobieren.
0: Naja. Schon richtig, aber hat ja jetzt auch so funktioniert. Ich habe immer das Gefühl, so um den Mittag.
1: Jetzt warst du weg.

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1: Mahlzeit, hallo Peter. Ja, du hast ja immer gesagt, ja, ich hatte vorhin mit dem Jochen gesprochen, aber da ist mittendrin der Akku alle gegangen. Da muss ich erstmal zum Auto laden, du musst sowieso zum Auto latschen, aber da habe ich noch einen Ersatzakku.
0: Ja, Gott sei Dank, da bist du gut vorbereitet. Ja, Ersatzakku ist immer wichtig, ne? Ja, zumal wenn du da viel unterwegs bist, ne? Ja, hast du denn deine ganzen QSOs schon zusammen?
1: Ja, 15 Stück habe ich zusammenbekommen, aber jetzt so ein bisschen zäh. Also gestern hat es besser funktioniert als heute. Der Jochen sagt aber auch, 20 Meter wäre heute jetzt nicht so super gewesen. Ja, ich meine, ich habe einige Stationen gehört, aber gut, das waren jetzt natürlich alles irgendwie Stationen mit 100 Watt aufwärts. Das ist natürlich mit 6 Watt teilweise ein bisschen schwierig. Na ja, gut, aber hat geklappt, ne? Ich weiß gar nicht, wie lange habe ich da rumgepimmelt. Boah, anderthalb Stunden habe ich da bestimmt Betrieb gemacht. Also die QSO-Rate war jetzt nicht so gut, aber gut, am Ende des Tages kommt es drauf an, was bei rumkommt.
0: Ja, genau richtig. Ja, wie gesagt, ich habe auch schon auf Verbänder rumgedreht. Ne?

0: Ja, wie gesagt, gestern sehr schöne QSOs geführt, ne? War auch wieder einiges fürs Logbuch dabei und ja, hat echt Spaß gemacht. Und ja, wie gesagt, heute habe ich auch schon ein paar Erfolge hier erreicht und die Bänder sind ja offen. Und ja, wie gesagt, lauscht da überall so ein bisschen, meld mich da rein, wo ich da hin darf, ne? Und ja, macht schon Spaß, ne? Ist schon klasse. Und ja, wie gesagt, noch ein paar Auslandsverbindungen dabei gewesen. Da waren ja gestern auch viele Italiener drauf und ja, hat echt Spaß gemacht.
1: Ja gut, auf 10 Meter. Dann offen gestern war wie gut Glas ab, Kurzwelle nur 10, ne?
0: Ja, richtig, auf 10 Meter Band war das, ne? Und ja, wie gesagt, habe ich aber etliche QSOs geführt und auch länger über längeren Zeitraum. War sogar absolut alles störungsfrei, ne, super Verbindung und hat echt Spaß gemacht.
1: Ja, ich habe jetzt natürlich nur auf 2 Meter geguckt, 2 Meter auf 20 Meter, aber das ist ja so eine klasse KS unter den Bändern und 40 und 20. Ja, Jochen sagte vorhin auch, die oberen Bänder haben besser funktioniert, aber da habe ich jetzt nicht geguckt. Da hätte ich ja dann die, erstmal habe ich damit nicht gerechnet, und wenn du nicht mit rechnest, guckst du ja nicht. Und dann hätte ich ja auch die Antenne wieder extra einfahren müssen und abstimmen müssen auf das richtige Band. Na gut, aber hat ja funktioniert, ich weiß gar nicht mal. Ich kann mal spaßhalber gucken, wie lange ich da jetzt zugange war. So, wo haben wir denn hier das Teil? Mal gucken, wo ist groß. Ob ich das mal erkennen kann. Ohne Brille. Meine Fresse, ich erkenne auch nichts mehr ohne Brille. 8.50 Uhr, glaube ich, das erste QSO. Also UTC. 10.37 Uhr, das letzte. Ja gut, fast 2 Stunden für 15 QSOs. Ist natürlich schon jetzt nicht die Contest, nicht unbedingt eine Contest-Schlagzahl.
0: Ja, muss ja nicht immer alle Rekorde sofort brechen, ne? Das sag ich dir, ne? Reicht ja schon, wenn du hier bei Süd und Nord hier immer genug Verbindung hast, ne? Ja, und dir deine Fransen an der Lippe quatschen muss, ne? Ja, ist aber trotzdem eine schöne Sache. Ich lausche da immer gerne zu und bin ja auch froh, dass es das gibt hier, ne? Und weil sich viele Leute da auch Mühe geben mit doch alles hier, die Bänder doch zu beleben, ne? Finde ich klasse. Auch das mit dem ganzen Notfunk hier, ne, das ist jetzt eine feine Sache. Und schließe mich da auch überall an, was geht, ja auch hier mit Meshcom und Nachrichtendienst, ne, also ich bin ja auch schon komplett ausgestattet, ne. Ja, guck mal, was alles geht und läuft, ne. Und ja, probiere jedenfalls so alles aus, was Spaß macht und dann entscheiden wir, was dann hinterher das Richtige ist. Lassen wir uns mal überraschen. Erstmal freue ich mich jetzt auf meinem Geburtstag, da kommt erstmal noch ein neues Gerät hier hin und ja, da bin ich auch stolz drauf. Da ist er ja wieder.
1: Ja, richtig. Bist du was, Jochen?
2: Ja, genau. Ich grüße euch, ihr beiden. Ja, gerade warst du irgendwie weg. Ich vermute mal, dein Akku hat den Geist aufgegeben.
1: Ja, genau so sah es aus. Der war tatsächlich leer. Und jetzt im Auto habe ich auch noch einen zweiten Akku. Ich benutze ja im Auto auch immer eine Handfunke und deshalb bin ich jetzt hier wieder QRV. Naja. Da waren wir ja bei der Rüberkopf in stehen geblieben, glaube ich, ja. Keine Ahnung. Da Mikrofon mal zum Peter.
3: DG29Q.
0: Ja, der DG9 ist gehört. Ja, erstmal begrüße ich unseren Relaisbetreiber, den guten Jochen, ne? Frohe Pfingsten wünsche ich dir und schön dich zu hören. Mikrofon zu dir, Jochen.
2: Ja, danke schön, Peter. Ich wünsche euch natürlich auch frohe Pfingsten, genau. Ja, Feiertag. Darf man ja nicht vergessen. So, da war eine DG9 Station, YCQ, glaube ich, war es. Bitte schön, hier ist Delta Fox 1, Victor Bravo.
3: Ja, DG9 YCQ hier in Bottrop. Ich habe mal eine allgemeine Frage. Laut Kennung ist das Wuppertal, DB0 Charlie Alpha. Das steht aber nirgendwo in der BNSA-Liste drin. Wie geht das?
2: Das liegt daran, dass die Bundesnetzagentur einen riesen Rückstau bei der Bearbeitung von Anträgen hat. Ungefähr ein Jahr jetzt. Und deswegen findest du das aktuell in der Liste nicht.
3: So, alles klar für die Info. Ich bedanke mich, 73, und wünsche noch schönen Feiertag.
2: Ja, ebenso, 73, alles Gute. DF1VB hier. Ja, Nikolas, bitte, Mikrofon zu dir.
1: Ja, Roger. Ja, gut, so, ich fahre jetzt noch zum Freund in Schwert, der bietet sich ja an vom Freischütz aus, wobei es auch 7 Kilometer, 7, sind es noch 2,1, aber vorhin waren 7,6 Kilometer. Aber so ultra heiß ist es gar nicht draußen. Also ich hatte jetzt erwartet, wenn ich aus dem Wald rauskomme, dass es ultra heiß ist, aber es hält sich ja doch in Grenzen, ist ja angenehm. Peter, bitteschön.
0: Ja, wie gesagt, ich sitze auch schon seit Sonnenaufgang am Balkon, genieße die Sonne, ne, und ja, immer wenn hier zwischendurch mal einer ruft, dann springe ich mal rein und ja, gehe dann hier auch so ans Mikrofon. meistens ja bei dir, weil du hast ja sehr viel Sehnsucht, ne, und keine Freunde, deswegen ist ja gut, dass wenigstens einer immer zuhört. Hi, alles klar. Ja, Mikrofon zu dir, Nikolas.
1: Ja, was holst du denn da zum Geburtstag schon wieder für ein Gerät?
0: Also ich möchte noch den neuen 7er von ICOM haben und ist beschlossen, dass ich den bekomme. Und ja, da freue ich mich dann schon drauf nächsten Monat.
1: So, so, ja gut, damit kann man ja nichts falsch machen. Mikrofon zum Jochen.
2: Ja, solange du keine Digimodes machen willst, ist das sicherlich eine gute Wahl. Ja, und Nikolas, du bist 9 plus 40 auf Eingabe bei mir. Ja, das ist schon ein tolles Gerät, aber hat leider so ein kleines Manko, wenn du FT8 oder so machen willst. Also dann musst du was tun mit einer GPS-Stabilisierung, aber da ist das Gerät ja für vorbereitet. Ansonsten sicherlich eine schöne Kiste, gar keine Frage. Peter, bitteschön.
0: Ja, ich war so am Rätselraten, ne, zwischen dem Kenwood 590 hier und dem 9700 von ICOM, ne. Und ja, ich habe mich dann doch für das ICOM-Gerät entschieden. Und ja, wie gesagt, das, was ich machen will, dann habe ich alles komplett, auch für alle Bänder irgendwie, was mich mal interessieren würde. Wie das auf dem 23-Zentimeter-Band ist. Jochen, kannst du mir da irgendwelche Auskünfte geben, ob da noch irgendwie was los ist oder ob da überhaupt ja überhaupt Betrieb drauf ist?
2: Ja, da kann ich dir ganz viel drüber erzählen. Die hohen Bänder, die ganz hohen Bänder sind ja quasi mein Zuhause. Ja, also auf 23 ist schon was los. Wir sind auch ein Parallels in der Ecke. Auch ein Schwert auf dem Turm steht eins, aber das ist ausgeschaltet. Und das werde ich abbauen, weil da eben keiner mehr QRV war. Betrieb auf 23, also wenn Contest ist, ist natürlich jede Menge Betrieb. Und bei Überreichweiten ist auch jede Menge Betrieb. Aber da muss dir klar sein, wenn du Contest oder Überreichweitenbetrieb machen willst, dass du unbedingt eine horizontale Antenne brauchst, eine Yagi, möglichst hoch, Vorverstärker etc. pp. Mit einer Vertikalantenne machst du da nichts. Und ja, wie gesagt, Relais in Reichweite wirst du sicherlich, also Bochum wird bei dir wahrscheinlich gehen und Recklinghausen wird sicherlich gehen. Und da sind halt auch, ich glaube, eins davon macht auch D-Star, wenn mich nicht alles täuscht. Müsste Multimode-Relais sein. Aber wie gesagt, die Aktivität außerhalb von Contests und Überreichweiten hält sich relativ in Grenzen.
1: So, ich melde mich mal eben raus. Ich bin jetzt angekommen. Ich danke euch fürs QSO, wünsche euch noch einen schönen Rest Sonntag und Pfingsten und bla bla bla und so weiter und so fort. DB2NK, QRT, dann macht mal weiter. Bis dann, ich werde mich wahrscheinlich gleich nochmal rein.
2: Ich wünsche dir alles das, was du mir auch wünschst. In dem Sinne, bis dann, 73.
1: Tschüss.
0: Ja, Nikolas, ich sag dann auch mal 73 aus Dortmund, ne, wir hören uns nachher noch. Ja, alles klar, Jochen, dann sage ich erstmal danke für die Info und ich habe mir das mal hier so ein bisschen notiert. Und ja, sag ich mal, wünsche ich dir noch einen schönen Restsonntag hier und viel Sonntag und wir hören uns.
2: Ja, alles klar, Peter. Übrigens zum Testen und so, sobald der Aufzug in Schwerte wieder im Turm geht, wo nur noch eine Frage von Tagen, die arbeiten da schon dran, dann werde ich die reparierte Barke oben wieder installieren. Auf 23 cm hast du zumindest ein Barkensignal. Dann kannst du deine Antennen testen und gucken, welche besser funktioniert. Alles klar, in dem Sinne, ich werde auch mal nach unten gehen, mir einen Kaffee holen, Schwiegertochter ist gerade zu Besuch, mit der mal ein paar Worte wechseln. Bis dann, man hört sich. Ich sage 7-3, das QSO ist jetzt vorbei. DF1VB mit Bemerkungen persönlicher Art und von geringer Wichtigkeit. Horido.
0: Ja, immer schön formuliert, ja, wie immer. Ja, klasse. Ja, wie gesagt, 73 und wie gesagt, danke für die Info alles. Ich habe alles mitgeschrieben hier. Und ja, ist immer gut, wenn man auf dem Laufenden ist. Ne? Alles klar, wie gesagt, schönen Samstag, Sonntag noch und wir hören uns. D9 DPA, Standby.

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1: D9 DPA hört.
0: Jo, wo ist die Peter?
1: Ja, einen wunderschönen guten Tag. Hat man lange nicht gehört. Doch wiedererkannt.
0: Ah, ab und zu muss man ja doch mal hier das Gerät unter Strom setzen. Das nutzt ja alle nichts, HI.
1: Ja, das stimmt. Ne? Funktioniert nur, wenn man es einschaltet. Ne? Aber das machen ja die meisten nur. Einschalten und dann hören sie rosa rauschen. Ne? Weil sie alle die PTT-Taste nicht drücken. Das ist die Traurigkeit. Ist ja ziemlich ruhig hier geworden.
0: Das wundert mich auch so ein bisschen. Also da kenne ich ganz andere Zeiten. Da war richtig was los hier. Ne? Aber kann man nicht ändern. Jetzt bei dem Wetter sowieso. Kann man den Leuten nicht verdenken. Da nutzt man das natürlich. Ne? Ich habe mich jetzt gerade so ein bisschen verkrümelt. Mir ist das zu heiß draußen.
1: Ja, wie gesagt, ich sitze auch schon seit dem Sonnenaufgang hier auf dem Balkon. Ne? Genieße das Wetter. Ist ja super klasse. Ne? Aber spring dann auch immer rein, wenn sich hier irgendwas auf dem Band oder Relais tut. Ne? Und ja, habt ihr schon, wie gesagt, schöne Kursos gewöhnt gestern, heute. Und ja, spring dann aber auch immer zwischendurch raus und trink meinen Tee da weiter. Ne? Also genieß auch jede Sekunde an der Frischluft hier.
0: Auf jeden Fall. Wie geht's denn deinen Rippen? Ist schon etwas besser geworden?
1: Tatsächlich nicht. Ne? Ich habe ja am letzten Sonntag nochmal hier so einen Prager Fenstersturz hingelegt. Vom Badezimmer zum Flur hin, über so eine kleine Fußbank, so eine Holzfußbank. Und ja, das war schon ein bisschen angewachsen, aber das Röntgenbild, das neue zeigt, dass wieder alles offen ist. Also, ja, zählt die Zeit jetzt die nächsten 6 bis 8 Wochen wieder von vorne. Ne? Ja, das ist, wenn er immer 2 Eimer hast, wenn man wo da reintreten kann.
0: Junge, Junge, du machst aber auch Sachen, du. So, ich kann mich noch an Zeiten erinnern, da ist man hingeflogen, hat sich abgerollt, wieder aufgestanden, den Staub von den Klamotten geputzt, ne, und weiter ging's. Da hast du überhaupt nicht drüber nachgedacht.
1: Ja, tatsächlich komme ich ja auch aus der Generation, ne, aber das war dann doch ein bisschen extremer und ich sag mal, hätte mir meine Frau nie hochgeholfen, dann würde ich da jetzt noch vor der Wohnungstür liegen, ne, weil ich hab's ja auch im Rücken, ich hab da ja einen Nerv geklemmt, ne, schon seit Monaten. Und der bereitet ja schon Schmerzen. Jetzt kannst du dir vorstellen, wenn dir beide Seiten wehtun, dann kommst du gar nicht mehr hoch. Ne? Wenn's hinten wehtun und vorne, hör mal, dann hört man ja meistens auf. Ne? Aber ja, was soll ich dazu sagen? Also wäre meine Frau nie gewesen, hätte ich da wie ein Maikäfer gelegen und wäre da verrottet. Hör mal.
0: Mein Gott, schlimm, schlimm, schlimm. Naja, aber du, sag mal, wie komme ich denn da rüber in Dortmund?
1: Ja, Modulation Q5, besser geht's nicht, ne? Und ja, vom Signal her, ja, Vollanschlag beim Relais, ne? Ja, ne, einwandfrei, klappt super.
0: Perfekt, das hört man immer gerne.
1: Ja, richtig, ne? Man soll dem Gegenüber immer das Bestmöglichste anbieten, wenn man gesagt, ne? Und da soll man keine Kosten und Mühen scheuen.
0: Ja, ich hatte mir ja auch jetzt die 99.1a zugelegt. Wir hatten ja die Tage mal drüber gesprochen und jetzt habe ich die seit Dienstag, ganz genau, und habe mich da auch schon so ein bisschen reingefuchst hier in die ganze Sache. Ne? Also ist ein schönes Gerät, ganz bestimmt.
1: Ja, kann ich auch nur bestätigen. Ne? Das macht einfach Spaß, damit zu arbeiten, ne? Und ist ein super durchdachtes Gerät. Ne? Und ja, deswegen habe ich mir die auch bestellt. Ich hatte ja vorher erst die 891, die habe ich ja drüber stehen. Und ja, wie gesagt, bin zufrieden mit den beiden. Ne? Also da kann man nicht meckern. Ne? Ja, ESO ist sowieso irgendwie, sag ich mal, habe ich mit angefangen hier mit der FDM300. Ne? Das war mein erstes Gerät und ja, ich habe ja dann die ganze Serie fast davon geholt jetzt. Und bin da sehr mit zufrieden. Ne? Und wie gesagt, die 991 hier mit dem ganzen Touch-Dingen da vorne, dem Display, ne? Und diese Einstellung, das ist schon alles sehr übersichtlich und ein durchdachtes Gerät, auf alle Fälle.
0: Ja, richtig. Da gibt's ja dieses ICOM-Lager, das ja ESO-Lager, ne? Ja, gut, ich weiß nicht, bei ICOM sind ja auch schöne Geräte und so, ne? Ja, aber wie gesagt, diese Kiste, die bietet ja so ziemlich alles, was man so gebrauchen kann, ne?
1: Ja, ich sag mal, ist so die eierlegende Milchsau, ne? Ja, Wollmilchsau. Ja, ist schon ein Top-Gerät, wie gesagt. Ich habe ja viele ja ESO-Geräte, obwohl ich muss sagen, ich habe jetzt auch ein paar ICOM und drei Kenwood sogar. Und ja, wie gesagt, hat alles seine Daseinsberechtigung. Ich hatte ja am Anfang von Kenwood so gar nicht auf dem Schirm, aber seitdem ich hier das große Ding hier habe, hier das Kurzwellengerät, den 930S hier, das ist schon ein Klopper, ne? Und wie gesagt, das macht da so einen Spaß, dann rumzudrehen. Also Kurzwelle, ne, das ist mega klasse. Habt da auch feste Frequenzen drauf, wo ich da jeden Tag da bei der Morgenrunde mithöre, ne, um 40 Meter Band. Da darf ich ja nur hören. Aber das ist hochinteressant, ne? Das macht schon super Spaß. Ja, ich habe jetzt so alle durch die Bank irgendwie so von jedem etwas. Also ich würde jetzt nicht sagen, dass da irgendwie ein Gerät super speziell ist. Aber wie gesagt, die 991 hier, ne, das ist schon ein super Gerät. Und ich freue mich jetzt, dass auf meinem Wunschzettel steht und ist auch genehmigt worden. Ich kriege jetzt zum Geburtstag noch die ICOM hier, die 9700. Die passt so schön daneben. Und ja, dann habe ich auch alle, sage ich mal so, auf dem neuesten Stand Geräte. Und ja, dann, das war dann auch erstmal so, sage ich, für die Zukunft das Letzte. Man, dann muss ich mich erstmal wieder um meine Morsetasten bemühen. So, langer Durchgang. Mikrofon zurück.
0: Ja, Morsetasten. Das ist auch so ein Thema, ne? Sag bloß, da hast du auch schon mal ein bisschen mit angefangen.
1: Ja, ich bin ja schon fleißig am Üben. Ja, ich habe jetzt 91 Stück in meiner Sammlung, aber mehr wie 100 sammle ich auch nicht. Also, meine Frau hat gesagt, das nimmt alles langsam überhand. Also, ich habe ja erst Mikrofone gesammelt hier, egal ob Hand- oder Standmikrofone. Dann hatte ich irgendwann genug für alle Geräte. Und ja, dann habe ich angefangen Morsetasten und da hat sie mir gleich die teuerste bestellt, damals hier bei der 991 hier, die Bench 1. Und ja, die fand ich so prickelnd hier, die Morsetaste. Und ja, die hat mich dann irgendwie so angefixt. Ja, jetzt habe ich 91 Stück in meiner Sammlung und jetzt sammle ich noch 9 außergewöhnliche. Eine baue ich gerade selber und da bin ich auch ganz stolz drauf, wenn sie dann auch mal funktioniert. Und das ist das Nächste, was ich so richtig lernen möchte. Also Morsen, das ist für mich so, ja, Königsklasse, sag ich mal.
2: Hey, hab's schon Zett.
0: Ja, Peter, ich glaube, da war gerade eine Station.
2: Ja, hier ist Delta aus 3-3 in Gisu. Ich wollte den Peter was fragen.
1: Ach, Helmut, ja, grüß dich, ja, gerne.
2: Ja, für dein Funkmuseum, nimmst du eigentlich Eintritt oder ist das sonst kostenlos?
1: Ja, das ist eigentlich kostenlos, ne? Weil die meisten, die hier reinkommen, die kriegen erst immer einen Schlag. Ne? So ein Funkturm ist ja schon was Außergewöhnliches, was ich hier habe. Ne? Und ja, dann sitzen die sich hier erstmal auf dem Stuhl, ne? Und dann das erstmal so 5 Minuten auf sich einwirken. Ne? Das ist ja doch schon hier ganz schön enorm ausgebaut, mein Regal.
2: Ja, richtig. Ja, und ich muss dir recht geben, Telegrafie finde ich auch Königsdisziplin, finde ich sehr spannend. Habe ich letzte Woche bei Romeo 01 gesehen, da war ein UN, der da telegrafiert. Also echt spannende Sache.
1: Ja, da gebe ich dir vollkommen recht. Ne? Das ist schon ein Traum bei mir seit Kindheit irgendwo, sag ich mal, wo ich mit meinem Vater damals hier so die ersten U-Boot-Filme gesehen habe, ne? Und die sind dann aufgetaucht und dann ging die Morserei da los. Ne? Das fand ich immer so hochinteressant und dann habe ich immer gesagt, also das will ich irgendwann mal lernen. Und ja, guck, jetzt mit 60 Jahren oder fast 61 fange ich damit an. Ne? Also ist der Traum, geht ja auch irgendwann in Erfüllung. Ne? Denke mal, ja, werde ich wohl verbrauchen, dass ich das dann auch so ein bisschen beherrsche. Und ja, da freue ich mich riesig drauf. Also das wird auf alle Fälle so das nächste Projekt, was ich so im Angriff gehen werde.
2: Ja, dann haben wir praktisch das Gleiche vor. Erstmal auf die A und dann um die Telegrafie sich kümmern. Genau, aber da war noch eine andere Station, der hatte gerade einen Kurs over. Bitte schön.
0: Peter, sag mal, An der 99.1, ich denke, da bist du jetzt dran. Hast du da auch das O-Mic noch davor?
1: Nee, tatsächlich nicht. Also ich habe an meiner 991 das MD-70 davor. Das bespreche ich auch gerade mit der 991, also die hörst du jetzt aktuell.
0: Ah, so, ja, okay. Das hat mich jetzt mal interessiert, weil ich arbeite jetzt hier auch gerade mit dem O-Mic und das soll ja auch relativ gut sein, ne?
1: Ah, die O-Mics da, diese, ich weiß jetzt gar nicht die Bezeichnung, die sind ja alle gleich hier, an den, auch an den Mobilfunkdingern. Ich weiß jetzt gar nicht, wie es ganz genau heißt. Aber hier, ich bin so mehr der Standmikrofon-Typ, ne, deswegen habe ich mir hier für die 991, ich habe mir das MD-70 und das MD-90 gekauft und das MD-90 habe ich an meiner 891 dran und bin da sehr mit zufrieden mit dem Mikrofon hier.
0: Ja, das war mal ganz interessant zu wissen. Also ich bin ja eigentlich auch mehr so ein Tischmikrofon-Fan und habe da meine Turner noch hier stehen. Jetzt hatte ich mir da extra nochmal hier so ein Adapterkabel oder so ein Adapter bestellt und bin mal gespannt, wenn ich den mal anschließe, wie der so davor spielt.
1: Ja, aus Erfahrungszwecken hier von Fachleuten, die ich so nebenbei noch an der Hand habe, die haben mir gesagt, also das Turner spielt nicht unbedingt an der Jaeso-Geräten. Die kannst du nehmen für ICOM und Kenwood, aber an Jaeso-Geräten spielen die nicht so prickelnd.
0: Ah ja. Ja, du hast ja noch die Möglichkeit, hier mit dem Equalizer da irgendwie noch was rauszuholen und so, ne? Ja, deshalb bin ich da immer so ein bisschen auf Erfahrungswerte abwichtig, ne? Ja, gibt's wahrscheinlich auch im Internet vielleicht auch noch so ein paar Berichte dazu, wie die Einstellwerte sind, muss man einfach mal ausprobieren. Ansonsten habe ich mich auch schon für dieses 50er interessiert.
1: Ja, wie gesagt, Mikrofone, das ist so eine Sache. Also ich kann dir nur sagen, also alle sagen Turner Plus 3, Kenwood und ICOM ja, ja ESO nein. Ne? Das habe ich aber auch schon von vielen gehört, ne? Weil das macht irgendwie viel zu viel Hub, das Mikrofon. Und ja, das kommt auf dem Relais schon mal gar nicht gut an und für SSB ist es gar nicht tauglich. Also da ist jedes andere Mikrofon, was du da holen kannst, besser. Und ich sag mal, das Handmikrofon ist sowieso das Beste dafür eigentlich, weil das spielt auf allen Bändern top, ne? Egal ob das auf SSB geht oder was. Ne? Ich habe ja hier das MD-70, das hat ja hier, das ist ein Kristallmikrofon, ne? Elektretkapsel hier, und das MD-90 hat das ja nicht. Aber wie gesagt, von meiner Modulation her hört sich das hier gut an. Ich bespreche das so aus dem Abstand, so von der Armlänge, so 50 Zentimeter. Und ich denke mal, dass das auch laut genug ist. Alle anderen Werte habe ich so auf 50%.
0: Ja, also von der Modulation her hört sich das wunderbar an. Also da gibt es nichts dran zu verbessern.
1: Ja, wie gesagt, um Geräteeinstellung alles so auf 50% ungefähr den mitgehen. Ne? Also bei SSB drehe ich das sogar zwischendurch sogar noch runter. Ja, aber wie gesagt, ich bin mit dem Standmikrofon sehr zufrieden. Habe ich damals auch sehr günstig gekriegt, da auf der letzten Messe in Dortmund, wo ich das, habe ich nur das Mikrofon gekauft, dafür kleines Geld da von dem Holländer. Und ja, wie gesagt, habe ich ein gutes Schnappergeschäft gemacht und bin zufrieden, dass ich es hatte, wo ich dann in weiser Voraussicht, ja, ich wusste ja, dass ich irgendwann die 991 kriege zum Geburtstag, kriege ich ja immer irgendwie was Schönes da von meiner Frau. Ne? Deswegen kann ich mir die Mikrofone schon eher kaufen, weil ich weiß, was ja in absehbarer Zeit dann noch hier dazu kommt. Aber dann, wie gesagt, wenn der 97er hier steht, dann ist er erstmal hier an der Neuwarensammlung erstmal alles. Mal gucken, was dann noch so. Für meine Vitrine werde ich natürlich immer noch so ein paar Sachen einkaufen hier oder geschenkt kriegen, muss ich mal gucken. Die ist noch ein bisschen ausbaufähig.
0: So, das werde ich mal meiner Frau erzählen. Also, dass du da immer jedes Mal zum Geburtstag ein neues Gerät kriegst. Also, die Idee finde ich gut.
1: Ja, ne, fand ich auch. Und ja, seitdem ich hier Amateurfunk mal seit dem 13.12., ne, das war ja praktisch, da kam am 24.12. sofort mein erstes Funkgerät zu Weihnachten, großes, ne. Und ja, dann habe ich natürlich nicht lange warten müssen, von Dezember bis Juni. Das ist dann immer schön. Da hast du immer nur so 6 Monate, die sind natürlich schnell rum, wenn du dich auf dem Gerät freust, ne? Und ja, wie gesagt, jetzt die nächste Investition, das sind ja dann ein paar Mark für den neuen 7er, ja, aber ich freue mich trotzdem. Und ja, ein Mikrofon habe ich auch da schon für, ne? Ein schönes Turner Plus 3B, ne, der stimmt gar nicht, das ist das ja mit dem Schwarzen, das ist ja das ganz Schwarze. Das ist das SSB, ne, das mit dem goldenen Kopf. Ja, jedenfalls kriege ich dafür auch ein schönes Turner für das Icon-Gerät und da spielt es ja auch super dran und da freue ich mich schon riesig drauf.
0: Ja, das SSB, das ist ja das Super Sidekick, ne, mit dem verkroften Kopf, ne?
1: Ja, genau, der Super Sidekick. Ich kam nicht drauf, ne? Genau, mit dem Verchromkopf, ne? Und das spielt super, weil ich habe hier schon 2 Turner plus 3 nebeneinander stehen, ne? Und wie gesagt, hier 2 Jesus. Und da dachte ich, mach's mal hier irgendwas noch von dem Mikrofon, etwas anderes. Hab hier auch noch so ein Fliegermike, so ein Astatic-Mike stehen hier an der Kenwood. Und ja, da dachte ich, da machst du mal jetzt mit dem Super Sidekick mal was anderes, so ein bisschen von der Optik.
0: Ja, also das ist auch ein schönes Mikrofon, das habe ich hier auch an mehreren Geräten dran. Bis jetzt spielt es überall wunderbar. Wie gesagt, hier, außer an der ESO, da habe ich es noch nicht dran gehabt.
1: Ja, wie gesagt, da soll es auch nicht dran spielen, ne? Aber das wird sie ja selber feststellen, ne? Also ich habe das ausprobiert hier mit Leihgeräten und ja, da wurden mir dann keine guten Sachen bestätigt. Ich bin ja da überall so ein bisschen unterwegs. Auch auf dem 11-Meter-Band und ja, wie gesagt, hab da selber keine guten Erfahrungen mitgemacht, aber die soll jeder selber für sich sammeln. Aber ich kann dir den Tipp geben, also der Adapter da für 15 Euro, den kannst du dir sparen.
0: Wunderschönen guten Tag, D-Lines BER. Jo, der Peter, grüß dich Peter. Oh, grüß dich Markus, alles klar, lange nicht mehr gehört. Kommt das denn nur? Bist du nicht so auf QAV, HI?
3: Ich auf den Relais nicht.
0: Ja, guck, nee, ich hab mir heute gedacht, da funkst du mal eben nach Dortmund durch. Den Peter, den hatte ich jetzt auch schon länger nicht mehr gesprochen und der war dann auch glatt QAV.
3: Hast du denn schon antennenmäßig was geändert oder machst du noch immer mit deiner mobile Technik?
0: Ich habe einmal noch die alte Technik hier am Start und funktioniert auch ganz gut.
3: Ich glaube, du kaufst dir jetzt 10 neue Funkgeräte, als du da eine Antennenanlage baust.
0: Ah, da ist das nächste, wann mal irgendwie was in dieser Richtung kommt, ne? Naja, Mikrofon wieder mal zurück nach Dortmund.
1: Ja, dann begrüße ich auch erstmal den anderen Peter, DL1 PER, hier ist DL9 DPA, der Peter in Dortmund. Und ja, herzlich willkommen in unserer kleinen Runde. Mikrofon zu dir, Peter.
3: Ja, geht auch zurück da, 73 nach Dortmund.
1: Ja, danke dir. Ja, immer mit Antennenbau ist ja auch immer so eine Sache, ne? Und Rom ist ja auch nicht an einem Tag erbaut worden. Alles nach und nach. Ne? Erstmal Geräte anschaffen und dann auch die passenden Antennen. Ne? Das ist nicht verkehrt. Ich habe das andersrum gemacht. Ne? Ich habe erst alle Antennen hier installiert, ne? Und dann die Geräte dafür gekauft. Das war auch irgendwie falsch. Ne? Aber ja, wie gesagt, läuft ja trotzdem alles bei mir hier.
3: Ach, da bin ich auch deiner Meinung da. Erst die Antennen, richtige Antennenanlagen und nicht da nur solche Mobildinger. Ja, reden wir ja schon Jahre drüber. Ich habe das ja nicht einfach so gesagt, weil das ist ja nicht seit gestern. Das geht ja schon über Jahre. Jahre. Bloß bei den eierlegenden Wollmilchsauen, da bin ich mit dir nicht einer Meinung. So ein teures Gerät und kann nichts. Ich habe noch ein Icon hier stehen, die ist kaputt. Die kriege ich nie repariert.
1: Ja, das kommt immer drauf an, wie alt die sind. Ne? Ich habe ja hier auch so 2 Oldies gekauft. Ne? Die sind auch schon 30 oder 35 Jahre alt. Hier einmal so ein Ken 930S und hier eine Jaeso 757 GT2. Aber die schone ich auch. Ne? Ja, wie gesagt, sind zwei Rentnergeräte, ne, und ja, er freut mich aber auch, dass sie ihre Daseinsberechtigung hier in meinem Regal gefunden haben, ne, und sind auch schöne Geräte, haben ja auch mal richtig Geld gekostet, und ich bin immer noch von der Verarbeitung so fasziniert, dass da noch alle Knöpfe fest sind, obwohl die schon so alt sind, ne, also hat die der Vorbesitzer die gut geschont. Und wie gesagt, die Häuser noch alle im tadellosen Zustand, da ist nicht eine Macke dran, ne? Und die sehen praktisch von vorne aus wie neu, die Geräte.
3: Ja, die sind aber zum Funken da. Ich brauche das ja zum Funken, die sollen ja funktionieren. Das ist kein altes Gerät, das ist ein neues Gerät, das ist auf 2 Meter funktioniert das nicht mehr. Und du kriegst ja hier im Umkreis keine Reparateure. Und wenn, dann kannst du auch nicht mit denen reden, ich war da auch nicht da. Ich hab da immer Pech bis jetzt. Ja, egal, macht ja auch nichts.
1: Ja, Gott sei Dank habe ich in meiner WhatsApp-Gruppe hier so, ja, für alles so irgendwie Spezialisten, ne, und dafür habe ich auch welche an der Hand hier, Gott sei Dank, die mal über den Messplatz mal hier in meinem Nahbereich hier mal eben checken können, ne, das ist dann immer eine gute Sache, da brauche ich nicht immer alles großartig wegschicken, ansonsten habe ich hier immer alles nach dem Markus Neuner hochgeschickt, da bin ich auch sehr mit zufrieden mit dem seiner Leistung, ne, und seiner Geschäftsführung. Kann man immer wieder nur loben, ne? Da wird dir sofort geholfen und alles geht per DHL ratzfatz hin und her, ne? Und ja, aber wie gesagt, jetzt habe ich es hier im Nahbereich und ja, danke Gott dafür, wenn mal was bei mir dran ist, kann ich immer sagen, habe ich hier ja innerhalb von einer Stunde Hilfe hier, das ist das Schöne.
3: Gut, die Erfahrung habe ich nie gemacht mit dem Mann, ich habe ihn am Telefon gehabt, ich wollte ein Gerät kaufen, ein Einkommen 7100 und ich sage, das muss aber auch funktionieren, das Gerät. Und ja, das funktioniert, naja, aber das ist ja allgemein bekannt, so und so. Ja, nee, aber das, da habe ich jetzt auch keine Zeit für, ich habe da zu viel zu reparieren und zu viel da machen, da kann ich Ihnen da auch nicht helfen. Ich kann Ihnen da mal eine Mail schicken, wenn ich dazu komme. Das war vor 2 Jahren, da bist du heute noch keine.
1: Ja, gut. Das ist natürlich so eine Sache. Ne? Also ich kaufe seitdem ich AFU-Funker bin, kaufe ich bei dem ein. Ne? Und wie gesagt, ich kann da wirklich überhaupt nicht mich beklagen. Und ja, wie gesagt, wenn ich da anrufe, ich habe da auch ein Kundenkonto und auch eine Kunden-E-Mail-Adresse. Und ich weiß also nicht, also für mich hätte sich bis jetzt immer Zeit genommen, egal was ich da oder was für ein Problem ich hatte. Und ich hatte am Anfang echt viele Probleme, weil ich hatte ja hier alles alleine installiert und keine großartige Ahnung, außer das, was ich so vor Jahren mal über den CB-Funk so gelernt habe. Aber es lief trotzdem alles, ne? Aber der hat sich immer Zeit genommen. Also ich kann mich darüber nicht beschweren.
3: Hab ich auch nicht behauptet. Ich habe hier nur erklärt, dass ich da mit telefoniert habe und wollte ein Gerät kaufen, ein nagelneues. Der kostet ja auch 1300 Euro. Und da habe ich keins bekommen. Er wollte das nachgucken, er wollte das analysieren und wollte mir dann eine Mail schicken. Bis jetzt heute habe ich noch keine gekriegt. Das ist so 2 Jahre her.
1: Ja, das ist natürlich peinlich. So, ich kriege jetzt hier gerade das Essenszeichen hier. Bei uns sind jetzt unsere Hähnchen fertig. Ich werde dann mich mal jetzt hier zum Speisetisch begeben und melde mich da erstmal raus. Ich würde sagen, Dankeschön für das QSO, war nett mit euch hier. Ich wünsche euch alle noch einen schönen Restsonntag. Hoffe, wir hören uns später nochmal wieder. DR9 DPA, dann erstmal standby.
4: Peter, ich schließe mich da direkt an. Bei uns wird hier auch zum Essen geblasen, ne? Ich melde mich da auch raus, ne? Also Peter, 73 aus Oelde, ne? Und noch einen schönen Tag hier bei DR9 MBA.
3: Markus, an Peter und Markus, 73 da, an der Dortmund, der Oelde. Der Markus denkt dran, MH.
4: Ja, ja, da habe ich mir gedacht. Hallo, ciao, ciao.
1: Alles klar, 7-3, Gespräch vorbei.
2: Ah, Peter, ein Schossenkletter 73.

0: Charlie Quebec, Charlie Quebec, hier ist Delta Bravo 2 November Kilo.
1: Du bist aber viel unterwegs am Funk heute, Delta November 9 November India Golf.
0: Ja, Mahlzeit, hallo Jürgen, ja tatsächlich, ich war ja vorhin im Wald zum Foto machen, du hast ja bestimmt alles mitbekommen, denke ich mal. Dann bin ich zum Kumpel noch kurz mal gefahren, aber dann habe ich lange aufgehalten, weil der Hunger jetzt sich langsam doch bemerkbar macht, wo ich heute noch nichts gegessen habe, also überhaupt gar nichts. Habe ich mir gedacht, ich fahre jetzt erstmal nach Hause und esse mal ein kleines Häppchen.
1: Ja, Hallöchen erstmal, ja genau, Essen, das ist das Stichwort. Ich bin auch gerade kurz wieder zu Hause, wir holen jetzt ein paar Sachen ab, dann fahren wir runter in Dornheim zu dem zweiten Haus und ja, dann kommt was auf den Grill.

und dann ist ja auch mal die Zeit, in den Pool zu gehen, ne? Ja, bei dem Wetter kann man ja schon mal machen, aber es ist heute ein bisschen angenehmer als gestern, also ich finde es heute gar nicht mal so warm. Ich hatte vorhin noch gedacht, wo ich aus dem Wald rauskomme, dass es dann einen der Hitzeschlag trifft, aber es ist angenehm. Genau, mit Pool geht es, ne? Hattest du mitbekommen, dass gestern Abend die B0BS wieder lief? Nee, tatsächlich nicht, aber ich treibe mich auf 0BS sowieso nicht rum, weil da A, nichts los ist, das ist zumindest immer mein Eindruck gewesen, und B, das sowieso nie funktioniert. Also ich habe das auch nicht auch nirgendwo eingestellt. Also ich lasse das nirgendwo mitlaufen, das wollte ich damit sagen. Ja, ich hatte da so gegen 20 Uhr ein QSO, das war eigentlich ganz in Ordnung mit DO3 RN und ja, irgendwie so eine halbe Stunde später, da ging es auf einmal nicht mehr. Heute habe ich noch gar nicht ausprobiert. Ach, mit dem Daniel, ja, der ist ja auch bei uns im OV. Keine Ahnung, wie gesagt, ich bin auf BS nicht QRV normalerweise. Ja gut, okay, alles klar. Dann lasse ich mich mal kurz, dann packen wir mal ein paar Rocken ein und dann geht es ab in den schönen Donai. Alles klar, Jürgen, dann wünsche ich dir einen schönen Hunger, einen guten Hunger und noch einen schönen Rest Sonntag. Ich habe schon Sprachstörung, ich muss echt mal dringend was essen. Und morgen ist ja auch noch frei, aber du bist ja eh Rentner, du hast ja immer frei, ne, HI. Ja, das ist so. Na gut, alles klar, da war die 73 und ja, Handgerät habe ich mit. Ne? Alles klar, Jürgen, dann sage ich mal bis später mal. Alles Gute, 73 von David 2NK. Hier sonst noch jemand QAV.

0: Hagemann anruft, DQ von Delta Bravo 2 November Kilo. Das kommt leider gar nicht durch, das ist hier Radio 2, das funktioniert nicht. Wir können es ja gleich nochmal versuchen. Das ist wahrscheinlich portabel, würde ich mal so messerscharf schließen. Ja, portabel. Ja, jetzt kommt sie durch, ist ja immer bei portabel. Da läuft man mal 2 Meter, dann geht es plötzlich wieder. Ja, jetzt ist es bei mir wahrscheinlich ein bisschen schlechter, aber wir machen ja Experimentalfunk, also versuchen wir es einfach mal weiter. Delta Bravo 2, November Kilo, vielerweise unterwegs, Name ist Nikolas, QSL.
1: Ah, klappt aber noch, Nikolas. Nikolas, ich weiß nicht, ob ich spreche. Ist Delta Oscar 8 Golf Whisky, ist portabel.
0: Delta Oscar 8 Golf Whisky. Ja, jetzt funktioniert es einwandfrei. Ja, du bist hier laut und deutlich zu hören. Radio 5.
1: Ja, freut mich. Ja, ich steige jetzt gerade über Wuppertal ein. Wie ich schon sagte, portabel. Wuppertal ist auch 65 Kilometer von mir entfernt. Und ja, mein Arbeitsgerät ist eine ganz einfache Quantenstange. Ne? Ja, 4 Watt oder so. Die Gummi-Wellenantenne. Wir sind hier etwas höher, aber ein bisschen aus dem Relais abgeschottet. Aber es scheint ja noch zu funktionieren.
0: Ja, einwandfrei funktioniert das, einwandfrei. Ich arbeite hier auch mit dem RT85, also ist jetzt auch nicht kein High-Performance-Gerät. Das Ganze auf eine Diamond MR77 Magnetfußantenne. Und einem externen Handmikrofon.
1: Sehr laut bist du, nicht ganz zu meckern. Ja, gerade wo wir im Portabelbetrieb ist, kann das Gerät mal auf der Erde fallen oder ein bisschen absaufen, das ist ja nicht so schlimm. als wenn man ein Handfunkgerät hat, was denn 400-500 Euro kostet.
0: ESO FT3, aber das ist bei den Änderungen. Das ist jetzt auch so als bei der Fistik gewesen, ne? Vollkommen aus.
1: Von deiner Seite ein bisschen schwieriger zum Regen.
0: Ja, an der Stelle bin ich jetzt hier immer so ein bisschen abgeschaltet, ich war. Also, es ist dann immer so ein bisschen schwierig, aber man bekommt so die Hälfte mit. Ja.
1: Du arbeitest jetzt über Dortmund?
0: Ja, ganz genau. Ich arbeite über Dortmund. Ich bin hier in Wittig unterwegs. Weil das bekannt ist, es ist zwischen Bochum, Hagen und Dortmund.
1: Na gut, kenne ich mich nicht so aus, ne? Du warst in Dortmund oder ja, mal auch viel vorbeigefahren von A1, ne? Bin schon Richtung Norden unterwegs war. Ja, da bin ich schon halt dran vorbeigefahren.
2: Weißt du Bescheid, ne?
0: Ja, wo 60 Kilometer entfernt ist es zum Relais. Wo bist du da jetzt genau?
1: Das ist, nennt sich hier Niederhausen, Bergheim, Bergheim Erfen.
0: Bergheim, bei Bergheim?
1: Ja, korrekt, ganz genau. Wo letztes Mal der Todelmarkt stattgefunden hatte. Vom Golf 20. Ja, das ist da. Das ist das Quadrat Schindorf. Gehört aber alles zu Bergheim. Ja, und da in der Nähe ist auch mein Kutte, ja.
0: Ah, okay, sag mal nochmal deinen Namen. Hattest du den schon gesagt oder habe ich ihn schon wieder vergessen bei meiner Demenz?
1: Ah, überhört vielleicht, ne? Ja, ich glaube schon, dass ich meinen Namen genannt hatte. Also ist nochmal Delta Oscar 8 Golf Whisky. Am Mikrofon ist der Günther.
0: Nee, das kam nicht durch oder du hast es nicht gesagt, ist auch egal. Ja, Günther, ja, gut, dann weiß ich jetzt, dass Delta Oscar 8 Golf Whisky, Golf wie Günther, kann ich mir noch merken. Ich hab's immer mit der Ziffer, die kann ich mir immer nicht merken. Da habe ich so meine Probleme mit. 8, 8, 8, okay. Naja, gut. Wenn ich mir beim ersten Mal nicht merke, wird es auch kein Weltuntergang sein. Vielleicht hören wir uns da. Bist du öfters hier im Verbund?
1: Ah, doch. Auch mit dem Peter zum Beispiel und anderen OMs, doch schon, ne? Ja, bin schon eine ganze Weile, Ende 2016 lizenziert und vorher habe ich noch ein bisschen mehr Betrieb gemacht, wie das heute der Fall ist.
0: Ah ja, du meinst den neuen DPA-Peter wahrscheinlich, der ist ja immer QRV.
1: Ah, ganz genau, ja. Auch angenehm bezahlt genossen, aber
0: ja, ich finde, das ist eher ein unangenehmer Zeitgenosse. Ich hoffe, er hört gerade zu, HI.
1: Bisschen, es kommt mal ein bisschen runter. Ich habe versucht, weil ich wollte ja flach. Die O war klar, die flache G. Ja, da wollte ne? Und ja, die ja. Und dann war ich am, angefangen. Und war vergeben. Zwei, vergeben. So, und dann war ich bei der Zahl 8 und die war frei.
0: Ah, ja, okay. Mal gucken, ob ich hier einen Parkplatz kriege. Das sieht hier ziemlich voll aus. Fahren auch schon drei Autos. Ich bin hier gerade auf dem Weg in eine Sauna. Das Problem ist, dass der Sauna-Parkplatz hier gleichzeitig am See ist. Und die ein oder andere natürlich hier auch zum See wollen. Und hier die Parkplätze verstopfen, in Anführungsstrichen. Mal schauen, ob ich hier noch was kriege.
1: Das kannst du heute, glaube ich, kostenlos haben. Ne? Stellst deinen Wagen in der Sonne, machst das Fenster alles runter und wartest. Dann hast du den Wagen aus 60 Grad.
0: Ja, das wäre vielleicht auch noch eine Variante. Ah, da macht aber gerade einer Platz, das ist schon mal sehr gut.
1: Ja, konzentrier dich ruhig beim Fahren, da hat nichts passiert, dass du keine Beule reinfährst oder Leute umfährst. Ne? Aber nur mit den Aufguss ist ein bisschen schwierig. Ne? Ich glaube, der wird schon ein bisschen schwierig gestaltet. Da kannst du lieber in der Sauna gehen.
0: Ja, vor allem in der Sauna hast du ja auch noch Schwimmbecken und sowas. Das habe ich jetzt leider im Auto nicht, ne?
1: Nee, das wäre ein bisschen, ja, wäre ein bisschen blöd, ne? Oh wei, ja, ich habe wieder ein bisschen Kopfkino, ne? Ach, ja, ich war auch, das war auch schon so ein halbes Jahr, ey. Da waren wir auch mal das erste Mal in der Sauna, ne? Ja, da haben wir bis jetzt auch noch nie getan, ne? Das haben wir mehr oder weniger sind wir da reingeschnittert, ne? Da war also Schwimmbad mit Saunabereich und ja, meine Tochter hat das falsch gebucht gehabt, das war wohl nicht viel teurer. Da war der, keine Ahnung, pro Person war 5 Euro mal, dass jetzt mehr reintritt. Da war der mit Saunabereich. Ja, ist das jetzt, haben wir das Ticket da und ich würde nicht nur, ich habe einfach nur gekriegt. Ja, und da waren wir ohne Saunabereich.
0: Ja, alles klar, Günther. Na gut, ich bin jetzt hier. Ich werde mich jetzt mal verabschieden. Ich wollte nämlich mal reingehen. Ja, ich will danke dir für das QSO. Und ich wünsche noch ein schönes Rest Pfingsten. Morgen haben wir ja auch noch frei. Und ja, dann hören wir uns mit Sicherheit demnächst mal hier im Verbund. Alles Gute 73, danke fürs QSO von Delta Bravo 2 November Kilo. Ich mache jetzt kurz hier. Tschüss.
1: Ja, dann wünsche ich dir auch noch einen Rest, schönen Rest für den Pfingsten. Genau, morgen Pfingstmontag ist ja auch noch frei. Und mal gucken, was wir da machen. Ja, morgen. Gestern musste ich zur Spätschicht, ich habe noch Spätschicht gearbeitet. Hätte heute auch noch arbeiten können, aber ich hatte keinen Bedarf mehr. Ja, ganz genau. Also viel Spaß, 73. Hier war die U8 gewesen.
0: Alles Gute, 73. Tschüss.
3: Sauna Spezialaufguss, Geruchsnot des Schweiß.
1: Oh, das ist eine bekannte Modulation. EH1OR, ist das richtig?
3: Ja, mobil, ne? Ich wollte nicht groß einstellen, ich grüße auch den Charlie Quebec. Ja, gut, aber du sagst Sauna und Aufguss, ne? Sondergeruchsnote Schweiß.
1: Ich krieg's aber gar nicht so mit. Na, ich sag dabei, ja, erst wirklich vor einem halben Jahr waren wir denn mal saunern. Das hat sich halt so ergeben gehabt, ne? Ach, schlecht war das Winter, waren so mehrere Saunen, also war schon groß gestaltet und halt auch mit Schwimmen halt, ne? Ja. Ja, gut, ist nicht jedermanns Sache, unbekleidet irgendwie rumzulaufen. Ja, macht auch nicht jeder gerne.
3: Du weißt doch, wir haben nichts zu verbergen.
1: Ah, das stimmt, wie Gott uns der Schafe hat, ne? Aber Roland, hier habe ich dich mal an der Strippe. Hast du mal diese Videos mal angeguckt hier von Ralf Blume? Hast du mal angeguckt?
3: Ich weiß jetzt nicht, was du meinst. Ich fahre aber jetzt im Rad vor Bremsscheid runter. Kannst du mal auf Bremsscheid rüberkommen?
1: Ja, kann man machen. Kann, doch, müsste gehen, ja. Müsste. Y, D, O, gewesen.
3: Ja, das geht besser.

0: Wie war das hier? Delta Oscar 1, Fragezeichen. Hier ist Delta Oscar 8, Golf Whisky, Eo 8GW. Am Mikrofon der Günther, zurzeit portabel.
1: Ja, grüß dich da Günther, hier hast du den Patrick, Delta Oscar 1, Papa Romeo. Und ich bin hier portablerweise in Dortmund unterwegs. Mikrofon mal zu dir, wie komme ich darüber?
0: Patrick, ja, hallo Patrick, hier am Mikrofon der Günther. Ja, wunderbar, Q5, ne? Gibt's gar nichts zu meckern. Wie ich schon sagte, bin auch portabel, wir sind schon eine ganze Weile unterwegs. Meine Begleitung ist ein Vierbeiner namens Jackie. Aber wir sind hier schön im Wald unterwegs. Also jetzt nicht offenes Gelände, das ist für den Hund dann zu anstrengend bei den Temperaturen.
1: Ja, ich wollte dir nochmal als Information geben. Dein Vorname war, glaube ich, Günther. Du hast totale Aussetzer in der Modulation, ne? Also du hast totale Aussetzer. Es ist sehr, sehr schwer zu verstehen. Mikrofon nochmal zu dir.
0: Ja, keine Ahnung. Vielleicht ist das im Verbund oder meinst du Verlust? Also ich war eben noch auf GWG gewesen, auf Remscheid. Hat das super geklappt?
2: Keine Ahnung.
1: Ja, das kann auch irgendwie am Verbund liegen. Wo steigst du denn ein? Ich steige hier über Dortmund ein.
0: Ja, sagt ein Kollege gerade, ich hätte da keine Aussetzer. Ich steige über Wuppertal ein. Ne? Das ist ungefähr 65 Kilometer von mir entfernt. Ich bin da südwestlich gelegen, ungefähr, mein VTH. Und wahrscheinlich wird das irgendwie ein Verbund zusammenhängen.
1: Ja, wahrscheinlich. Ne? Das kann natürlich auch sein. Ne? Ja. Aber ich werde mal weiter. Ich danke dir für die kurze QSO, ja, dass da doch eine Verbindung zustande gekommen ist. Ne? Ich betreibe hier übrigens ein Baofeng Mini 2. Ja, unverändert, out of the box, so wie es halt gekauft wurde. Ja, wie ist denn meine Modulation? Ist die brauchbar?
0: Ja, doch, ist wirklich Q5, laut genug, klar und sauber, also gibt es nichts auszusetzen. Ne? Ja, meine Bedingungen hier, das Quantschengen, ne? Nichts Besonderes. Ja, so ein Gerät von 20 Euro oder was es gekostet hat, oder unter 20 Euro sogar noch. Aber auch die Geräte gehen eigentlich ganz gut. Die Maschinen ganz gut von der Modulation, machen genug Ruf und da habe ich in der Regel gar keine Probleme mit.
1: Ja, genau, ne? Die Geräte sind ja sehr niederpreisig, sag ich mal, ne? Und dafür geht das dann schon wirklich gut, ne? Ja, aber ich werde mal weiterziehen, wie gesagt, 73 zu dir, hier war Delta, Oscar 1, Papa Romeo, der Patrick am Mikrofon und ich bin hier mobil in Dortmund. Ne? Ich stehe in der Nähe vom Signal Iduna Park. Mikrofon nochmal zu dir.
0: Ah, ja, okay. Ja, mein Kunde ist in der Nähe vom Bergheimer Flohmarkt. Ne? Da war er jetzt vor kurzem gewesen, das Konrad Ischendorf, aber mein Kunde nennt sich Niederhausen. Wird aber alles so Bergheim Erftheit, ne? Ja, 25 Kilometer westlich von Köln und wie ich schon sage, gesagt habe, ich steige über Wuppertal, ist halt, ich könnte auch theoretisch über Aachen einsteigen, aber das geht ja portabel auch oftmals schwierig, genau, von zu Hause aus, ne? Deswegen bietet sich für mich, für meine Situation halt Wuppertal an und hat ja auch eine gute Reichweite und einen guten Empfänger und da klappt das ganz gut mit.
1: Ja, genau, ne? Das klappt da einwandfrei. Ja, es liegt wahrscheinlich auch an mir hier, dass ich das Relais vielleicht nicht so gut mitkriege, könnte ja auch sein, ne? Aber du warst hinterher trotzdem gut zu verstehen und hast dann kaum Aussetzer gehabt über den Verbund.
3: Hier,
1: ne?
3: Sind die Relaisfunkstellen Delta Bravo 0 Delta Oscar und Delta Bravo 0 Tango Tango in Dortmund. Sub-Audioton 67 Hertz.
2: Weißt du Bescheid, ne?
0: Da kam, dass ich da keine Aussetzer hatte, ne? Ja, und eben war ich schon ein längeres Gespräch, habe noch mit dem Roland auf GWG gesprochen gehabt und das war da auch problemlos. Wo ich da in dem Bereich war, wo das, sagen wir mal, ein bisschen raschig war, aber das Relais hatte mich auch super hören können, ne? Einen guten Empfänger. Macht ein bisschen mehr Ruf GWG, ne? Wie jetzt hier Wuppertal, so das sind eigentlich die Unterschiede. Ne? Ich weiß nicht, ob er Remscheid wo arbeiten kann, ist da Dortmund, ich weiß nicht, keine Ahnung.
1: Nee, habe ich gerade versucht, komme ich hier nicht rüber, ne? Ich komme hier gerade eben über das Wuppertal, über das Dortmunder Relais, ne? Was ja im Verbund ist, ne? Ja, und sonst wird es hier dann auch schwierig, ne? Ja, Günther, 73 zu dir, ne? Richtung Bergheim, den Fotomarkt kenne ich natürlich auch. War auch da jahrelang. Dieses Jahr habe ich es leider nicht geschafft. Aber nächstes Jahr bin ich auch wieder mit dabei. Ne? Ist ja mal auch sehr schön da unten.
0: Ja, jedenfalls. Und hast du wieder OMs kennengelernt, oder die man halt schon kennt und sich halt bei der Gelegenheit sich mal auch mal trifft, ne? Und sich längere Zeit unterhält. Ne? Das ist auch Hauptmotivation bei mir. Ich hatte nichts vor, jetzt im Rotax zu kaufen gehabt. Meistens noch Kleinkram, hier Aufsteckantennen oder Steckerverbindungen oder irgend sowas oder Kabel, ne? Sonst habe ich da nichts Großartiges gekauft. Ne? Das ist dann meistens wirklich, um sich da auch mal mit den Leuten da persönlich treffen zu können.
1: Auf jeden Fall, ne? Da bin ich komplett bei dir. Ne? Ja, das finde ich ja auch immer gut, ne? Dass man da die Leute mal persönlich sieht. Ne? Genau. Ja, Günther, aber ich werde jetzt QRT machen. Es wird langsam ein bisschen schwierig, weil das Gerät ziemlich heiß wird in der Hand. Ne? Ich habe das hier auf H stehen, ne? Also auf 5 Watt. Und da werden ja diese China-Geräte schnell warm. Ne? Ja, 73 zu dir hier bei Delta Oscar 1, Papa Romeo, der Patrick, QTH, gerade mobilerweise in Dortmund. 73, danke für die nette QSO. Wir hören uns bestimmt mal irgendwann wieder.
0: 100%ig, ja, ja. Ja, natürlich, bei sommerlicher Wärme und dennoch in der Sonne, dann können die Geräte schon mal was warm werden, ne? Ja, ja, das ist dann Akku mal raus, ne? Aber der Akku wird ja halt durch die Endstufe, dass das Gerät hier meist noch eher erwärmt. Also nicht der Akku als solches, sondern ja, wird halt die Wärme da abgeführt am Akku, ne? Habe ich eben auch gespürt, ne? Da habe ich schon auch mal ein bisschen aufgemacht, ein bisschen abkühlen lassen. So, hier war DO8GW portabel.
1: Ja, da hast du vollkommen recht, ne? Ja. Die Wärme ist hinten am Akku doch schon sehr, sehr extrem, ne? Bestimmt so 35 Grad HI. Ja, danke für die nette QSO, Günther. 73 zu dir nach Bergheim, hier bei DO1, PR, der Patrick, QTH mobilerweise in Dortmund. Ich mach da mal QRT, 73.
0: Ah, 73, dir auch noch ein schönes Pfingsten, ne?
1: Ah, dir natürlich auch, ne? Alles klar, DO1, PR, QRT.

0: Achtung, DO08 GW Portable für Delta Oscar 1 NTX.
1: Hast du mich gemeint? Hier ist Delta Oscar
0: 8. Ah, Delta Oscar 8 Golf Whisky, der Günther, ne, habe ich gerade gehört. Hier spricht der Stefan und zwar aus Borken, Westmünsterland.
1: Ja, hallo Stefan, ja, wunderbar. Auch der Müller zum Q5 ist gar nicht zu meckern. Du kommst hier sauber rüber. Ne? Ja, ja, genau. DO8 GW Gras Portable, das hast du ja bestimmt mitbekommen, ne? Mit Begleitung mit einem Vierbeiner. Aber hier im Wald, ne, ist ja viel angenehmer in der Sonne, ist das für den nichts. Ne? Schwarzfell, das ist ein bisschen blöd.
0: Ja, Günther, du machst hier ein super Signal. Ich konnte das vorhin gar nicht. Ich habe da mal kurz zugehört bei dem letzten QSO und wollte nur sagen, also von deiner Seite aus ist alles in Ordnung und du kommst hier also mit vollem Radio 5 kommst du hier rein und ich hoffe, das ist auch so von meiner Seite.
1: Ja, absolut. Ne? Wie ich schon höre, kommst du ja auch über den Verbund. Und das höre ich am Roger-Piep mit Doppel-Piep. Da weiß ich ganz genau, okay, derjenige kommt jetzt vom Verbund. Oder jetzt mit einmal Roger-Piep, dann ist das halt, der kommt da direkt über Wuppertal. Ne? Ja, ja. Ja, Wuppertal bietet sich ja gut an. Ne? Momentan bin ich hier auf 100 Meter über den N, ja, 100 Meter, Nachbardorf, das nennt sich Oberaußen, aber nicht Oberhausen, sondern Oberaußen, das ist auch so ein kleines Dörfchen, ich weiß nicht, 4000 Einwohner oder so, und hier ist der Waldfriedhof, und da habe ich geparkt, und von hier kann ich dann schön in den Wald reinlaufen. Eben war ich auf 150 Meter, aber hier glaube ich, das ist ungefähr 100 Meter über den N.
0: Ja, ja, ich hatte gerade mal ausprobiert, ich hatte hier meinem Gerät mal eine neue Programmierung gemacht und zwar komme ich jetzt, müsste ich reinkommen über das Dortmunder Relais Schwerte, ist das da, ne? Und du steigst, glaube ich, ein, was sagst du, im Wuppertal? Das seht ihr?
1: Richtig, ganz genau, CA, ne? Ich steige über CA ein, über Wuppertal aus circa. Wenn man mit Auto fährt, also nicht Luftlinie, wenn man mit Auto fährt, um die 65 Kilometer, also das ungefähr. So circa.
0: Ah ja, okay, ja, das klappt ja hervorragend da, ne? Also, ja, was hast du denn da für ein Vierbeiner?
1: Ah, das ist ein Schnauzermix, ne? Ja, das ist dann, jedenfalls, Schnauzer und Terrier wird da mit drin sein, ne? Ja, ja, das ist schon Schlitzohr, ne? Ist aber jetzt ein bisschen zu warm, der wird aber nächste Woche hat den Termin, da wird er geschoren, ne? Dann ist das, der hat dichtes Unterfell und er hat da ein bisschen Probleme, ne? So um die 21 Kilo ist das, der Hund, ne? So 50 Zentimeter Schultergröße, Höhe. Und der kommt da eben aus Portugal, ne, ursprünglich. Und den haben wir Anfang 2018 haben wir den bekommen. Da war der ungefähr drei Jahre alt.
0: Naja, ja. Ja, bei solchen Temperaturen, wenn die da nicht geschoren sind, dann leiden die ja auch ein bisschen, ne. Das ist immer für die dann auch eine Wohltat, wenn die da nicht so eine Wolle da am Körper haben, ne. Ja, ich kenne das, also. Die Schwiegereltern, die haben auch zwei Hunde und wir haben leider keinen Hund, aber ich kann das wohl nachvollziehen, ja.
1: Wir hatten davor da auch einen Schnauzermix, aber der war zu 99% vom Verhalten her, vom Körper aussehen wie ein Schnauzer, ne? Wie ein originaler Schnauzer, sah der aus, aber halt Zwergschnauzer. Er hatte so ungefähr 9,8 Kilo, also um die 10 Kilo hatte der gehabt, war ja, 38 Zentimeter ungefähr hoch. Er hat schon lange für seinen Körper schon sehr lange Beine gehabt. Und das war aber so eine treue Seele, kannst du dir gar nicht vorstellen. Gerade bei Schnauzers sehr, sehr gerne die Suche, also was heißt der Herrchen Frauchen ist ein Mittelpunkt, ne? Und die anderen sind alle außen vor, ne? Und das war bei. Alle waren außen vor. wir waren im Mittelpunkt und bei den Tschechen ist es ein bisschen anders, ne? Der hat auch gesagt, meine Mutter ist da, freut er sich tierisch, auch wenn meine Tochter kommt und so weiter, freut er sich auch sehr tierisch. Und da war bei dem Vorgängermodell, kann man sagen, war das ganz anders, ne? Das ist ein ganz anderes Charakter, aber sowas von liebevoll, das hat uns wirklich sehr weh getan. Wir mussten mit 16 Jahren einschläfern lassen, das ging einfach nicht mehr. Und ja, du wolltest das Tier einfach nicht quälen lassen. Und das ist sehr lange nachgelaufen.
0: Ja, Roger, das kann ich mir vorstellen. Ne? Wenn man so ein Tier so eine lange Zeit hat, ne, das ist natürlich klar, dass man da den nur schwer gehen lässt. Aber ja, letztendlich, wie du schon sagtest, ist das natürlich dann immer wünschenswert, dass sie dann auch, sagen wir mal, nicht mehr leiden müssen. Ne? Ja, das ist richtig. Ich frage mich gerade, was hast du denn da für ein Gerät?
1: Das ist so eine Quan Sheng, das ist die UV5R Plus, so heißt das Gerät.
0: Ja, Quan Sheng sagt mir jetzt gar nicht so. Ich meine, Quan Sheng kenne ich ja, aber 5R Plus heißt das Gerät?
1: UV, ne? Und dann 5R Plus, ja genau. Das ist relativ von der Baugröße überschaubar. Weil doch ruhig. Also auch wenn der Akku ist, nicht allzu groß, ich weiß nicht, 500 mAh, muss ich mal nachgucken. Aber der ist schon ruhig, ne? Ein paar maximale Sendeleistung, so um die 5 Watt. 4, 5 Watt wird das ungefähr sein. Und hält das schon lange durch. Also man kann das schon lange, so längere Kurse auch mitführen.
0: Ja, also das klappt hervorragend. Also Modulation, ist wirklich gut, also gibt es wirklich nichts zu bemängeln, ne? Also ja, wunderbares Gerät dann anscheinend, ne? Das spielt wohl sehr gut dann.
1: Ja, die haben da wirklich, sag mal, aufgeholt. Früher waren die Geräte ja ziemlich leise, dumpfe Modulation. Da muss man teilweise, mussten diese Geräte modifizieren, dass sie vernünftig funktionierten. Aber das ist heute bei den Geräten absolut nicht mehr der Fall. Ja. Ich glaube, da war so ein Gerät, was so, und da war so ein Angebot, da war der unter 20 Euro oder was. Ne? Also, das heißt, das Ding kann mal auf der Erde fallen, das tut dann nicht weh. Ne? Also so ein Handfunkgerät, was da 500-600 Euro kostet, nee, das würde ich nicht tun wollen, dann kaufe ich mir was anderes dafür. Ne? Ein 50 UKW-Gerät für zu Hause, Mobilgerät halt, aber für den Check zum Beispiel. Dann kriegt man da auch schon richtig was Vernünftiges, ne? Und nee, das ist mir dann einfach zu schade.
0: Ja, ich habe hier auch noch so ein ähnliches Gerät, ne? Habe ich hier auch stehen, ja. Allerdings ist das schon mittlerweile das dritte, ne? Also die ersten zwei, die konnte man ein bisschen in die Tonne kloppen, auf gut Deutsch gesagt, ne? Also die waren wirklich von der Qualität her nicht ganz so tolle und haben das eine, von den beiden hat auch dann irgendwann einen Geist aufgegeben, ne? Da war also nichts da, also ich schätze mal, da war also nichts mehr zu machen, auch nicht, keine Reparatur, nichts. Also ich habe es selber mal versucht, aber naja, gut. So, ich guck gerade auf die Uhr, oh Mann, wir haben gleich 18.15 Uhr, ne? Ich muss mich mal langsam auf fähig machen. Bei mir, da warten noch einige Verwandte wohl, die haben da so eine kleine Feier heute dann und ich bin da jetzt schon ein bisschen über die Zeit drüber, wie man so sagt. Günther hat mich gefreut, mit dir mal einen Kurzkurs Uhr zu führen und ja, wie gesagt, such mal dann mal wieder ein fertiges Plätzchen auf, damit euch beiden da nicht ganz so warm wird, ne? Hat mich gefreut, wünsche dir noch schöne Pfingsten und 73 von DO1 RTX.
1: Ich wünsche dir auch noch einen schönen Rest Pfingsten, ne? Ja, dann wird ja heute Abend noch richtig geschlemmt, wa? Ja, ja. Ja, meine Leute sind da auch weg, wir sind da auch eingeladen, das sind so aus so einem, ja, Richtung Süden. Das ist eine marokkanische Familie, die wir gut kennen, da ist die älteste Tochter, die Noaila, die heiratet heute. Aber die machen immer so Geschlechtertrennung. Das heißt, dann würde ich mit den unbekannten Männern, die dann sich unter, ja, Arabisch unterhalten, würde ich mich dann nicht so wohlfühlen dann. Das ist schon ein bisschen blöd dann, ne? Und da habe ich, wie gesagt, dann, komm, fahrt mal, ne? Normalerweise hätte ich so Nachtschicht gehabt, ich sollte da tauschen, sollte Spätschicht machen, so, hätte es jetzt im Endeffekt geklappt. Aber ich sag, fahrt mal alleine, ich habe da keine Lust, so alleine zu sitzen in diesem Fest. Ne? Das ist für mich, finde ich, das echt ein bisschen affig. Okay, dann dir noch einen schönen Abend, 73. Hier war die U8 gewesen.
0: Alles klar, und so, ciao, 73, dann.

0: Dann kommt, fahrt mal, ne? Normalerweise hätte ich so Nachtschicht gehabt, ich sollte da tauschen, sollte Spätschicht machen, so hätte es jetzt im Endeffekt geklappt. Aber ich sag, fahrt mal alleine, nee, ich habe da keine Lust, so alleine zu sitzen in diesem Fest, ne? Das ist für mich, finde ich das echt ein bisschen affig. Okay, dann dir noch einen schönen Abend, 73, hier war DU8 gewesen.
1: Alles klar, und, so, ciao, ciao, 73, dann.

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0: DO8 Geweh für DD1.
1: Mal eben nach hier, Wolfgang. DO8 Geweh.

0: Ja, DO8GS, DD1N.
1: Grüß dich, Wolfgang. Schöne Feiertage hier in deinem Anhalt.
0: Ja, Günther, das wünsche ich dir auch. Schöne Feiertage auch zu dir. Wo ich dich aber gerade dran habe, dann kann ich dir direkt noch eine andere Nachricht weitergeben. Irgendwo Sommerfest gegebenenfalls direkt das erste Septemberwochenende, ähnlich wie im letzten Jahr, aber ist doch nicht sicher.
1: Ja, das hört sich ja schon mal gut ein. Weißt du denn, da woanders?
0: Das ist im Moment noch nicht klar. Ne? Irgendwie so. Ich war Freitag mal zum UV-Amt und da ist dann darüber gesprochen worden, aber im Prinzip, es ist noch nichts festgemacht, sondern man hat sich jetzt erstmal überlegt, man könnte ja und dann gegebenenfalls ähnlich wie im letzten Jahr auch mit dem, was ist da auch so ein UKW-Contest, glaube ich auch, ne? Irgendwie so, das wird auch wieder kombinieren und gegebenenfalls am gleichen Ort, aber wie gesagt, ist noch nichts sicher. Eine andere Info kann ich dir dann noch nicht geben.
1: Ja, ist doch schon mal gut zu wissen. Wenn es nicht in Mettmann ist, da komme ich ja nicht hin. Ich habe ja nur ein Fahrrad.
0: Aber wenn ich es richtig verstanden habe, war es doch da irgendwo auch Richtung Wuppertal, ne?
1: Nee, ich bin doch hier in Düsseldorf-Knittkuhl, weißt du? Das ist ja unweit weg von Mettmann, Knittkuhl, kurz vor Erkhardt. Da fahre ich manchmal mit dem Fahrrad hin, nach Alt-Erkhardt.
0: Ja, ja, schon klar, aber der Sommerfest, das war doch letztes Jahr da auch, und wir hatten, glaube ich, auch Contestbetrieb gemacht. Und jetzt weiß ich nicht, wo das war das dann nicht schon Mettmann da raus Richtung Wuppertal irgendwo?
1: Ja, ja, Richtung, mehr nach Wuppertal hin. Da war ja nicht da. Ich war vor 2 Jahren da, da war das in Mettmann.
0: Ja, das kann sein, aber dann wüsste ich, weil ich war ja letztes Jahr auch nicht da, aber vor 2 Jahren meinte ich, wäre ich auch da gewesen.
1: Ja, da kannte ich dich ja noch nicht. Ich war das erste Mal da, habe ich mit dem, wie heißt er, den UV gesprochen.
0: Ja, mit dem Bernhard dann sehr wahrscheinlich. Mit dem DG3BX ist das, glaube ich. BZ, nicht BX, BZ.
1: Ja, ja, genau. Wir haben noch ein Gruppenfoto gemacht. Ruf das mal auf. Ich bin der in der roten Weste, in der Erste-Hilfe-Weste.
0: Ja, dann muss ich mir das doch mal angucken. Stimmt, da ist irgendwo ein... Das war direkt an der Musikschule, da wo es auf VM ist.
1: Ja, natürlich. Da war ich auch mit dabei. Als Gast. Ich bin ja nirgendwo drin, nur vorne.
2: DO3YZ.
0: Ja, Helmut, bist gehört. Augenblick. Ja, Günther, dann wird es doch langsam Zeit, in den R09 einzutreten.
1: Nee, mach ich nicht. Wenn, dann muss ich zum R12 in Ratingen. Da habe ich gelernt, ne, 2000. Den Helmut grüße ich natürlich auch in Düsseldorf.
0: Ja, Helmut, dann komm rein. Delta Oscar 3 Yankee Zulu, Delta Delta 1 Hotel November im Gespräch mit Delta Oscar 8 Golf Sierra.
3: Ja, grüßt euch ihr beiden. Ja, ich habe gerade gehört, habe ich das richtig verstanden? Musikschule in Mettmann, da habe ich mal trainiert. Ja, aber jetzt keine Musik, sondern Sport, ja.
0: Ja, ja, irgendwie so in der Musikschule Mettmann, da ist unser OV, wir vom Rummel 09.
3: Ach so, ja. Ja, da wird zweimal die Woche eine russische Kampfkunst unterrichtet. Da habe ich eine Zeit lang mal mitgemacht.
0: Ach, das weiß ich nicht, Helmut. Keine Ahnung. Irgendwie so, ne? Irgendwo. Ich bin dann ab und an mal freitags da, wenn wir da Klönabend haben.
3: Ja, ich habe jede Woche Mittwoch Vorabend. Ein paar Karten abgeben, ein paar Karten bekommen. Ich bin angekommen. Ja, jetzt habe ich wieder ein paar neue Dinge. Aber ich fahre erst immer dahin, wenn ich einen großen Stapel habe. Also für 10 oder 20 Grad mache ich mit dem Weg dann nicht. So, ich drehe mir erstmal eine, mach mal weiter.
0: Ja, dann gebe ich dir doch mal direkt das Mikro weiter, Günther, ne? Dann mal nach Düsseldorf.
1: Ja, danke schön. Ja, vielleicht komme ich freitags mal rum. Warte mal. Am 30. Mai ist der Samstag. 29. Mai ist das nächste, ne? Einmal die Woche.
0: Ja, Klönabend ist immer freitags ab Musikschule und ja, und jetzt war letzten Freitag, da waren wir da bei OV-Abend war und der ist immer alle 4 Wochen, dann müsste der 3. Freitag immer im Monat sein. Ne? Aber kommt doch ruhig einfach mal vorbei, genau.
1: Ja, mit dem Fahrrad ist das dann kein Problem. Moin. Da bleibe ich aber nicht so lange, ich muss da wieder nach Hause.
0: Das ist auch nicht so weit mit dem Rad.
1: Nee, das sag ich ja, es sind 8 Kilometer, ne? Bis hier Knetkuhl und dann läuft das schon. Fahr ich so, ja, 3/4 Stunde fahre ich schon. Ich fahre ja nicht so schnell. Ich bin ja schon der Rentner hier.
0: Ach, das sagt halt nicht irgendwie so, ne? Aber vom Radweg da ist doch gut ausgebaut, ne? Wenn du von Knetkuhl kommst, schätze ich mal, dann fährst du doch da, was ist da die Landstraße da, die von Gerresheim nach Mettmann führt, die fährst du doch wahrscheinlich lang, ne? Da an dem Blumenschleif vorbei und an diesem an dem Golfplatz da vorbei, ne? Irgendwie so, dann ist doch da super für Fahrradfahrer ausgebaut, das ist doch ganz toll.
1: Ja, immer der Landstraße lang, dann bist du ja direkt in Mettmann. So vorher gehe ich meist noch nach Riva rein, um da was zu essen. Ein Stück Kuchen.
0: Ja, das bietet sich ja dann auch an.
1: Muss ich schon da, bevor ich zu euch komme. Ich guck mal, ne? Ihr seid ja eh da und dann schaue ich mal Freitag. Vielleicht nächste Woche. Heute haben wir ja Sonntag. Nächsten Freitag guck ich mal.
0: Ja, ja, dann gucke ich auch mal, ob ich meinen Sohnemann da wieder einige und dann fahren wir da auch zu zusammen hin irgendwo. Da müssen wir mal gucken, irgendwie so, aber irgendwie so wäre ja schön.
1: Ja, kannst du ja mal schreiben, ob du, wenn du nicht kommst, schreibst du mir eine E-Mail, ne?
0: Ja, genau so machen wir das, ne? Irgendwie so, ist doch kein Problem. Ja, und ja, cool.
1: Was war denn jetzt mit dem TO3 Yankee Zulu? Was wollte der nochmal? Habe ich es vergessen?
3: Ja, ich hab mir eben meine Zigarette gedreht, deswegen hab ich gesagt, macht mir eben da weiter, genau.
1: Naja, stimmt, du wolltest rauchen. Mir fiel das falsch ein, Helmut, ne? Naja, wenn du mal in Hildesheim bist, dann komme ich da auch mal rum. Dann sehen wir uns da mal persönlich. Du bist ja umgezogen nach Hassel.
3: Ja, ja, gut gemerkt. Holthaus war überhaupt nicht erreichbar mit dem Nachbarn da, dass du da nicht mehr. Das ist nicht das Einzige dumm. Aber ich dachte, bevor da irgendwas passiert, mal gehe ich lieber.
1: Naja, hier geht man ja nicht verloren auf dem Relais.
3: Ja, das ist richtig.
1: Also ich guck mal weiter Fernsehen. Läuft der nächste Kamal-Film. Heute ist Kamal-Film-Tag.
3: Oh, was gibt's denn? Der Schut?
1: Oh, ich weiß nicht. Der Schatz der Azteken und jetzt ist wieder ein neuer Film drin. Aber ich war mit dem Rad heute unterwegs. Bei 30 Grad kann man nicht den ganzen.
3: Warst du gestern auf den Japan-Tag?
1: Nee, gestern konnte ich nicht. Da habe ich gesehen im Fernsehen. Im WDR ist da die aktuelle Stunde. Die haben das dann gezeigt.
3: Ja, ich konnte schon, ich wollte es nicht, weil es war einfach zu heiß und die Menschenmassen, nee, habe ich mir nicht reingetan.
1: Ach Mensch, Helmut, das ist da mal hingefallen. Oder geht das heute morgen weiter?
3: Nee, das war nur ein Tag.
1: Jetzt muss wieder ein Jahr warten. Das nächste ist die Düsseldorfer Rheinkirmes.
3: Das wollte ich gerade sagen, das ist als nächstes und da werde ich natürlich des Öfteren sein, ja. Auch was Leckeres essen.
1: Ja, vielleicht kann man sich das mal vorbehalten, dann wollte das wir uns dann da treffen. Ich fahre da auch manchmal hin, Fahrrad.
3: Ja, ist eine gute Idee. In welchem UV warst du nochmal?
1: Das peinliche, ich bin irgendwo drin, in keinem UV. Ich fahre dann nur mal einmal als Besucher dahin. Ob es in Ratingen ist, in Mettmann oder in Düsseldorf.
3: Achso, ja, in Düsseldorf war ich letzte Woche bei Ersen 1 zu Besuch. Ich selber bin bei 16, also 7x16.
1: Ja, wenn, dann komme ich nur zum Grünkohl essen, manchmal im Dezember.
3: Bei Santa Anna. Aber nee, Grünkohl geht gar nicht.
1: Ja, die haben ja dann mit dem separaten Raum. Früher war das anders, aber jetzt muss man die Treppe runter und dann ist man nicht da. Na gut, so, ich gehe mal wieder raus. Wolfgang vielleicht bis Freitag und dann noch eine schöne Feiertag morgen.
0: Ja, Günther, wünsche ich dir auch dann, ne? Und eventuell bis Freitag, wie gesagt, das verbleiben wir so. Wenn ich komme, dann oder ich schreibe dir eine E-Mail, ne? So mach mal das, ne? Irgendwie so. Günther, mach es gut und dein Mikrofon nochmal zum Helmut.
3: Ja, Günther, dir noch einen schönen Feiertag oder morgen auch noch einen schönen Feiertag und noch viel Spaß beim Karl May gucken. 73 hier von Delta aus bei 3 in Kitzbühel. Der Helmut zu dir hat es doch.
1: Ja, ihr Lieben, vielen Dank für die Grüße. 73 Delta Oscar 8 Golf Sierra, ne? Nicht Golf Whisky, das ist der andere Günther, der schreibt sich auch mit A.
0: Ja, ganz genau, den hatte ich ja ursprünglich auch gerufen irgendwo, weil den kenne ich ja auch persönlich und nee, ist auch ein ganz netter OM ist das, ne? Wohnt dann allerdings in Bergheim, ne? Wenn er aber zuhört, kann er sich ja mal reinmelden.
1: Ja, das meiste mal hier. Wir waren letztens im Hotel und.
0: Ach ja, gucke mal.
1: Naja, ich wollte ihn unbedingt mal kennenlernen und das hat dann auch geklappt.
0: Naja, aber der ist doch auch dann hier in Bergheim auf dem Amateurfunk-Flohmarkt, war er ja auch.
1: Ja, der ist sowieso überall, wenn er nicht gerade arbeitet.
0: Naja, das stimmt wohl schon.
1: So, ihr Lieben, bis dann. 73 Delta Oscar 8 Golf Sierra.
0: Ja, Günther, dann nochmal, ne? Schönen Restfeiertag und morgen dann auch noch. Genieße es ein bisschen bei der Sonne. Ich sag mal 73, ne? Grüße darüber hier, DD1HN. Und Helmut, dann wollte ich doch nochmal fragen, wenn du da jetzt in Holthaus oder Reifert, irgendwas war da doch, wo du wohnst, ne? dann hast du ja die Tante Anna, weil ihr eben davon gesprochen habt, dann hast du die auch eigentlich direkt um die Ecke. Die war doch da auch mal hier im Stadtteil.
3: Ja, da bin ich fast jeden Tag in Holthausen vorbeigelaufen, wo ich da gewohnt habe. Ja, richtig.
0: Naja, wollte ich doch sagen, ne? Das ist doch in Holthausen gewesen. Ne? Wo das könnte ich ja theoretisch, ich bin da noch nie gewesen, könnte ich ja theoretisch auch mit dem Fahrrad hinfahren.
3: Ja, ist ja nicht weit von seinem QTH aus.
0: Ja, richtig, richtig. Ne? Ich würde ja dann im Prinzip wahrscheinlich auch nur Bendrad rüberfahren oder aber, nee, noch nicht mal, ne? Also ich könnte ja direkt im Prinzip hier von Hilden hier Richtung Holthausen kann ich auch direkt reinfahren.
3: Ja, ganz genau. Direkt auf dieser Hauptstraße, die Kölner Landstraße.
0: Ja, ganz genau. Du warst gestern nicht am Japan-Fest. Wir haben uns auch gestern nicht gehört.
3: Mit einem neuen Motiv, dass die jetzt in Druck gehen. Ich denke mal auch, die kommen so in 2-3 Wochen, wenn die wohl hier einkommen. Richtig cool, so Pop-Art-mäßig, weißt du?
0: Okay.
3: Knallig bunt.
0: Jetzt musst du gerade nochmal wiederholen, weil ich hatte hier gerade eben irgendwie so auf C4FM hier auf UKD. Da hatte jetzt gerade gleichzeitig einer reingeredet gehabt und da habe ich dich jetzt weniger verstanden.
3: Ich sagte, die sind richtig knallig bunt. Bei uns, wir haben so eine WhatsApp-Gruppe, da sind sich alle auf Fragen. Kriege ich auch eine? Ja, dann kriegt er auch eine.
0: Naja, ist doch cool. Was sind das jetzt? QSL-Karten oder was?
3: Ja, ich habe noch 500 von den anderen, die ich normalerweise. Aber jetzt habe ich mir 500, ich hatte ja 1000 bisher gehabt, jetzt habe ich noch 500. Jetzt habe ich mir neue machen lassen, neues Motiv aus diesen bunten. Erst noch 500 Stück, die reichen dann. Und dann, wenn die weg sind, dann werde ich auch schon aufgestockt haben, denke ich mal. Da warte ich nochmal 1000 neue QSL-Karten, ja.
0: Junge, dann hast du dann noch echt in 500 Karten investiert irgendwo und dann, ja, dann hätte ich doch sehr wahrscheinlich jetzt abgewartet und hätte die neuen dann direkt gedruckt.
3: Nee, weil da geht schon ruckzuck, glaub mir, ne? Also im Monat meinst du zwischen 50 und 70 Karten, die ich dann ein bisschen in der V nehme und wegschicke.
0: Ach Mensch, dann hast du aber viele QSOs, ne? Und so wahrscheinlich aber jetzt nicht hier über den Relaispunkt dann weg, sondern mehr oder weniger über C4FM oder was du da machst, ne? Da, wenn du dann da DXt.
3: Ja, richtig, ich mach sehr viel C4FM, ja. Macht ja auch Spaß.
0: Ja, ganz genau, irgendwo. Ja, was gibt's denn sonst noch Neues zu berichten? Neue Gerätschaften hast du sehr wahrscheinlich keine mehr, hast ja. Den Transceiver hast du mir ja schon beschrieben, dann hast du mir ja beschrieben, dass du da die neue Antenne auch hast und ja, ich habe bei mir auch nichts Neues, irgendwo alles das alte, gleiche Equipment.
3: Ja, ich hatte ja die Fensterquad, jetzt erst eine Zeit lang gut gespielt, noch einmal habe ich die T gedrückt, dann hat mein Funkgerät gebrummt und ging aus. Dann habe ich nochmal probiert, das gleiche Spiel. Ja, ich hatte eine Halbanstrahlung gehabt. Normalerweise sollte man dann die Antenne weiter weghängen, aber geht ja gar nicht. Ist im Wohnzimmer, aber am Schreibtisch und da ist das Fenster, 2 Meter entfernt, optional dran. Ich habe gar keine andere Möglichkeit gehabt, irgendwann das hinzuhängen oder so. Ritzkerne hätte ich machen können, aber dann hätte die Kabel ausgesehen wie so eine Perlenkette, dass ich auch da Bock drauf. Und dann habe ich halt wieder bei der Magnetbusch auf das Fensterbrett gesetzt. Ich habe so ein 1,20 Meter langes verzinktes Stahlblech mit Montagekleber festgeklebt, da habe ich die Diamond FR wirklich drauf gemacht und da habe ich jetzt keine Probleme. Und die Fensterquad habe ich dann als Spende in unserem OV abgegeben. Ja.
0: Ja, das hatte sie mir, glaube ich, beim letzten Mal gesagt. Wann war das hier ungefähr? Wann haben wir uns gehört? Am Samstag, ne? Ich meine, da hätte sie mir das auch gesagt. Oder davor sogar schon mal irgendwie so. Und ja, aber ist doch gut, wenn es doch jetzt klappt, ist doch alles prima.
3: Das ist dann noch eine größere Antenne, die GS oder GHS 7900 mit über die drin. Aber die ist nicht zu lang und die fällt dann auf jeden Fall aus. Ne? Und so ein bisschen Deckungsplatz, sag ich mal. Etwas unter dem Radar.
0: Kann das sein, dass du jetzt wieder mit der Handfunke QRV bist? Weil das schwankt so ein bisschen, bist auch ein bisschen, teilweise auch ein bisschen leiser.
3: Ja, ich habe das Mikrofon mal etwas anders gehalten gehabt. Nee, ich bin immer noch im DMF-DM200 dran.
0: Ah, jetzt war das wunderbar.
3: Bin ich eigentlich laut genug?
0: Perfekt.
3: Na, super.
0: War das klar und deutlich, echt wirklich gut. Also ich finde auch die Modulation gut von dem Gerät, ne, muss ich sagen. Obwohl ich habe das ja auch mal gegoogelt und das sieht ja auch optisch nett aus.
3: Ja, wohl, am Anfang dachte ich ja, das Display wäre zu klein, als ich es ausgepackt hatte, als ich ankam. Aber als ich es dann angeschlossen hatte und das ging an, denke ich, okay, ist zwar nicht so groß, aber trotzdem groß genug, alles deutlich abzulesen, ne? Also alles super passt.
0: Ja, aber irgendwie so, ich sag jetzt einfach mal, dass ich glaube sogar, dass im Prinzip die eigentlich von der Größe her fast alle gleich groß sind, ne? wenn ich das mir so überlege. Ne? Das ist ja das Bedienteil, was du abnehmen kannst, ne? Und das Ja, das hintere, das sieht genauso aus wie bei mir an dem FTM 300, ne? Das sieht nur aus, als wenn das Bedienteil etwas anders wäre.
3: Ja, richtig, das Bedienteil ist ein bisschen anders. Darum hat 300er geholt. Weil der wäre nach oben zu weit weggegangen, weißt du, wie ich meine?
0: Ja, ja, das hattest du mir ja gesagt. Und das Mikrofon ist auch das, was ich habe.
3: Ja, ich habe mal geguckt, Standmikrofon oder so, aber nee. Ich benutze das Mikrofon, was dabei gewesen ist. Bin ich vollkommen zufrieden. Auch hier mit dem Schaltnetzteil, das passt auch. Habe ich genug Luft nach oben. Ja, wie gesagt, ich bin jetzt noch am Üben. Habe vorhin wieder eine Stunde was gemacht. Ich mache jetzt wieder Pause. Nachher lerne ich noch vielleicht eine halbe bis eine Stunde weiter. Vielleicht kriege ich dann noch ein bisschen.
0: Ja, ja, aber es war alles gut. Ne? Und für so Big DTMF-Mikrofon SSM85D, das ist das gleiche, was ich auch habe. Ne? Und das ist von der Modulation echt alles gut. Da brauchst du gar nichts anderes dran zu hängen. Das ist super.
3: Ja, richtig. Genau das Mikrofon habe ich auch gerade in der Hand.
0: Ja, ja, ich habe jetzt nämlich zwischendurch auch nochmal mir das Funkgerät nochmal aufgerufen und sehe das gerade und habe mir da auch die Beschreibung jetzt gerade auch nochmal aufgerufen. Also, das ist perfekt, da braucht man gar nichts anderes, ne?
3: Ja, richtig, genau. Es sind ja Leute, die holen sich mal ein neues Gerät, wenn ein Kurs kommt, wie beim iPhone. Ne? Sobald das neue iPhone raus ist, steht mir vom Laden oder so. Das macht alles, was es soll, alles, was ich erwartet habe, funktioniert, kann sogar noch ein paar Sachen mehr, also super Teil, bin zufrieden.
0: So, Helmut, ich habe nochmal das Relais aussprechen lassen. Ne? Okay, so. Was schreiben die, der FTM200DE? Ist der kleine Bruder des FTM 300, das wusste ich gar nicht, irgendwie so, dass sie den da so bezeichnen und so, aber ne, mit einem Empfänger und optionaler Bluetooth-Einheit.
3: Ja, weil es halt nur einen Empfänger hat, nee, das ist der kleine Bruder, das ist eher die kleine Schwester.
0: Aber ich dachte, die Bluetooth-Einheit wäre da auch schon gewesen.
3: Nee, muss man separat kaufen. Ne? Ich kann ja auch eine Speicherkarte reintun, ich kann ein anderes Mikrofon kaufen, wo ich Fotos mitmachen kann und so weiter, aber den Schnickschnack brauche ich nicht. Was soll ich denn hier fotografieren? Nee.
0: Ja, ja, das ist ja genau das gleiche, wie ich hier das in dem FTM 300 hier auch habe. Ne? Das mache ich ja auch nicht irgendwie so. Ne? Aber ich hatte mir das Gerät damals tatsächlich gekauft, weil das eben ein Twin-Bänder ist. Und ganz wichtig war für mich, dass der die Bluetooth-Einheit schon integriert hatte, weil ich wollte nämlich das Gerät oder den Transceiver ursprünglich ins Auto reinsetzen und da ist es allerdings nie reingekommen, weil ich habe es meinem Check hier angeschlossen und habe gedacht, das reicht, kommt auch nicht mehr raus. Und jetzt steht es schon seit, weiß nicht wie viele Jahren hier im Check.
3: Du weißt doch, ich bin noch Hobby-Zauberkünstler. Ich kann auch zaubern und zwar kann ich aus dem FTM 200 auch ein Gerät machen, sage ich mal, wo ich zwei Empfänger drin habe, ohne irgendwas umzustellen oder umzubauen. Mhm. Geht.
0: Keine Ahnung, aber wenn das geht, ist es umso besser, dann hast du ja direkt nochmal aufgewertet. Aber jetzt mal ganz ehrlich, irgendwie so, das braucht eigentlich auch kein Mensch.
3: Nee, ich verrate dir mal meinen Zaubertrick. Weil oben drüber aufs Regal, da steht mein Handfunkgerät. Wenn ich jetzt noch eine andere Frequenz abhören möchte, stelle ich einfach das Handfunkgerät an. So kann ich auch zwei Frequenzen abhören oder bearbeiten.
0: Ja, ja, ganz genau, hast du recht.
3: Ja, nee, aber da war so viel, da hast du zwar von Boxen,
0: jetzt kam nichts mehr von dir an.
3: Ich sagte, ich hatte mal einen Boxschuhen-Handfunk gesehen. Das hatte auch zwei Empfänger und ein schönes großes Farbdisplay.
0: Ja, habe ich auch noch einen stehenden Boxschuhen. KG oder 9UV oder irgendwie sowas, weiß ich jetzt nicht. Irgendwie so ein Twinbander mit einem schönen bläulichen Display, ne? Also weißer Hintergrund und bläuliche Schrift irgendwie so. Und das funktioniert wunderbar auf 2,70 Meter. Delta Oscar 3, Yankee Zulu, hier am Ende Delta, Delta 1, Hotel November.
3: Ja, genau, das meinte ich, ja. Das habe ich damals in Kirche gekauft, da war selben Zubehör dabei, ne? Ein paar Tasche. Ich glaube, am Dieter habe ich es geholt gehabt.
0: Ja, ich hatte mir das nämlich im Internet mal bestellt, das war auch schon einige Jahre her und so, und da war alles Mögliche dabei, ne? Da waren zwei Antennen dabei und so. Dann war da noch hier so ein Clip hier, dass du dir das ins Ohr hängen konntest, noch dabei, also nichts mit Kabel und, ne, also da war jede Menge Zubehör dabei, das stimmt.
3: Ah, dann hast du auch das riesige Paket gehabt, wahrscheinlich. Ja, zum Dieter vielleicht nächste Woche mal, wenn ich Zeit habe, oder übernächste Woche. Nächste Woche noch nicht, echt.
0: Ja, also das werde ich nicht schaffen, weil ich bin ja unter der Woche sowieso berufstätig und ja, ich sag jetzt einfach mal, und Samstag haben wir da eh schon was anderes vor. Ich muss nämlich da auch noch ein bisschen was im Garten machen und von daher wird bei mir das mit dem Dieter jetzt erstmal nichts.
3: Naja, jetzt Freitag und Samstag bin ich auch ausgebucht. Freitag werde ich meinen Sohn treffen, abends habe ich einen Termin. Der ganze Samstag geht die Termine praktisch weiter, ne?
0: Ja, ja, und unter der Woche, wie gesagt, zum Dieter fahren kann ich nicht. Irgendwie so, da bin ich in Ratingen, da ist mein QRL, ne? Irgendwie so. Und dann bin ich da in aller Regel immer von morgens bis spät nachmittags.
3: Okay, ja, mal gucken, was ich da finde. Vielleicht habe ich da irgendeine spontane Idee, was man da kaufen kann. Wenn nicht, dann gehe ich halt kurz in die Tanke und hole mir was zu essen und zu trinken.
0: Ach, der Dieter ist auch nett, ne? Und der bietet dir bestimmt einen Kaffee an. Und ja, also ich sage jetzt einfach mal, ich habe mir da zuletzt, hatte ich mir sogar so einen Mast gekauft. Was war das denn? Im Herbst hatte ich mir einen gekauft. So ein Ausziehmast, den hatte der da gehabt. Beziehungsweise, der war dann allerdings schon... für jemand anderes bestimmt, da habe ich den da bestellt und den habe ich mir dann da, das weiß ich nicht, 14 Tage später abgeholt und den müsste ich hier allerdings im Garten noch aufbauen und ja, weiß aber noch gar nicht so genau wo, ne, aber Hauptsache ich habe ihn schon mal in der Garage liegen, ne, irgendwie so und nee, also von daher irgendwo, ich brauche eigentlich gar nichts mehr.
3: Ja, stimmt, ja, Lisa ist nett, komme ich gut mit zurecht. Der braucht ich auch nichts, aber wer weiß, vielleicht liegt der irgendwas rum, ich sage, ich gehe, das brauche ich auch noch oder könnte ich gebrauchen oder das würde mir so falls einfach mal so spontan reinschauen. Viele großartige Pläne da.
0: Ja, Kabel kann man immer gebrauchen und Stecker, ne? So, und ansonsten, ja, wird mir eigentlich auch nicht viel einfallen.
3: Na, vielleicht treffe ich den Jupp da, wenn ich da bin. Weil er wollte sich ja auch mal wieder mit mir treffen.
0: Ja, aber das wäre doch schön.
3: Das hast du schon ewig nicht gesehen, ja, schon Jahre nicht mehr. Hammerhart, ne?
0: Ja, aber wer weiß, ne? Ist manchmal ja auch mal so ein bisschen Glückssache, ne?
3: Ja, so sieht's halt aus. Oje, oje. Ja, und jetzt im Oktober ist wieder Flohmarkt, also aus Amateurfunkmarkt, aber nicht Dortmund, der heißt zwar Dortmund, aber der findet, glaube ich, in Kamen oder so.
0: Ja, hatte ich auch gehört, irgendwie so, dass der aus Dortmund raus ist und jetzt da einen neuen Standort hat, der irgendwo so im Umland, ne, irgendwo genau. Und der soll im Oktober sein und nicht mehr im Dezember, ne? Finde ich eigentlich auch besser, wenn es nicht mehr im Dezember ist irgendwo und ja, gut, irgendwie so. Da muss man mal gucken, wann das genau ist und wie man da Zeit hat. Und dann können wir uns ja vielleicht da auch mal treffen, ne? Je nachdem, ne? Also wie gesagt, da muss ich ja passen.
3: Ja, ich will ja jetzt auch nach Dortmund gesagt, aber der wurde ja abgesagt. Jetzt im Oktober fahre ich natürlich auf jeden Fall hin, das ist klar. Dann nehme ich auch ein größeres Portemonnaie mit.
0: Ja, wenn gleich auf den Flohmärkten, bin ich ehrlich, da kaufe ich eigentlich auch immer nur Kabel oder Stecker oder so, so ein bisschen was irgendwie so, wo du sagst, da kannst du nichts falsch machen, oder? Ich habe mir hier schon mal hier diese, die Bundeswehr hier, diese Fiberglas-Stangen da, diese olivgrünen, ne? Die sind so 1,20 Meter hoch, habe ich mir mal so mitgenommen, dann konntest du immer im Prinzip aufstecken. Und da habe ich ja hier im Garten an einer alten Teppichklopfstange, habe ich mir da so einen Mast damals mal provisorisch gemacht, auch abgespannt, und da steht meine 2,70 Meter Antenne, habe ich ja oben drauf gemacht, so in der Höhe 6 Meter, ja, irgendwie so. Und das steht jetzt schon seit 8 Jahren provisorisch, ne, und ich lasse es hier noch stehen.
3: Ja, ihr habt alle so großes Glück, ne? Ihr habt da Garten, habt dies, habt das, ich hab nur mal ein blödes Fenster, aber wie gesagt, wenn ich mal nicht meckere, das funktioniert ja nicht.
0: Du weißt doch, Helmut, eigentlich, man muss zufrieden sein mit dem, was man hat, und irgendwie so, und Hauptsache, es funktioniert, wir können da super kommunizieren, und ja, besser geht immer, irgendwie so, und ich hab bei mir das Problem, das Haus schattet ab, und oben auf dem Haus irgendwie so, da gehe ich nicht drauf, das ist mir zu hoch, und unter anderem irgendwie so, dann musst du ja direkt mit Blitzschutz und sonst was alles anfangen. Und so ist halt alles noch relativ niedrig, alles überschaubar und hast nicht so viele Probleme.
3: Ja, richtig. Ja, für UKW geht das ja, ne? Wenn ich dann denke, ich würde aufstocken, und dann guckte das die Kurzzelle für mich langsam interessant, ne? Da ist natürlich das Problem mit der Antenne, ne?
0: Ja, wenn gleich, wenn du dann hier 20 Meter machen kannst und 40 Meter machen kannst, das sind ja so für dich die beiden interessanten Bänder. Und wenn du dann noch 15 Meter und 10 Meter auch noch hast, da muss die Antenne ja nicht so lange sein, ne?
3: Ja, richtig. Aber ich kann keine lange Antenne dran machen, weil wie gesagt, hier für UKW würde ich noch eine dran machen, am Fenster weit draußen mit einem speziellen Magnetfuß. Aber der ist viel zu auffällig, ne? Ich habe mal gesehen, da gibt es eine Magnetik-Dut, die kann man am Fenster machen, von innen sogar, aber ich sitze jetzt zu nah am Fenster dran. Ich kann auch mein Technik woanders stellen. Das muss so bleiben. Also die Entfernung. Da werde ich wahrscheinlich das gleiche Problem haben wie mit der Fensterkreuz, ne? Oder ich habe keine Ahnung, ich könnte auch der Zelle ans Küchenfenster machen und dann quer durch die Boden und Kabel verlegen. Ja.
0: Könnte man theoretisch machen, wenn ich nicht weiß, ob die HF in der Wohnung dann so der Burner fährt, irgendwie sowas, ne? Keine Ahnung, irgendwie sowas, ne? Also ich bin froh, dass die Antenne draußen hängt.
3: Ja, eben. Letzte Alternative, die ich jetzt habe für UKW, ist tatsächlich Mobilgerät und draußen bei schönem Wetter unten am Rhein was aufbaut und da jeweils immer ein bisschen was machen, bis der Akku leer ist.
0: Ja, aber dann bist du ja auch immer wetterabhängig, ne? Irgendwie so, das ist natürlich dann auch blöd, ne? So, ich sag jetzt mal so, andererseits finde ich ja schön, wenn es mal draußen regnet, irgendwie, wenn du gar nichts machen kannst und auch keine Lust hast, irgendwas zu machen, dann kann man sich immer mal auch schön ans Funkgerät setzen, ne? Dann bietet sich das sprichwörtlich an, oder, ne? Wenn es dann abends mal so im Herbst dann früh dunkel wird, irgendwie so, dann kann man sich ja auch ein bisschen hinsetzen, ein bisschen Kurzwelle machen, irgendwie so, das finde ich halt mal ganz attraktiv.
3: Ja, vor allen Dingen, ich möchte auch erstmal CA machen. In der Tasche habe, dann fange ich an, CW zu lernen, und wenn ich CW gelernt habe, möchte ich das dann ja auch umsetzen, heißt es nicht so, da die Lösung finden, ne?
0: Oh ja, aber da, das ist für mich ein Buch mit 7 Siegeln, muss ich ehrlicherweise sagen.
3: Letzte Woche war Romy 01 zu Gast, und da war auch ein OM, der die ganze Zeit telegrafiert. Das fand ich total spannend. Ne?
0: Ja, aber ich glaube, ich habe nicht so das musikalische Gehör oder dieses musikalische Verständnis, um hier CW dann auch tatsächlich zu erlernen.
3: Ja, ich werde bestimmt kein Schnelltelegrafist werden, aber für den Hausgebrauch kriege ich das bestimmt hin. Es gibt ja da genug Möglichkeiten, um das zu lernen.
0: Ja, das stimmt allerdings, ne, irgendwo, aber irgendwie so. Die A ist erstmal wichtiger, Helmut, ne, um erstmal auf sämtliche Bänder zu können. Der Rest, den kannst du dann immer noch machen.
3: Ja, hast du gut erkannt, hier ist der Ausschreib 3, Yankee Zulu. Das hast du gut erkannt, auf jeden Fall. Weil viele Apps sagen ja, wieso denn erst die A? Du kannst auch jetzt mit der Klasse E schon Telegrafie machen. Ja, dürfte ich, könnte ich. Aber nee, ich werde erst die Klassen zu Ende machen und dann mache ich den Rest richtig. Genauso mache ich das auch.
0: Ja, genau. Eins nach dem anderen und dann hast du das eine erstmal aus dem Kopf und dann hast du ja auch die Bänder, wo du nicht unbedingt das Equipment brauchst, ne? Irgendwo so. Und weil 20 Meter und 40 Meter geht ja immer, ne? Irgendwie so. Und von daher, und wenn du dann da CW machst, ist natürlich dann auch optimal.
3: Ja, netter Gedanke. Schönes Wetter, Sonnenschirm, unten am Strand irgendwo in Düsseldorf im Schatten. Zu essen dabei, zu trinken dabei, schöne Morgentaste und dann gib ihm. Ja, gefällt mir die Idee.
0: Ja, das stimmt. Und dann komme ich auch vorbei und dann nehme ich noch ein paar kühle Bierchen mit und so, dann macht es nochmal doppelt Spaß.
3: Guten Abend. Ja, genau, ich bin die Bratwürstin mit uns, ein Einweggrill.
0: Ja, ganz genau, ne, irgendwie so. Ja, wird da Laune machen.
1: Das ist doch Oskar von Whisky.
3: Da ist er ja, hast du gelesen, ja?

0: gewesen. Ja, gefällt mir die Idee. Ja, ja, das stimmt. Und so, dann komme ich auch vorbei und dann nehme ich noch ein paar kühle Bierchen mit und so, dann macht es nochmal doppelt Spaß.
1: Guten Abend.
0: Ja, genau, ich bin die Bratwürstin mit unserem Einweggrill. Ja, ja, ganz genau, ne? Und so, ja, wird da Laune machen.
1: Das ist doch was Kart vor Whisky.
0: Da ist er ja, hast du gelesen, ja?
1: Ja, schönen guten Abend, ihr beiden. Ich hatte gerade ein bisschen zugehört. Ich hatte war gerade mit der Mannküre und Petiküre beschäftigt. Muss ja auch mal sein. Weil ich war im Begriff, unter die Dusche zu springen. Bei warmem Wetter schwitzt man doch und bin durch hohe Gräser gelaufen. Ist normalerweise für meine Beine denn gar nichts, wenn man kurze Hose rumläuft. Die Gräser, die prollen und so. Dann ist er direkt, wenn meine Haut drauf reagiert. Diesmal war das aber nicht so, die hat gar nicht drauf reagiert. Aber ich sag nie, gehst du lieber mal schnell duschen. Bist du heute Abend am Kratzen, du.
0: Ja, Günther, dann grüße ich dich auch erstmal. Und wieso, da bist du ja, hat der Helmut schon gesagt. Ja, wir hatten eben schon mal gerufen. Ne? Und wieso. Ja, schön, dass du da bist.
1: Ja, ich hab das verpasst. Eben war ich portabel. Da war ich noch, haben mit den Roland gesprochen auf GWG, beziehungsweise erst hier in Wuppertal, dann sind wir auf GWG gegangen, das klappt ja wohl besser von seiner Seite und dann bin ich bei Wuppertal zurück. Ja, ja, schon ein paar Stündchen Betrieb hier gemacht, ne? Ja, und dann, und er wollte auch nach Hause, ne? Wir sind aber im Wald spazieren gegangen halt, ne? Nicht wohl offenes Gelände, jetzt ist so warm. Ja, und habe ich gedacht, ja, dann gehst du jetzt, springst du mal unter die Dusche.
0: Ja, ja, das ist auch, ist auch alles vernünftig, ne? Und so, nee, wir waren heute Nachmittag auch unterwegs mit der Familie und von daher hatte ich kein Funkgerät mit gehabt, wenngleich das eigentlich gut gewesen wäre, weil wir auch im Bergischen unterwegs waren, ne? Aber, naja, irgendwie so, hatte ich nicht dabei und von daher wahrscheinlich meine Frau hat sich gefreut, ohne Funke dann mal auch den Nachmittag mit uns zu verbringen, HI, ne? Irgendwie so. Ja, irgendwie so. Mikrofon nochmal zum Helmut, Delta Oscar 3, Yankee Zulu, Delta Delta 1, Hotel November.
2: Ja, hallo Wolfgang. Sag mal, hast du gesagt, du hast Maniküre und Pediküre? Hast du heute Abend einen Auftritt, HI?
1: Du meinst jetzt Günther, ne? Ich hab den Namen ein bisschen durcheinander geworfen. Nee. Also nicht, was du jetzt meinst, ne? Nee, ich werde jetzt nicht in einer Verkleidung und dann irgendwie. Nee, da habe ich nichts mit zu tun.
2: Ja, ich meinte natürlich Günther, ja, ich habe gerade mal auf mein Tablet geguckt, da war ich kurz so halb da. Genau. Ja, dann bin ich ja beruhigt.
1: Nee, Herr Mutter, da habe ich nichts mit zu tun. Ich meine, da habe ich nichts dagegen, ne? Aber ich persönlich da, ne. Aber Fuß schneiden und Hornhaut, gerade bei diesen blöden, dicken Arbeitsschuhen, ne? Da musst du immer schön die Füße pflegen, ne? Aber das tue ich auch. Und da bietet sich dann an so einem Tag an. Ja, meine Leute sind mich weg, die sind auch, das ist ja südlich gelegen von hier, so 60, 70 Kilometer, sagt meine Tochter. Das ist eine marokkanische Familie, die wir seit viel Jahrzehnten schon kennen. Also der Vater, der ist mittlerweile tot und er ist der jüngste Sohn und der hat hier auch eine Familie gegründet und so weiter, mehrere Kinder. Und sind ganz liebe Kinder erwachsen jetzt schon, also einer ist noch nicht erwachsen, aber die anderen sind schon so gut wie erwachsen. Und die älteste Tochter, die heiratet heute, und da war es immer auch eingeladen, aber da gibt es Geschlechtertrennung. Das heißt denn, ich sitze denn bei den marokkanischen Herrschaften, wo ich den Arabisch gar nicht spreche und nicht verstehe, und meine Frau sitzt den anderen. Und dann sage ich, nee, zu meiner mal jetzt Nachtisch gab, ich habe Nachtisch, kann nicht.
2: Geschlechtertrennung, man kann ja jeder machen, wie er will, aber tut mir leid, das ist nicht Mittelalter.

0: Ja, aber das ist so bei dieser Kultur, arabische Kultur ist verankert halt, ne? Ja. Geschlechtertrennung. Gab es, glaube ich, früher bei den Katholiken auch, ne? Früher haben die Katholiken die Frauen hier auch Kopftücher getragen. Oder Wolfgang oder Siegestab verkehrt.
1: Boah, Günther, weiß ich gar nicht. Und du wirst wahrscheinlich recht haben. Ich bin zwar katholisch erzogen worden, bin auch Katholik, aber keine Ahnung.
0: Ich rede jetzt nicht von 20, 30 Jahren, ne? Da muss man ganz zurückgehen halt. Ne? Also habe ich mir zumindest sagen lassen, von meiner Oma damals. Ne? Das war wohl auch so gewesen. Und ja, gut, und früher war ja auch hier klassisch, ne? In unserer Kultur. Die Frau, die muss hinterm Herd, die ist für die Kindererziehung, der Mann geht ran schaffen, arbeiten. So, das hat sich ja alles, ja, mittlerweile alles, geändert.
2: Ja, zum Glück. Also ich bin fürs Absolute oder ja, für Gleichberechtigung halt, ne? Die Frau hat genau das Sagen wie der Mann und die Frau ist genauso viel wert wie der Mann und die sollte auch in den Berufen genauso wie ein Mann bezahlt werden, was leider immer noch nicht so ist, ne?
0: Ja, da gibt es immer noch Unterschiede, ne? Das stimmt. Ja, das ist dann halt gleichberechtigt halt, ne? Ja. Ja, das ist dann, na, da ist wohl so eine Kultur da, ist das so. Und ich sag zu meiner Frau immer, ey, 30 Jahre verheiratet und ist jetzt getrennt, ja. Also, nee, meine Mutter ist dabei, klar, meine Mutter, die ist 89, er wollte aber gerne dabei. Ich meine, die Familie ist echt in Ordnung, ne? Auch der Vater, der Buschemann, der ist echt total in Ordnung. Er ist sehr viel von der westlichen Kultur angenommen, ne? Muss ich einfach sagen. Aber wenn sowas ist, dann ist halt ihre Kultur dann wichtiger dann, ne? Dann wird das so ausgelebt halt.
2: Ja, wenn du dich da unwohl gefühlt hättest bei der Geschlechtertrennung, sag ich mal, ja, dann hätte ich ja genauso gemacht, ohne da irgendwelche bösen Gedanken zu haben oder so, ne?
0: Ich komme mir echt doof vor, ne? Ich höre auch mit, weil ich bin auch schon, ja, neugierig. Und die Noahila, so heißt das Mädchen, ist so alt wie meine Tochter, die hat auch studiert, die arbeitet jetzt für die Bundesbahn, ist Ingenieurin, also auch ganz liebe Frau. Sag ich mal, ne? Und der Mann soll auch toll sein, also keine Ehe, die jetzt versprochen worden ist und keinster Weise was. Der studiert auch hier in Deutschland und ganz genau, das ist schon so in Ordnung, ne? Aber ich sag, lass mal, meine Tochter ist gefahren, und ich glaube, die werden auch nicht allzu lange leiden, das ist dann, meine Mutter ist schon sehr alt halt, ne? Ja, der Mikrofon mal nach Hülsen.
1: Ja, vielen, vielen lieben Dank, Günther. Was machen wir hier über Pfingsten? Gestern haben wir ein bisschen gegrillt, heute wollen wir noch mal ein bisschen grillen, waren dann im Bergischen heute Nachmittag mit der Family und mal ganz ehrlich, sind Kaffee trinken gegangen oder gefahren eigentlich ins Bergische und nach Wermelskirchen, um genau zu sein. Und das war einfach nicht sehr schön, muss ich sagen. Ne? Und und morgen besucht mein Schwiegervater und am Dienstag geht die Arbeiterei ja wieder los.
0: Ja, da hast du recht. Ich hatte noch gestern Spätschicht gehabt und habe jetzt also heutige Tag meinen ersten Pfingsttag so gesehen. Ne? Also heute wäre normalerweise das noch mal ein Block gewesen, also die Sonntag, also Nachtschicht, also normalerweise hätte es schon Nachtschicht gehabt, aber wir sind da relativ unterbesetzt bei uns und Spätschicht, da war keiner und hatte ja gefragt, ja, hast du so ein Problem mit der Nachtschicht, der kommt doch Spätschicht, ne? Ja, und das nehme ich dann auch gerne an, denn halt, na, oder ich gucke danach und so, wenn er frei ist, so, wie sieht das aus? Der Kollege ist immer noch krank. Da könnte ich ja dann Spätschicht machen, das war auch so gewesen. Ne? Weil ich wollte so den Pfingsten, klar, das hätte natürlich viel Geld gebracht, das ist ganz klar. Aber da sind mir andere Sachen wichtiger halt, ne?
1: Ja, das kann ich verstehen. So, ihr Lieben, ich muss mich aber, wir haben jetzt kurz vor 7:30 nämlich ausklinken, wegen des Grüns, obwohl, und sonst kriege ich gleich Schimpfe von meiner X3L. irgendwie so. Günther, Helmut, macht es gut. Wir hören es bestimmt morgen, hoffe ich doch, ne? Irgendwie so. Ne? Dann der runter nach DO8GW, DO3 Yankee Zulu, hier am Ende DD1N. Ich wünsche euch Spaß, ich sag mal 73 in die Runde.
2: Alles klar, Wolfgang, dir noch einen schönen Abend. Gruß an die Familie. Ciao, ciao, DO3YZ.
0: Ja, Wolfgang, auch viel Grüße an deine Familie und Nick. Und viel Spaß beim Grillen.
1: Klar, ich richte die Grüße aus, ne? Bis denn 73 DD1N QRT.
2: Du musst heute noch arbeiten, hab ich das richtig verstanden?
0: Nee, ich hätte also vom Schießsystem hätte ich heute, was heißt, nee, wegen Feiertag ist ja immer freiwillig, ne? Weil heute ist ja Feiertag und Pfingsten und aber es wird produziert und die meisten kommen da. Und da ist ein Kollege, der hat da auch Spätschicht gehabt, also ich war auf seine Schicht gewesen und der wollte dann mal eine Nachtschicht übernehmen, ne? Der guckt dann mehr nach dem Geld. Und ich habe gesagt, nee, nee, ich bleib zu Hause, ne? Glaube ich, bei meiner Familie.
2: Ja, ist auch mal was Schönes, ja.
0: Ich meine, ich bin jetzt 57, Helmut. Ich muss das nicht mehr haben. Wie in jüngeren Jahren hast du darauf geguckt, auf die Kohle und alles. Also der Schwerpunkt hat sich bei mir noch ein bisschen verlagert. Ne? Und ich muss das jetzt haben. Ne? Du kannst einen guten Tag haben. Ich hatte auch diese Tage, lief relativ gut, muss ich sagen, am Material einigermaßen vernünftig. Dann ist das alles noch in Ordnung. Aber hast du manche Tage, da hast du die A-Karte gezogen und dann weißt du, was du in 8 Stunden oder 12 Stunden getan hast. Ne? Man ist halt kein 20 mehr und die Leistung hat man denn als junger Mensch dann halt nicht mehr.
2: Okay, das hat mich aber deprimiert. Ich bin jetzt 59, was soll ich denn sagen? Oh je.
0: Ja, bist du noch ein paar Jahre älter wie ich. Ja, hab ich nicht gedacht, du. Ich würde dich auch jünger schicken. Chef.
2: Ja, machen die meisten, drin vom Aussehen, HI.
0: Ja, man ist ja auch so alt, wie man sich fühlt, ne? Aber in den letzten Jahren ja viel gedönt und so weiter. Und die Zuckergeschichte konnte ich ja bei mir deutlich verbessern durch das Vitamin D, weil ich ja voll im Mangel war, Vitamin D3, also gesagt. Und ja, das ist ein vernünftiger Stand, was ich jetzt habe, und mir geht es da wesentlich besser. Ne? Das ist, ich habe mal ausgerechnet, ich habe jetzt seit das mal, durch eine deutliche Verbesserung gespürt habe, das sehe ich ja so, ich habe ja Sensoren, das zeigt mir die Zucker ja an. Zuckerwerte in alle 5 Minuten aktuell. So, dann habe ich gemerkt, was ich denn korrigiert habe, schnelles Insulin, dass das wirklich richtig in den Keller ging, also in Richtung Unterzuckerung. Ne? Und dann habe ich gesagt, okay, musst du reduzieren. Ne? Und dann musste ich immer weiter reduzieren und weiter reduzieren. Und jetzt ist das so, dass ich da gar kein schnelles Insulin mehr brauche. Und das sind ungefähr 1500 Einheiten, was ich in der Zeit jetzt schon gespart habe, was ich sonst in meinen Körper gespritzt hätte. Und Resultat ist dadurch, dass du auch bei dieser Betätigung, bei der körperlichen Betätigung, dass man abnimmt. Ne? Habe ich auch jetzt schon 4-5 Kilo weg. Ne? Ich habe nichts geändert. Gleiche Bewegung, gleiche Ernährung, alles das Gleiche. Ne? Nur das Insulin konnte ich weglassen. Das war halt der positive Effekt von Vitamin D3. Ja, dass mein Körper sich so einen Aufschwung hat. Und das ist sowas von geil, ehrlich.
2: Ja, das scheint zu hören. Ja, ich habe auch noch ein paar gesundheitliche Baustellen, sage ich mal. Die werde ich dann so ab nächste Woche, übernächste Woche mal schauen, dann endlich angehen. Also ich hätte schon vor Monaten zum Arzt gemusst, ne? Aber ich weiß nicht, ob die lange Bank. Aber werde ich jetzt angehen und dann passt halt auch.
3: Schönen guten Tag.
0: Oh, da war ja noch ein Kollege, ich habe noch ein bisschen mitgedrückt. Ja, Helmut, jedenfalls musst du das mal so im Auge behalten, würde ich bei dir auch mal testen, einfach. Entweder sprichst du deinen Hausarzt an und dann bezahlst du 20 Euro und dann weißt du, wo du dann dran bist. Ich lag bei 7 Nanogramm pro Milliliter, meine Mutter bei 4 Nanogramm pro Milliliter. Bei meiner Mutter war das keine Überraschung, weil die in meiner Wohnung ist. bei mir war es schon sehr eine große Überraschung. Und sag mal, bei 30 Nanogramm pro Milliliter fängt die Knochengesundheit an. In erster Linie denken die Leute an Knochengesundheit. Das ist aber Erkenntnis, die sind schon über 100 Jahre alt. Und das hat viel mehr. Ne? Und Immunsystem, alles, was dann mit Herz ist, alles ist auch, also viele Faktoren, also Gene, die dann, 2000 Gene, die dann geschaltet werden, wenn dieses Hormon da ausreichend zur Verfügung steht. Und da muss man so schon zwischen 60 Nanogramm pro Milliliter, ne? So zwischen 60 und 100, wenn es dann da liegt, okay, da bist du optimal versorgt. Dann Immunsystem pusht das und auch Krankheit, bestehende Krankheiten kann das positiv wirklich beeinflussen, wie das jetzt bei mir der Fall ist. Auch wenn man diese Rheuma-Krankheiten hat oder Nervenkrankheiten hat, kann es jedenfalls beim schlechten Vitamin D-Level, was man denn hat, wirklich negativ beeinflussen und da muss man drauf achten.
2: Guten Abend, Josef.
3: Ja, jetzt hört er mal ein paar Worte. Schönen guten Tag.
0: Hallo Josef.
3: Ja, ihr seid also so schwer am Jammel, ne? Das hat aber eigentlich mit Amateurfunk zu tun, ne? Muss man sagen, ne? Naja, jeden der Teil, sag ich mal.
0: Ja, Josef, wir haben da unterhalten über... ja, ganz genau, das sind so ein paar Tipps. Die Erfahrung, was ich gesammelt habe, ne, gebe ich da gerne weiter. Ne. Sind vielleicht andere, die mögen es belächeln, aber ja, für mich war das wirklich super. Mehr als super, Josef, mehr als super, kann man nur nicht anders sagen. So, jetzt erklär mir mal ein anderes Thema jetzt. Das Thema Gesundheit, vergessen wir mal. Was hast du heute gemacht, Josef?
3: Ja, ich war die große ausländische Station, nicht? Und da ist er mal gerufen, nicht? Da war ein Deutscher dabei, nicht? Ich lasse ihm auf die Frequenz, bin ich da mal hingegangen, nicht? Und das hat dann auch geklappt, nicht? Und ja, und so weiter, nicht? Und naja, ich war auch 80 da. Wir wollten auch höher mal raufgehen, probieren. Ne? Und ich habe ja noch das Gerät dafür. Ne? Und dann gerade in der TV gespannt mit 100 Watt. Ne? Mikrofon mal zurück.
0: Ja, Josef, wie sieht das denn aus mit den Ausländern? Noch mal vor ein paar Wochen erzählt gehabt. Du hattest bei Dieter, dank Tankstelle Dieter, dir einen Ausleger bestellt, mit zugehöriger Antenne und was hat sich jetzt ergeben?
3: Ja, man hat ja Urlaub gehabt und er wird sich die nächsten Tage dann auch kommen, sagte Dieter, ne? Und du kannst ja nur berichten, ich war ja halt nochmal da gewesen und also das Kabel jetzt mitzunehmen, ne? Da mache ich ja nächste Woche, ne? Nochmal, ne? Ich habe ja noch Kabel extra noch geliehen gehabt, ne? Eine Rolle, ne? Und wenn wir immer Ersatz haben, wenn was ist, ne? Und so weiter. Ja, ne? Und heute wir sind spazieren gegangen, ne? Und hier auf der Furtischer Kirmes und Neues Kirmes, ne? Hier war die Hölle los, ne? Zwei Menschen sind schon umgekippt da, ne? Alle Tieke da. Ne? Und ich habe Schuld auch, ne? Ich habe schon Krankenhaus kommen, die werde ich schon impfen, ich brauche das mal, ne? Der Krankenhaus hat schon gesagt, also, wenn das so was macht, dann fahre ich an, da ist was dahin, ne? Oder ist jemand verletzt, dann müssen die ja hin, ne? Naja, so ist das heute, ne? Ja, das ist sogar wie so ein japanisches Fest da, ne? Da ist ja auch die Hölle los, ne? Da kann ich ja mal vorstellen, was da los ist, ne? Ja. Mikrofon mal die Runde zurück.
0: Ja, Mikrofon, Herr Helmut, bitteschön.
2: Herr Josef, gestern war Japan-Tag, aber wie Sie gerade auch schon gesagt hat, hatte ich auch keinen Bock. Viel zu spiel, es war viel zu heiß, da habe ich mir das gespart. Nö, ich warte jetzt, bis die große Reinkommis kommt und da werde ich hingehen. Das sind zwar auch jede Menge Leute und die Temperatur auch, aber das lasse ich mir dann nicht.
3: In dem Wetter, da kannst du nicht viel unternehmen, das haben wir auch nicht gemacht, ne? Sind da wieder nach Hause gegangen, nicht? Und so ist das, ne? Ja, sonst haben wir lecker was hier Frühstück, also Mittag hatten wir dann Suppe, ne? Und und nachher hatten wir noch Kartoffeln mit Speck dabei, ne? Ja, und quasi Göttl ist dabei, ne, 2 Stück, ne? Und dann haben wir noch zusätzlich 2 Hähnchen gemacht, ne, in der Pfanne, ne? Und das hat auch gut geschmeckt. Ja, mich um war zurück soll. Hier war Delta Mike 1 Papa Wago.
2: Ja, das hört sich doch gut an. Übrigens, Thomas, da du jetzt gerade da bist, der Kalle hat mich angesprochen. Er wollte auch einen Flugschein machen. Er wollte bei dir Flugstunden nehmen, hier mit dem fliegenden Teppich. Da musst du dich mal mit dem Kurt schließen.
3: Ja. Du bist
2: hier. Herr Günther, bitteschön.
3: Ich glaube, ich muss hier mal impfen kommen, du. Mal die Spritze setzen. Ich glaube, die hier lieben. Gut.
0: Ja, hier ist nochmal die UASGW. Ich habe jetzt gerade, Helmut, ich habe gerade Kopfkino, ne? Muss ich jetzt sagen, ne? Oh, wei. Helmut, bist du mal mit einem Flugzeug unterwegs gewesen? Also, ich bin schon mit einem ganz großen Flieger unterwegs. Halt im Urlaub, Spanien oder so, Kanaren oder auch Tunesien waren wir schon mal. Aber auch mit dem Segelflugzeug, das ist aber auch schon 10 Jahre her ungefähr. Aber letztes Jahr im Herbst mit einer einmotorigen Maschine. Da hat mich ein Gutschein habe ich geschenkt bekommen von meiner Familie. Und aber meine Tochter habe ich da mitgenommen, ne? Das war wirklich, das hat sehr viel Spaß gemacht. Und meine Frage, bist du mit dem Segelflugzeug oder mit so einer Einmotorie, bist du mal da mitgeflogen?
2: Die Fotos habe ich gesehen, wo du mit deiner Tochter da den Flieger bestiegen bist oder rumgeflogen bist oder wie man sagen will. Nein, jeder, der mich kennt, weiß genau, ich würde in so einem gehe ich niemals rein im Leben nicht. Ne.
0: Ich habe mich ziemlich sicher gefühlt in der Maschine, also der Mann, der hat das super erklärt, muss ich jetzt sagen, ich habe den vorne gesessen, meine Tochter hinten und der hat dann erstmal am Boden klar die Checkliste und also sehr peinlich alles durchgegangen und auch, dass das Ruder richtig bewegen kann, weil theoretisch hätte ich, wenn ich das gekonnt hätte, hätte ich auch von der Position das Flugzeug fliegen können. Ne? Aber ich habe ja keinen Flugschein, das würde, glaube ich, in der Hose gehen. Ich fand es sehr interessant, er hat uns vieles erklärt. Wir hatten schon im Vorfeld so ein bisschen die Route aussuchen können, wie man da fliegen. Und auch an Niederhausen vorbei, Krümbruch und so weiter. Und auch in der Eifel. Und dann Richtung Süden. Also das war schon, das fand ich sehr interessant. Also hat sich gelohnt. Also wir waren gute 2 Stunden waren wir in der Luft gewesen, muss ich echt sagen. Ja, wir waren echt lang unterwegs.
3: Du kannst den Flugschein auch wichtig machen nochmal. Also Flughafen, Flugportal, nicht? Und da kannst du Lizenz machen.
0: Ja, das ist noch gar nicht so einfach, ne, Josef. Du musst erstmal die Voraussetzungen erfüllen und so weiter. Also der durfte nur, was heißt nur, Anführungsstriche. Also der musste unter der Wolkendecke bleiben. Also der flog also nach Sichtbedingungen und er hat gesagt, wenn da jetzt eine Wolkenlücke ist und er steigt über die Wolke, das darf er nicht machen. Ne? Also, aber der hat das Ding im Griff gehabt und musste er auch natürlich. Ne? Das ist ganz klar, dass ich da sicher bewegen kann oder muss, ne, soll. Und ich habe mich absolut sicher gefühlt, wo ich ehrlich sagen, habe mir sehr viel Spaß bereitet. Also sehr viel Spaß. Und ich habe keinsterweise habe ich da Angst gehabt. Und der hat sogar vor der Flughafen, er muss sich immer anmelden, wenn er da unterwegs ist, klar, eine Flugsicherung. Und der wollte gern, weil da war Sonntag, da war nichts los, ne? Ob der dann also wie in Bonn jetzt, Köln-Bonn landen würde, also kurz vorm Aufsetzen, aber dann wieder hochziehen praktisch, ne? Ja, das kann der machen, haben sie alle Läppchen sogar angemacht, ey, das war echt geil, ne? Also von der Perspektive aus, wie ein Pilot das denn, ich kenne das vom Fernsehen, ja, aber eine große Maschine ist ja alles zu, das kannst du ja nicht mehr rein oder was sehen. Von der Perspektive aus, wenn du die Landebahn siehst und dich nährst und runtergehst, ich fand das super interessant.
3: Ja, guck mal, also Sportflugzeuge, und ich habe es schon mal gesehen da, ne? Und als ich Flugzeuge, die Sportfahrer, ne, fliegen, ne? Und da ist oben am Berg, ist auch ein Campingplatz, daneben ist ein Flugplatz da, ne? Und ja, du kannst ja nur sagen, da könntest du dann Schein machen, ne? Und was du da brauchst, da weiß ich jetzt nicht, ne? Muss man nachhören, ne? Und ja. Nee, du kannst ja mal versuchen, was du da brauchst, ob du da einen Test vorlegen musst oder wie man, das weiß ich im Moment nicht. Ne? Also da kannst du nur mit Sportflugzeugen fliegen, ne? Und der fliegt dann mit dir hoch da, ne? Und ein Flugzeug wird dann angezogen und dann fliegst du da alleine, ne? Also wenn du noch. Wenn er mal kann, nicht. Aber er muss nicht einhaben. Sonst, ohne die Mieter nicht. Und fliegt sich irgendwie viel Berg an oder was weiß ich nicht. Ja, Mikrofon mal zurück.
2: Günther? Ja, bitte? Wenn du so Spaß am Fliegen hast, dann mach das doch mal mit der Stefan Raab. Fliegst du mit so einem Kunstflieger, mit Loopings und so durch die Gegend. Ich glaub doch mal. Das
0: ist
2: richtig Spaß in den Backen.
0: Oh, ich glaube, nee, dann besser nicht, ne? Also wirklich, also mit einem Motor hier war das jetzt so sonst geflogen, also ich habe da mit Magen gar nichts gehabt, einmal frei. Am Anfang hatte meine Tochter wohl hin ein bisschen, weil vielleicht wie sie hinten saß, aber das hat sich dann gelegt, ne? Und der ist wirklich absolut sanft geflogen, fand ich echt super. Aber, was Josef gerade geschrieben hat, er hat ja vom Segelflugzeug gesprochen. Die werden teilweise mit einem Motor hier hochgezogen oder halt mit einem Motor mit so einer Seilwinde. Ne? Vor 10 Jahren oder vielleicht sogar noch länger her bin ich ja damit als Passagier natürlich mitgeflogen. Ey, das war Hammer. Das war echt Hammer. Der ist mir geflogen. Helmut, das hast du nicht geglaubt. Der ist natürlich keine Kunststückchen geflogen oder Looping. Das hat er jetzt nicht gemacht. Aber der ist da im Manöver geflogen. Helmut, du hast es nicht geglaubt, du hast gedacht, deine Gesichtshaut ist nach unten gezogen. Ich war nicht in der Lage, das Bein anzuheben. Da hat es so eine Kraft auf meinen Körper gewirkt, in so einem Segelflugzeug. Da war ich schon ziemlich erstaunt.
2: Ja, nee, ich dachte, ich auch gut, aber ich gucke mir das ab. Aber ich bin hier in Düsseldorf am Flughafen, gucke mir an, wie die landen und abheben, aber selber will ich in so einem fliegenden Büchse nicht reingehen.
0: Ja, hier ist nochmal die U8GW zu Hause. Also da war sehr beeindruckend. Also das hätte ich nicht gedacht, so ein Segelflugzeug, da solche Kräfte auf einen wirken können. Der hat auch super Thermik bekommen. Also er war schon, ich weiß nicht, 1000 Meter, 1200 Meter war der hoch. Der hätte wahrscheinlich noch höher steigen können.
4: Und also der ist damit mit mir geflogen. Der wurde auch hochgezogen praktisch, ne, mit so einer Seilwinde, mit einem starken Motor. Und dann wirst du steil, geht das hier erstmal steil nach oben. So, da wirst du schon richtig in den Sessel gedrückt. Oder in den Sitz gedrückt. So, und der sagte aber auch, das hat er uns ja zugegeben, mit den Ausklinken. Normalerweise geht das sanfter mit den Ausklinken. So, und er war das maximal ausgereizt, die Nase ganz nach oben und klinkte dann aus. Und dann ging da erstmal die Nase richtig runter, richtig in den Tal rein. Und dann, wow, da hat er richtig wieder, richtig Auftrieb gekriegt. Und da wurde so voll in den Sitz reingepresst. Und dann hat er sich gedreht in so eine Blase, verstehst du, wo die Thermik war, hochgedreht. Und dann ist er rausgewichen, dann ist er eine Kurve rechts, Kurve links und rauf und runter. Jetzt geben wir mal wieder Gas und, boah, Helmut, da war mein Magen aber ein bisschen verdreht.
2: Ja, nee, da bleib ich lieber bei dem.
4: Notfall haben. Ja, dann wird oben die Abdeckung abgesprengt oder was? Und er sagt, dann dreht er sein Ding um 180 Grad auf den Kopf und dann fällt es schon raus, ne? Ja.
2: Nee, bei solchen Ansagen wäre ich jetzt gar nicht da eigentlich liegen, wenn ich auf keinen Fall.
4: Da war lustig, du. Also bei der Einmotor hier hast du das nicht gehabt, ne? Du musst es auch angeben, ob das Gepäck, aber du hast ja nichts gehabt, ne? Nur was zu trinken, nur was zu essen für oben, für wegen der Zuckergeschichte. Da muss ich mal was mit bei haben im Notfall. Aber sonst hast du ja nichts gehabt. Aber die Schwerbehinderten halt sind angegeben, weil das tut ja alles mit reinrechnen halt. Startgewicht und also macht mich schon relativ professionell, ne? Aber der durfte keine Nachtflüge machen, also keine Instrumentenflug durfte nicht machen, ne? Ja, und der hat studiert, Raum- und Luftfahrt hatte der studiert, ja. Und das machte dann halt, ja, Hobby, ne, mit der Fliegerei.
2: Ja, ich habe jetzt demnächst vor, was ich schon erfahren vorhabe, habe ich aber das geschafft. Wo ist jetzt nicht schwer, aber keine Gelegenheit ist. Aber ich werde nicht so mal einfach mal probieren. Ich werde dann den Rheinturm hochfahren, hier in Düsseldorf. Von oben mal mit einem Handkredit versuchen, was zu machen.
4: Achso, du wolltest mit deinem Fahrrad denn da hochfahren?
2: Mit dem Fahrrad den Rheinturm hoch? Nein. Hä?
4: Rechts oder links neben den Rhein?
2: Nein, mit dem Aufzug oben ins Restaurant.
4: Achso, ja, eben warst du nämlich furchtbar leise geworden. Ne? Warst ein bisschen am Rauschen und warst sehr leise, ja. Da habe ich das missverstanden. Ah, okay, jetzt haben wir verstanden.
2: Ja, ich habe das Mikrofon etwas anders gehalten gehabt, deswegen, weil ich bin ja noch was am Tablet am Einstellen.
4: Jetzt bist du auch wieder Q5, jetzt bist du wieder laut genug, ja. Naja, ja gut, ich sag mal mit der Fliegerei oder wenn man damit fliegt, ich bin ja auch mit dem Heißluftballon mal mitgeflogen, hab schon einen Gutschein gehabt, da also mach ich mir keinen Bann jetzt, ne? Deswegen. Also, das ist so mal so ein Erlebnis halt, ne? Und mit Segelflug würde ich nochmal, ja, vielleicht nochmal machen wollen, ne? Und ich vertraue den Leuten denn, ne? Ja, die machen das schon sehr professionell, also da ist jetzt keinster Weise Angst gehabt.
2: Nee, Heißluftballon sag ich gar nicht, da bist ja draußen. Nee. Das heißt ja auch nicht die Fliegen, das heißt ja die Fahren, ne? Die Fahren mit dem Heißluftballon. Ja, da hätte ich auf jeden Fall Punktgerät mitgenommen.
4: Ja, habe ich sogar übernachtet. Na? Ja, das stimmt. Aber ich sag, da geht es den Leuten auch einen Nerv. Oh, das sind alles Funkamateure, dann ist das ja okay. Aber so ist das, dann geht es den Leuten oft einen Nerv und dann macht das halt nicht, ne? Ja, der war auch sehr interessant. Ne? War ein bisschen kurz der Flug, aber war sehr interessant. Ja, ja und du sagst, ja, genau, sie sagen fahren. Ne? Und du gehst ja mit dem Wind, ne? Und weil du mit dem Wind gehst, ist das der oben, der Ziel ist ja nicht.
2: Nee, ist mir alles zu hoch. Nee, da bleib ich lieber unten. Wasser ist kein Problem, Schiff oder sowas, das ist ja kein Thema. Aber Luft, nee.
4: Ja, hast du denn Höhenangst?
2: Ja, 100%.
4: Ja, okay, dann kann ich das ein Stück verstehen, ne? Ja, klar. Ne? Also nee, auch mein Schwager damals, der ist auch mal mit einem Heißluftballon gefahren, ne? Und der fand das auch sehr, sehr angenehm, ne? Das war auch eine schöne Erfahrung. Ja, da war scheiß Corona-Zeit, ey. Ja, wenn ich schon wieder zurückdenke. Da war das Problem, hast du einen Gutschein gehabt, konntest du nicht einlösen, ne? Also ja, ging es doch, ne? Und das war auch so in den Herbst rein. Der war schon langsam am Ablaufen. Gutschein, obwohl der auch nicht verlängert, das durfte ich meiner Leistung fand. Da war ein guter Tag und dann konnte ich starten. Wir sind ganz morgens früh sind wir gestartet, unten im Tal. Im Tal war es schweinekalt, hätte ich mir doch was Wärmeres anziehen können. aber dann bist du hochgestiegen und oben waren die warmen Luftschichten. Ey, das war sowas von schön angenehm.
2: Wie ist es denn mit dem Schiff nochmal? Bist du schon Schiff gefahren? Ja, ne?
4: Ja, so ein bisschen rein sind wir auch mal gefahren, so was länger her, ne, mit meinem Schwager und Schwägerin, keine Ahnung, so schon 20 Jahre oder länger her.

0: jetzt ist der Akku leer.
1: Hier ist D8 gewesen. Ich mach wahrscheinlich ein Timeout hier vom Relais.
0: Du machst ja Sachen.
1: Ja, was, wo war ich jetzt? Hab ich den Faden verloren. Ach so, doch, letztes Jahr sind wir mit der AIDA gefahren. Ne? So 3300 Passagiere ungefähr.
0: Spaß, das kann ich mir gut vorstellen. Aber Flugzeug, nee. Hast du vor, dir nächstes Mal Geräte zu kaufen, Antennen oder irgendwas zu ändern bei dir?
1: Nee, das ist wie der Wolfgang sagte, wenn er oben auf dem Dach mal rumklettern muss, das ist immer beschissen, ne? Ich glaube, da habe ich dir mal ein Foto geschickt, das weiß ja, wie es aussieht. Und da ist so gute Qualität, vernünftige Kabel verwendet und da, ja, doppelt abgeschirmte Kabel und UKW-Kabel und da passiert gar nichts mit, ne? Originale Antennen gekauft gehabt, nicht vom Zubehör und

0: 接送到丁武啊。
1: Ja, bei
0: dir, was
1: warst
0: du weg? Ja, keine Ahnung, das will ich nicht mehr.
1: Ja, dann machen wir das QSO zu Ende, ganz einfach. Ja, dann bedanke ich mich schon mal, dir noch einen schönen Abend, 73, bis später mal. Jo, 30, dann 6.
0: Alles klar, Helmut, na, ich komme jetzt mal über den 2-Meter-Repeater hier. Ich habe hier die Auswahl, ne, wo ich hier einsteigen möchte. Ich komme jetzt, was steht hier drauf? Delta Bravo 0, Sierra Bravo. Bestimmt. Da komme ich jetzt über 2-Meter-Relais. Ganz genau. Helmut, dir auch noch einen schönen Abend. Ich wollte ja so in die Dusche springen.
1: Ja, und ich wollte was zu essen machen. Ich bin ja schon am Verhungern. Genau. Gut, dann bis später. 73.
0: Alles klar, Helmut. Dir auch noch einen schönen Pfingsten.

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1: Weißt du Bescheid, nicht? Ne?

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0: Vietnam, hier ist Delta Charlie 7 Oscar Tango.
1: Delta Bravo 8 Foxtrot Sierra November, ich habe das Rufzeichen nicht ganz verstanden, ich bitte nochmal wiederholen.
0: Guten Abend, mein Rufzeichen ist Delta Charlie 7 Oscar Tango.
1: Delta Charlie 7 Oscar Tango für Delta Bravo 8 Foxtrot Sierra November. Ja, schönen guten Abend, hier ist der Björn, QTH, Bochum-Dahlhausen und ich grüße dich.
0: Ja, ich grüße dich auch. Mein QTH ist eigentlich Solingen, aber temporär auf dem Campingplatz in Datteln.
1: Ja, Campingplatz in Datteln. Auf welchem Campingplatz in Datteln bist du denn?
0: Am Mühlenbach.
1: Okay, den kenne ich. Ich war mal in Datteln auf dem Campingplatz am Klaukenhof, so heißt der, dort an dem, ja, direkt am Kanal. Ist eigentlich eine schöne Ecke, kann man eigentlich, glaube ich, ganz gut ein paar Tage verbringen.
0: Ja, der Klaukenhof ist hier 200 Meter Luftlinie weg. Unser hier ist sehr unbekannt, habe ich das Gefühl. Der Klaukenhof kennt irgendwie gefühlt jeder. Und unseren niemand, selbst Leute hier aus der Gegend nicht.
1: Ja, okay, es ist, kann natürlich sein, dass das ein kleinerer Campingplatz ist. Ja, ist schon ein paar Jahre her, wo ich mal auf dem Klaukenhof war. Ja, die Gegend ist ganz schön, muss ich ganz ehrlich sagen. Der Campingplatz war so, naja, vielleicht ein bisschen in der Zeit stehen geblieben, aber dafür war er günstig. Aber das war, wie gesagt, vor bestimmt 4-5 Jahren. Ich glaube, die haben sich auch weiterentwickelt.
0: Keine Ahnung. Ich war noch nie bei denen. Wir hören sie ab und zu mal, wie gestern, wo Halligalli war da. Aber ansonsten war ich da noch nie. Also kann ich kein Urteil darüber abgeben.
1: Ja, das kann gut sein. Sagst du mir noch einmal deinen Namen, den hatte ich nicht verstanden.
0: Ja, mein Name ist Arndt, Alpha Radio November Delta Tango.
1: Ja, wunderbar, Arndt, habe ich so aufgenommen, damit ich das auch gleich gut in meinen Log übernehmen kann. Ja, ansonsten ist, glaube ich, wenig los auf den Ländern. Also, das ist heute mein erstes QSO heute Nachmittag, heute Abend. Da habe ich nicht allzu viel auf den einzelnen Relais hier wahrgenommen. Mikrofon zu dir.
0: Ja, das stimmt. Ich hatte heute Morgen hier Ortsrunde von Waltrop-Datteln, November 21. Die kennen wir schon ein bisschen, weil wir jetzt hier Dauercamper sind seit ein paar Jahren. Ansonsten habe ich auch nicht viel mitbekommen. Ab und zu mal den einen oder anderen hier auf dem Relais nachmittags oder was. Aber also ich steige hier über Dortmund ein, 2 Meter. Und ansonsten ist, glaube ich, Pfingsten immer so. Die Leute sind irgendwie unterwegs im Urlaub, machen ein langes Wochenende irgendwo. Und da hat man vielleicht nicht so viel Zeit dafür.
1: Ja, das kann gut sein. Ich steige auch ein über Dortmund. 2 Meter kann ich übrigens problemlos verstehen. Ja,
2: hier sind die Regelungsstellen Delta Bravo 0, Delta Oscar.
1: Ja, Delta Bravo, ich hatte, wie gesagt, heute Nachmittag einige Male zum Funk gerufen, auf verschiedenen Relais, die hier von Bochum-Dahlhausen aus erreicht werden. Aber da tat sich so gut wie nichts. Eigentlich schade, weil, ja, ich habe heute Zeit. Aber wahrscheinlich haben viele andere was Besseres zu tun oder, ja, sind nicht ständig am Funk gerissen.
0: Ja, also wie gesagt, ich habe hier ja auch quasi draußen gesessen und habe geguckt bei Facebook, ich habe bei LinkedIn geguckt, ich habe hier am Funkgerät mitlaufen lassen und war nicht so viel los. Also ich gehe echt davon aus, dass die Leute irgendwas in Anführungsstrichen Besseres zu tun hatten.
1: Ja, sicherlich, das Wetter lädt ja auch dazu ein, ne? Also bei so gutem Wetter versuchen viele wahrscheinlich auch eine andere Aktivität, nicht mal.
0: Das mag wohl sein, ja. Ich habe dich übrigens gelockt für 2028, also 20:28 Uhr, nicht das Jahr 2028, mit 5:09 Uhr, nur zur Info.
1: Ja, besten Dank, kann ich nur zurückgeben, 5:09 Uhr, den Rapport. Ich werde das eben so tun. Ich habe den Uhrzeit auch aufgeschrieben und werde das dann mal auf USZ.com entsprechend auch bloggen und hochladen.
0: Ja, ja, das ist schön. Ja, die 9, dafür können wir ja nichts beim Repeater, aber die 5 geht allemal, ne?
1: Ja, das würde ich auch sagen. Also das wundert mich immer wieder, dass ich hier bis nach Dortmund bzw. Schwerte Stecker, das CD auf dem Fernsehturm eigentlich so gut durchkommt. Das geht hier wirklich sehr gut. Alles, was noch ein bisschen nördlich geht, ist eigentlich nicht direkt erreichbar, aber bis nach Dortmund kommt man nicht super.
3: DL3HL.
0: Ja, DL3HL habe ich glaube ich verstanden. Kommt so rein.
3: Klappt das?
0: Ja.
3: Ja, wo ist denn Arndt? Ich bin ja nicht so ein Relais. Mensch, schönen guten Abend, Arndt. Delta Lima 3, Hotel Lima, Heiko, QTH, Mettmann, lange nicht mehr gehört.
0: Ja, hallo Heiko. Das stimmt. Ja, ich bin gerade nicht über Charlie Alpha wie sonst, sondern hier über Dortmund steige ich hier ein, weil wir auf dem Campingplatz sind. Guten Abend.
3: Ich wollte nur kurz grüßen, euch nicht raustelefonieren. Wo seid ihr denn gerade?
0: Am Campingplatz in Datteln. Wie gesagt, steigt da über Dortmund 2 Meter ein.
3: Ja, wunderbar, ne? Nee, prima. Und dann, ich komme jetzt gerade über Wuppertal hier rein. Ne? Ich wollte dich nur gegrüßt haben, aber es lange nicht mehr gehört haben. Auf der 712,544, glaube ich, auf der 2 Meter Frequenz. Deswegen, ja, alles gut. Du lebst noch, ich bin zufrieden. Ich wünsche euch noch einen schönen Abend.
0: Das finde ich toll, ja. Und mit dem Leben, da arbeite ich noch dran, dass das auch noch weiter so läuft. Ja, jeder hat so seine Probleme, ne? Ja, dann wünsche ich dir auch noch einen schönen Abend. Danke für dein Reinkommen und demnächst wieder von zu Hause. Allerdings ist da meine X300 hat die Gerätsche gemacht. Da muss ich mal gucken mit der Reparatur. Wenn alle Stricke reißen, muss eine neue aufs Dach. Nur mal zur Info, also es wird jetzt nicht kurzfristig irgendwie, ich habe zwar eine selbstgebaute noch irgendwo im Schuppen rumliegen, die muss ich aber auch ein bisschen flicken, weil da ist mir das Rohr, wo ich die drin eingebaut habe, ist mir abgebrochen leider beim Umzug und das muss ich auch reparieren, aber das ist einfacher als die andere, weil da komme ich leichter dran. Ja, also bis demnächst mal, ne? Schönen Dank und schönen Abend. Hier ist PC7OT.
3: Ja, ne, ja, und die andere Station auch, ne? Ja, wunderbar, machen wir so, ja. Ich meine, wir können uns ja auch auf die kurze Entfernung von Solingen, damit man könntest du auch mit dem nassen Schnürsenkel, das würde auch gehen. Egal, nichtsdestotrotz, alles Gute, ich wünsche euch was, schönen Abend noch, weitermachen und so weiter, ne? DL3HL.
0: Alles klar, bis dann, 73. Ja, Björn, bist du noch da?
1: Ja, Delta Bravo 8, Foxtrot Sierra November, Björn ist noch da. Der Kollege ist ja gerade so reingegrätscht, ich wollte euch nicht unterbrechen, aber das passt schon.
0: Ja, alles gut, kein Problem. Ja, wir kennen uns von unserer OV-Frequenz. Wir liegen quasi nebeneinander, Mettmann und Soling, wo ich normalerweise also mein QTH habe. Den Heimat QTH und hatten schon ein paar QSOs miteinander.
1: Ja, das hörte sich durchaus vertraut an, würde ich sagen.
0: Ja, ja, aber das muss uns ja nicht daran hindern, jetzt weiterzumachen.
1: Ja, absolut, absolut nicht. Ihr seid dann mit einem Dauerstellplatz, hast du gesagt, auf dem Campingplatz?
0: Ja, seit, ich weiß gar nicht genau, 3 Jahren, 4 Jahren? 4, glaube ich.
1: Ja, auch nicht verkehrt. Also ich bin auch Camper, bin allerdings mit dem Wohnwagen immer mal wieder mobil unterwegs. Hab keinen festen Stellplatz, sondern je nach Urlaub und Lust und Laune steuern wir verschiedene Campingplätze an. Waren jetzt letztes Wochenende auf der Grafinsel in Wesel und habe da auch mal ein bisschen Betrieb über das Weseler Relais gemacht, das auch sehr gut von dort aus empfangen ist. Und ja, ist immer wieder eine feine Sache.
0: Ja, den kenne ich sogar, den Campingplatz. Da war ich mal drauf, allerdings nicht als Camper, sondern als Besucher beruflich und habe mir das ganz kurz angeguckt und habe auch Dokus gesehen, das ist ja ein Riesending. Ich glaube auf YouTube war das. Die haben das ja super professionell aufgezogen, da so wie dieses hier Solo da in Italien, ne? So ähnlich. Vielleicht nicht ganz so groß, aber auch ziemlich heftig.
1: Ja, ist glaube ich einer der größten Campingplätze tatsächlich in Deutschland. Wenn nicht sogar der größte. Und ja, immer mal wieder Dokus und Fernsehen darüber auszusehen. Das kann ich nur so bestätigen und ja, von uns aus, hier aus Bochum, relativ einfach zu erreichen, findet man immer einen Platz und ist eigentlich ein schönes Reiseziel.
0: Ja, ja, was ich nicht so prickelnd fand, also es gibt so völlig unterschiedliche Arten von Dauercampingplätzen, ne? Die einen, die bauen da irgendwie 2 Meter hohe Hecken um sich rum und verschanzen sich und andere sind ganz offen, ne? Bei uns ist das halt so, dass das hier alles total offen ist. Wir haben nicht mal einen Zaun auf der Parzelle, ne? Im Rücken zu der anderen Seite, ja, nicht von uns, der war schon, aber nach vorne gar nicht zum Weg. Und ich mag dieses Offene halt lieber, weil man dann auch mal ins Gespräch kommt mit Leuten, die vorbeigehen oder man auch mal weiter als 5 Meter sehen kann, ne? Also ich könnte das nicht vertragen. Ich war mal auf dem Campingplatz auch, das war in Niederlanden, die hatten so Thuja-Hecken. Das war wie so eine Betonwand, ne? Da habe ich mich echt total eingeengt gefühlt. Das war furchtbar.
1: Ja, verstanden. Kann ich nachvollziehen. Also dort auf der Grafinsel, da hat man alles, ne? Da gibt es Parzellen, die haben sich total abgeschottet und die zeigen das auch, ne, dass sie eigentlich mit niemandem dort Kontakt haben wollen. Und dann gibt es halt auch welche, die sind relativ offen. Und von jeder Preiskategorie, ne, von günstig und self-made bis zur fertigen Parzelle, ist da alles vorhanden.
0: Ja, ja, das habe ich gesehen in der Doku da, oder Reportage vielmehr. Und da haben sie halt auch Leute gezeigt und das ist im Prinzip schon ein bisschen too much für uns. Wir haben jetzt eher kein Häuschen gebaut, ne? Also ein Klohaus und ein Duschhaus haben wir, weil wir sehr, sehr weit am Ende des Platzes sind vom Duschhaus weg. Und es gibt ja so Situationen, da muss man mal schnell und 500 Meter, da muss man dann schon Gas geben, also wenn es drückt. Und das war dann für uns das Signal, uns hier selber was zu bauen. Hier läuft ja eine Leitung im Weg und den Rest haben wir dann ganz allein in Eigenarbeit gemacht. Ja, und aber hier so einen kompletten Bungalow da hinzustellen, wie das manchmal da ist, bei denen. Das ist hier auf dem Platz auch, aber auf der anderen Seite des Platzes, da haben sie auch so Mobile Homes, die man so ziehen muss, ne? So 10 Meter lang oder wie lang die sind und 4 Meter breit oder keine Ahnung, 3 Meter, weiß ich nicht. Diese Dinger, die da auf den Tieflader kommen, da haben sie auch ein paar stehen, ne? Ich weiß nicht, das wäre mir dann doch zu viel.
1: Ja, viele Dauercamper, die entschließen sich dann auch irgendwann dann dauerhaft auch da drin zu leben. Also da gibt es nicht wenige auf der Grafinsel in Wesel, die dann tatsächlich dort ihren Wohnsitz haben und dann zumindest großen Teil im Jahr dort leben, wenn nicht sogar ganzjährig. Also das ist schon, ja, hat schon die Ausmaße von mal eben ein bisschen Dauercamping weit überschritten. Ne? Also da findet man schon fast fertige kleine Häuser, kann man fast sagen.
0: Ja, DC7OT hier mal mit Rufzeichen Nennung nochmal. Ja, ich bin mir nicht sicher. Ich meine, ich hätte mal gehört, dass in NRW dieser erste Wohnsitz gar nicht auf dem Campingplatz sein darf. Aber da kann ich mich auch vertun.
1: Ja, das gab es auf jeden Fall mal. Das war auch mal eine Diskussion. Aber das ist halt eine Vorgabe und wie strikt das nachverfolgt wird, das weiß man nicht. Ne? Auf jeden Fall gibt es viele, die dort ja, ganz schwierig verrichten.
0: Ja, ja, ja. Ja, wir haben hier halt wie gesagt noch ein normales Vorzelt davor, allerdings einen festen Boden. Also haben wir gedacht, der ist fest, aber der löst sich jetzt langsam auf. Jetzt müssen wir auch mal überlegen, was wir da machen. Das wird interessant, weil ja das ganze Zeug schon eingeräumt ist. Ne? Interessant im Sinne von schlecht oder noch ein schlimmeres Wort.
1: Ja, es gibt immer was zu tun, ne? Das kann ich mir vorstellen. Unser Problem war letzte Woche nur, dass dort das Wetter komplett anders war. Ne? Also letztes Wochenende eher kalt, regnerisch, nass und dieses Wochenende super toll. Ich hätte tauschen sollen oder wir hätten tauschen sollen mit unserer Ausfahrt. Das wäre besser gewesen. So ist das manchmal beim Camping.
0: Ja, es hält dich ab, dieses Wochenende nochmal zu fahren oder hätte dich abgehalten. Der Trend geht zum Zweitwochenende, sag ich nur.
1: Ja, das auf jeden Fall, ne? Aber Haus und Hof wollen auch gemacht werden und dieses Wochenende stand eher die Aktivität hier im Garten im Vordergrund. Also wenn man das auch noch alles hat, will das auch irgendwo gepflegt und instand gehalten werden und ja, so gern man ständig auch wegfahren würde,
0: da hast du recht, ist ja bei uns auch so, dass wir sind nicht jedes Wochenende hier und ja, bei uns ist jetzt auch der Rasen wieder fällig, am Dienstag muss ich da ran, der ist jetzt schon auf 15 cm hoch, irgendwann streikt dann der Rasenmäher auch, ne? Aber ja, also bei so einem langen Wochenende, dann versuchen wir es natürlich, wenn das Wetter so angesagt war wie jetzt, dann auch unbedingt dann das zu schaffen, da um Platz zu fahren, ne? Weil es ist eigentlich die ideale Gelegenheit dafür.
1: Absolut, kann ich nachvollziehen. Alles richtig gemacht. Ne? Hätten wir auch so machen sollen. Dummerweise war der Platz letzte Woche schon im Voraus gebucht und auch bezahlt. Wären wir kurzfristig angereist, hätten wir uns das vielleicht nochmal tatsächlich überlegt. Also im Mai so viel Heizung und beheiztes Vorzelt etc. hatten wir schon lange nicht mehr. Also das war schon doch etwas kühl.
0: Das stimmt, hatten wir hier auch, ja. Wir haben uns den Hintern abgefroren. Vor allen Dingen meine beiden Mädels, die sind da deutlich empfindlicher als ich. Ja, das hat sich ja jetzt scheinbar oder anscheinend geändert und der Sommer ist jetzt hier ausgebrochen. Irgendwie maximal. Wir hatten gestern 34 Grad hier im Schatten.
1: Ja, das ist schon eine ordentliche Temperatur, ne? Also das war hier in Bochum eigentlich fast genauso. Auf jeden Fall über 30 Grad und man hatte schon das Gefühl tatsächlich, wir sind im Sommer, obwohl ja die Jahreszeit eigentlich eher früher ist, ne? Also das dürfte eigentlich noch längst nicht so weit sein und ich glaube bis Mitte oder Ende nächster Woche ist auf jeden Fall erstmal gut angesagt.
0: Ja, ja. Ja, wir waren im Lidl und haben da zum Glück so Kinderplanschbecken gefunden für 3,49 Euro das Stück und davon haben wir dann zwei gekauft und die dann 10 cm hoch mit Wasser vollgemacht und die unter den Tisch gestellt. Vom Vorzelt und haben dann die Füße reingehalten. Das war geil. Sonst hätten wir die Hitze nicht ausgehalten.
1: Ja, so lässt sich's aushalten. Also, das haben wir auch alles schon durch und auch gemacht oder machen das auch immer noch im Sommer, wenn wir dann mal wegfahren im Urlaub. Das ist eine bewährte Methode, würde ich sagen, ne, um kurzfristig Abkühlung zu schaffen.
0: Ja, ja, genau, weil es ist eigentlich nicht mehr so mein Temperaturbereich und ich hänge da so ein bisschen in den Seilen. Und wenn du die Füße in kaltes Wasser stellst, dann geht der Kreislauf direkt wieder, zack, steht er wieder wie eine Eins, ne? Also der Kreislauf, meine ich. Und ja, da geht es mir direkt wieder besser. Also ich sag mal so, ab 26 Grad mag ich nicht mehr ganz so gerne haben. Ne? Und das waren ja noch ein paar Grad mehr.
1: Ja, das waren ordentlich ein paar Grad mehr. Das kann ich schon nachvollziehen. Ne? Also da sollte man große körperliche Anstrengungen, wenn das geht, natürlich vermeiden. Ne?
0: Ja, das ließ sich gestern allerdings nicht vermeiden, weil wir hier auch einen Rasen gemäht haben. Noch, weil wir es vermeiden wollten, am Feiertag zu mähen. Haben wir es gestern noch gemacht, haben ein bisschen gewartet. Aber es war ja bis spät abends noch ziemlich warm. Und das war schon auch anstrengend, aber naja, was tut man nicht alles dafür, dass alles schick aussieht. Ja. Ja, nochmal Rufzeichennennung DC7OT hier im QSO mit DB8 FSN. Und ja, Mikrofon zurück zu dir, oder beziehungsweise können ja mal eine kurze Pause machen. Vielleicht mag sich noch jemand reinmelden. Sieht nicht so aus, dann Mikrofon zu dir.
1: Ja, danke schön, Arzt, Delta Bravo 8, Foxtrot, Sierra November hier. Ich werde gleich nochmal weiterschalten auf das eine oder andere Relais, was ich noch empfangen kann. Vielleicht tut sich da noch was. War auf jeden Fall schön, mit dir gesprochen zu haben. Ich wünsche dir auf jeden Fall auch noch eine schöne Zeit auf dem Campingplatz in Datteln. Ja, eine schöne Ecke. Und ja, vielleicht hören wir uns ja mal auf dem Relais oder auf anderen Kanälen wieder.
0: Ja, fand ich auch. Ja, ja, wir sind ja wie gesagt öfter hier und das geht auch ganz gut hier mit dem kleinen Mast, den ich hier aufgebaut habe. Ich habe ein paar Bundeswehr-Zeltstangen und dann eine X50 dran und hier mit 25 Watt. Also mit dem Handfunkgerät hat es überhaupt nicht geklappt. Damals hatte ich das versucht, war ich schon ganz enttäuscht, aber dann habe ich gedacht, okay, machst du mal hier mit ein paar Zeltstangen so einen kleinen Mast. 5 oder 6 Meter müssten das sein. Und das geht dann sehr gut, hoffe ich. Und ja, da ich habe jetzt hier so 3-4 andere Relais auch noch ausgetestet, die auch noch gehen. Ich komme so mit ganz Mühe und Not noch zum Heimatrelais Charlie Alpha nach Wuppertal, aber extrem angerauscht. Aber ich krieg's noch geöffnet. Aber ist ja keine Not, ich kann ja hier über Dortmund einsteigen. Ja, also wie gesagt, ich freue mich über das QSO. Ne? Ist auch natürlich gelockt und 2028 habe ich ja eben gesagt. Und ja, bis demnächst mal, 73 hier von DC7OT.
1: Ja, prima. Sehr interessant. Hört sich doch nach einer soliden Sache an mit dem Mast und der Antenne. Und wie gesagt, QSO, Verständigung einwandfrei, klappt wunderbar. In dem Sinne, weiter so, viel Spaß noch auf unserer Zelle. Und ja, 73 zu dir, das war Delta Bravo 8, Foxtrot, Sierra November.
0: Ja, danke schön, 73 von mir zurück und schönen Abend noch. Hier war DC7OT.